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1: Ich bin Fabian Hoffmann. Tagelang haben Ermittler nach dem mutmaßlichen Stromsaboteur gefahndet. Jetzt ist er der Polizei ins Netz gegangen. Der 48-Jährige ist den Beamten nicht weit von einem Kraftwerk bei Aachen aufgefallen. Er hatte Sprengstoff dabei. Der Mann soll hinter Angriffen auf Umspannwerke in Deutschland stecken. Die Ergebnisse der PISA-Studie sind dramatisch für Deutschland. Das hat Bundesbildungsministerin Prien gesagt. Das Thema Bildung müsse zu einer Top-Priorität in Politik und Gesellschaft werden. Die 15-jährigen Schülerinnen und Schüler haben im PISA-Vergleich so schlecht abgeschnitten wie nie zuvor. Unter dem Eindruck des AfD-Erfolgs in Sachsen-Anhalt debattiert der Bundestag diese Woche übers Geld. Finanzminister Klingbeil hat zum Start der Haushaltswoche einen Spagat versucht. Einerseits lobt er den Reformkurs der Bundesregierung, andererseits warnt er davor, zu weit zu gehen und den Sozialstaat abzubauen. Der BVB ist mit einem knappen Sieg in die neue Champions-League-Saison gestartet. Zu Hause gab es gegen die Spanier vom FC Villarreal einen 3:2-Erfolg. Heute ist aus deutscher Sicht dann Stuttgart gegen Viking Stavanger aus Norwegen gefordert. Morgen sind die Bayern und Leipzig dran.
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2: Aktuell gibt es bei uns teils leichten Regen, dazu ist der Himmel meist grau. In Bopfingen liegen die Temperaturen gerade bei 19 Grad, in Nattheim bei 18 Grad und in Sontheim an der Brenz bei 17 Grad. Heute Nacht lassen die Niederschläge bei uns nach und die Temperaturen gehen Schritt für Schritt zurück. Morgen startet bei uns frisch, dazu gibt es anfangs noch etwas Nebel und später wieder trockenere Abschnitte.
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3: A81 Heilbronn Richtung Würzburg zwischen Ahorn und Tauberbischofsheim. Achtung, da steht ein defektes Fahrzeug. 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

0: Ich bin Fabian Hoffmann. Die GEW ist schockiert über die neuesten PISA-Ergebnisse. Die 15-jährigen Schülerinnen und Schüler in Deutschland haben in Mathe und Lesen so schlecht abgeschnitten wie nie zuvor. Es brauche jetzt einen Masterplan gegen Bildungsarmut und soziale Ungerechtigkeit, so die Bildungsgewerkschaft. Die Polizei hat den Mann gefasst, der hinter Angriffen auf die Umspannwerke in Deutschland stecken soll. Er wurde bei einem Kraftwerk in der Nähe von Aachen festgenommen. Der 48-Jährige hatte Sprengstoff dabei. Die Ermittler hatten international nach ihm gefahndet. Unter dem Eindruck des AfD-Erfolgs in Sachsen-Anhalt debattiert der Bundestag diese Woche übers Geld. Finanzminister Klingbeil hat zum Start der Haushaltswoche einen Spagat versucht. Einerseits lobt er den Reformkurs der Bundesregierung, andererseits warnt er davor, zu weit zu gehen und den Sozialstaat abzubauen. In der Königsklasse rollt wieder der Ball. Borussia Dortmund hat zum Auftakt in der Fußball-Champions League einen knappen Heimsieg eingefahren. Endstand gegen den FC Villarreal aus Spanien 3:2. Heute und morgen sind auch noch Stuttgart, Leipzig und die Bayern im Einsatz.
1: Aktuell gibt's bei uns teils leichten Regen. Dazu ist der Himmel meist grau. In Bopfingen liegen die Temperaturen gerade bei 19 Grad, in Nattheim bei 18 Grad und in Sontheim an der Brenz bei 17 Grad. Heute Nacht lassen die Niederschläge bei uns nach und die Temperaturen gehen Schritt für Schritt zurück. Morgen startet bei uns frisch, dazu gibt's anfangs noch etwas Nebel und später wieder trockenere Abschnitte.
2: Achtung, auf der A81 Heilbronn Richtung Würzburg zwischen Ahorn und Tauberbischofsheim, da steht ein defektes Fahrzeug. 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
4: Das ist die Radioreise, die Sie zu neuen Horizonten bringt und damit Reiselust wecken soll. Im Studio Alexander Tauscher, herzlich willkommen hier bei uns in dieser Show. Diesmal geht es in die wärmste Region Deutschlands, ins Dreiländereck zu Frankreich und zur Schweiz, nämlich nach Südbaden. Wir starten in der Hauptstadt des Schwarzwaldes, die aber alles andere als ein Gebirgsklima hat, weil sie im wohltuenden Klima des Oberrheingrabens liegt. Freiburg im Breisgau. Alte Wache, Münster, Markt, Martinstor, Concept Store, Jazzhaus, Theater Freiburg, das sind nur ein paar der Stichworte, die einen Kurzurlaub in dieser südbadischen Stadt ausfüllen könnten. Freiburg erleben, für diese Marke arbeitet unser Guide Ulrike Peisse, die bei uns umrahmt wird von dieser musikalischen Hommage an Freiburg.
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6: Wir stehen hier am schönen Münstermarkt und jeden Tag findet dieser Markt statt. Samstags ist er natürlich am allergrößten mit den meisten Anbietern. Und man muss wissen, dass wir auf der Nordseite die Bauernstände haben aus der Region hier, während man auf der Südseite auch Händler aus Italien und Frankreich findet.
4: Wir sind ja schon ein Stück weit gelaufen über die auch berühmten Bächles, die hier gibt.
6: Ja, auch die Bächle sind natürlich was ganz Besonderes und auch sehr Schönes. Unser Bächlesystem, das gibt es schon seit dem Mittelalter. Und man hat sehr früh festgestellt, dass es praktisch ist, Wasser in der Stadt zu haben. Man hat aus der Dreisam, dem Fluss, der aus dem Schwarzwald kommt, das Wasser abgezweigt und dann dieses Bächlesystem durch die ganze Stadt hindurch fließen lassen. Und man hat Schleusen im Osten der Stadt, da kann man dieses Wasser regulieren. Zweimal im Jahr wird also eine Grundsäuberung hier gemacht. Das heißt, wenn im Sommer dann die Kinder im Bächle spielen mit ihren Bächlebooten, ist das überhaupt kein Problem. Da können die Eltern beruhigt sein. Das Wasser ist sauber und es macht total viel Spaß. Und natürlich auch die Studenten sitzen hier im Sommer mit ihren nackigen Füßen im Bächle und trinken ihr Bierchen und hören Musik und das trägt zu dieser wunderbaren Lebensqualität bei.
4: Die Freiburg, die uns gestritten hat, jetzt vor ihrem Wahrzeichen, kann man sagen, stehen wir hier.
6: Das Münster ist wirklich der Höhepunkt der Altstadt, etwas ganz Besonderes, eine sehr schöne große Kirche. 1218 wurde mit dem Bau begonnen und man war hier unheimlich schnell. Man wollte eben zeigen, wie wichtig diese Stadt ist. Man wollte diese Kirche als Bürgerkirche bauen und jeder hat mitgeholfen. Das ist auch etwas Besonderes hier.
4: Hat das Münster den Zweiten Weltkrieg überstanden oder wurde es auch zerstört?
6: Ja, wir hatten ein Riesenglück. Es gab einen Bombenangriff im November 1944. Das heißt, dass große Teile der Stadt zerstört worden sind. Aber das Münster blieb wie durch ein Wunder stehen. Und auch die tollen Glasfenster, auch ein Riesenglück, die blieben erhalten im Original, weil der damalige Pfarrer so clever war, alle Fenster hat ausbauen zu lassen vor dem Zweiten Weltkrieg.
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6: Freiburg hat das große Glück, dass wir doch noch sehr viele inhabergeführte Läden haben. Und es macht Spaß, hier einkaufen zu gehen. Und die Touristen lieben es. Es ist einfach eine kleine Großstadt, möchte ich sagen. Man kann sich hier wunderbar orientieren, weil man ja immer den Münsterturm irgendwo wieder rausspicken sieht. Man kann sich hier in diesen wunderbaren Gassen verlieren, in der Gerberau, in der Fischerau. Es gibt so viele nette Läden. Und nicht zuletzt, weil wir eben nicht so viel Industrie hier um Freiburg herum haben, müssen sich die Leute auch ein bisschen erfinden. Also es gibt zum Beispiel Start-ups, junge Leute, die überlegen, was kann ich hier machen. Fairfood ist ein tolles Beispiel. Die haben mit 3 Mann angefangen. Inzwischen sind es 60 Mitarbeiter. Also auch wirklich eine Erfolgsstory. Und sowas gibt es hier immer wieder und sehr häufig. Und das ist auch das Tolle. Man kann sich hier verwirklichen in Freiburg.
4: Und auch gut leben, weil ich glaube, in den Großstädten sind Sie eine der wärmsten in Deutschland.
6: Richtig. Wir haben über 1700 Sonnenstunden. Wenn man so Halbtage rechnet, sind das über 145 Tage, die mit Sonne ausgestattet sind.
4: Für Deutschland schon viel. Ja.
6: Das ist schon viel und wir sitzen wirklich im Februar manchmal schon im Café in der Sonne, wenn wir Glück haben, mit einer kleinen Decke. Aber das ist schon sehr lebenswert. Im Sommer wird es natürlich dafür auch manchmal ganz schön heiß. Aber da haben wir ja unsere Bächle.
4: Genau.
6: Zum Abkühlen. Und ganz besonders schön ist es natürlich auch, nach dem Besuch des Münstermarktes in die Alte Wache zu gehen. Das ist früher eine österreichische Garnison gewesen, dann bis 1970 die älteste denkmalgeschützte öffentliche Toilette. Dann hat man gesagt, Mensch, dieser Platz ist doch eigentlich viel zu schön. Und man hat eben angefangen, diese Alte Wache hier mit dem Haus der Badischen Weine hier zu realisieren. Und seitdem lieben die Freiburger und die Touristen diesen Platz direkt am Markt geschehen. Am Abend hat es am längsten Sonne hier in Freiburg auf diesem Plätzchen und man steht mit einem Gläschen Gutedel in der Hand, man trinkt sein Weinchen, man isst eine Kleinigkeit und liebt diese Atmosphäre hier am Münstermarkt. Und im Juli haben wir immer unser wunderschönes Weinfest, auch rund ums Münster mit vielen verschiedenen Weingütern, die ihre Weine hier anbieten und auch das ist eine wunderbare Atmosphäre rund ums Münster. Es lebt sich gut in Freiburg.
4: Auch dank der vielen Weingüter, die Sie ja hier im Südbadischen haben.
6: Ja. Ja, natürlich. Der Kaiserstuhl hier um die Ecke und auch das Markgräfler Land, die bringen einfach wunderbare Weine hervor. Auch wenn man hier im Haus der Badischen Weine mal anfängt, sich durchzuprobieren, dann kommt man lange nicht weg.
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4: Ich häng an dir, du bist die Droge. Als ich im Jahr 1991 nach dem Abitur für eine berufliche Ausbildung aus Sachsen das erste Mal nach Freiburg im Breisgau kam, da spürte ich sofort, hier ist eine komplett andere Welt, ein ja fast schon mediterranes Klima und auch ein völlig anderes Lebensgefühl. Hallo aus Südbaden, die Radioreise heute zwischen Freiburg im Breisgau und Bad Krozingen. Studieren, wo andere Urlaub machen. Ja, mit diesem Slogan wirbt die Uni Freiburg seit vielen Jahren. Aber nicht nur Studenten, sie folgen diesem Ruf nach Südbaden, denn Freiburg liegt inmitten einer bekannten Wein-, Ferien- und Thermenregion. Skifahren, Wandern und Biken im Schwarzwald oder auch in der nahen Schweiz. Gut essen und trinken hier in Freiburg oder auch im Markgräfler Land. Die Lebensqualität, sie belegt einen Spitzenplatz in Deutschland. Über die wohl entspannteste Großstadt Deutschlands spricht gleich Franziska Pankow vom Tourismusbüro der Stadt. Zuvor ein paar Gedanken aus einem Lied über den Freiburger Stadtteil Vauban im Süden der Stadt. Hier befanden sich einst die französischen Kasernen aus der alliierten Zeit und heute stehen hier größtenteils umweltfreundlich gebaute Häuser. Der Stadtteil ist teilweise autofrei und selbstverwaltet. Er gilt als einer der modernsten Stadtteile Deutschlands.

0: Freiburg sagt von sich, es ist die entspannteste Großstadt Deutschlands, wenn nicht sogar Europas.
1: Ah?
0: Warum?
1: Weil Freiburg so super vielfältig ist und weil die Lebensart der Bewohner hier auch so entspannt ist. Das heißt nicht, dass wir nicht fleißig wären alle, aber wir gehen, nachdem wir gearbeitet haben, immer noch Sport machen oder gehen immer noch auf den Berg oder gehen vor der Arbeit was Aktives machen. Und natürlich, wir sind sehr gesellig, wir sitzen gern auch bei einem Gläschen Wein zusammen und wir sind spontan. Also Freiburger sind spontan und genauso kann man hier eben auch Urlaub machen. Man taucht sehr schnell ein, Freiburg ist überschaubar. Es ist eine Großstadt, bietet auch alles, was eine Großstadt hat. Es ist überschaubar, man findet sich schnell zurecht.
0: Freiburg liegt ja geografisch natürlich im Schwarzwald, am Schwarzwald auch. Ist die Mentalität aber doch etwas mediterraner wegen des Klimas? Kommt daher auch die Leichtigkeit?
1: Ja, die Leichtigkeit oder Entspanntheit kommt vielleicht schon auch aus der Geschichte. Freiburg hat ja viele Herrschaftswechsel gehabt, war mal bei Österreich, war mal bei Frankreich, war mal wieder bei Deutschland. Und die Freiburger haben dies alles geschehen lassen, haben sich aber nicht verbogen. Also sie waren einfach immer eine aktive, eine engagierte Bürgerschaft. Bestes Beispiel ist Freiburger Münster. Das hat eben keine Kirche gebaut, keinen Bischof gebaut, sondern die Freiburger haben gesagt, wir bauen uns jetzt mal eine tolle Kirche und dann schauen wir mal, ob wir da einen Bischof haben wollen. Und dann kam natürlich auch einer.
0: Freiburg ist eine sehr grüne Stadt, nicht nur, weil es am grünen Schwarzwald liegt, weil auch das Stadtgebiet sehr grün ist.
1: Ja, das Stadtgebiet ist grün und natürlich ist hier auch die Wiege der Umweltbewegung. Als hier in der Nähe ein Atomkraftwerk gebaut werden sollte. Und die Freiburger haben sich miteinander verbündet, aus Liebe zu ihrer Stadt, zu ihrer Region. Und das badische Neihemmagseid, also wir haben Nein gesagt, damit konnten sie durchsetzen, dass dieses Atomkraftwerk nicht gebaut wurde.
0: Auch der Ursprung der Grünbewegung im Sinne von Parteigrün ist auch hier?
1: Ganz genau, die Grünen sind auch hier in Freiburg gegründet worden. Eben aus dieser Verbrüderung, sage ich mal, von liberalen Studentenmilieus und aber auch Bauern, die eben ihre Landschaft erhalten und schützen wollen.
0: Lebt der Gedanke heute besonders weiter in Freiburg?
1: Also Freiburg ist immer noch sehr weit vorne, was Umweltgedanken angeht. Wir haben ja einen ersten autofreien Stadtteil in Deutschland gebaut, der auch noch heute mit Plus-Energiehäusern tatsächlich vorbildgebend ist für viele andere Bauten in Europa. Also da ist ganz, ganz viel. Freiburg hat sich der Blue Community angeschlossen, ist also eine der Städte, die sich verpflichten, besonders auf Wasser zu achten, auf den Schutz des Wassers und auf genügend Wasser in der Stadt.
0: Also Freiburg eine grüne Stadt und deswegen vielleicht auch eine Studentenstadt?
1: Die Universität hat eine lange Tradition, 1457 gegründet, also war schon sehr, sehr lange Studentenstadt, aber ist eben auch eine Stadt, die auch ein tolles Studentenleben bieten kann, eine tolle Zeit und viele Gäste, die hierher kommen, haben hier früher studiert oder kennen auch aus Studienzeiten diese Stadt schon und macht die Stadt natürlich auch lebendig, macht sie jung, ist eine der jüngsten Städte auch in Deutschland, weil wir eben so viele Studenten und viele andere Bildungseinrichtungen hier haben, sodass viele junge Leute hierher kommen.
0: Und dann auch hier bleiben nach dem Studium?
1: Also viele bleiben tatsächlich oder kommen auch wieder. Also so wie ich persönlich bin in Freiburg geboren, war dann ein paar Jahre in Berlin, aber bin eben dann auch irgendwann wiedergekommen, weil eben diese Stadt und die Region so viel Lebensqualität bietet, dass man hier sehr gut leben kann.
0: Es gibt unendlich viele Ausflugsmöglichkeiten von Freiburg. Der schöne Schwarzwald ist ja direkt vor der Haustüre, das Flottertal, all das, Feldberg, aber eben auch zum Beispiel ihr Hausberg, Schauinsland, den man kennt auch als Reiseveranstalter. Ja?
1: Genau, also der Schauinsland tatsächlich Teil des Stadtgebietes, also mit seinen 1284 Metern. Sie können den Schauinsland wunderbar erleben mit der Umlaufseilbahn, mit der Schauinslandbahn, eine der ältesten Umlaufseilbahnen auch hier in Deutschland. Ist eine ganz schöne Gelegenheit und ganz Ambitionierte können natürlich auch hochlaufen oder mit der Schauinslandbahn, eine der ältesten Umlaufseilbahnen auch hier in Deutschland. Ist eine ganz schöne Gelegenheit und ganz Ambitionierte können natürlich auch hochlaufen oder hochfahren.

0: erleben kann, wenn man sich traut. Das ist jetzt nichts für mich, aber die sind ziemlich ambitioniert, aber sie sind wohl toll.
1: Einerseits ist also das Downhill-Feeling möglich, fast schon voralpine Gebirgszüge. Andererseits gibt es in dieser Stadt auch das ganz Entspannte. Freiburg im Breisgau, eine Stadt mit südbadischem Lebensgefühl. Abends im Liegestuhl an der alten Wache zurücklehnen bei einem Glas Wein hier aus der Region. Man könnte auch sagen, eine sumbadische Stadt. Wir sind heute dort, wo man in Deutschland schon einige französische Worte in den Mund nimmt und wo die Schweiz nicht mehr ganz so weit weg ist. Im Breisgau und im Markgräflerland, hier in der Radioreise mit Alexander Tauscher aus Südbaden. Zwischen dem Schwarzwald und dem Markgräflerland liegt ein kleines Juwel in Südbaden, das kleine Städtchen Staufen. Thomas Koch ist unser Guide und beginnt den Rundgang mit dem Blick auf die Burgruine. Zu Beginn des 12. Jahrhunderts hatten sich Adelige eine Zuflucht auf dem Kegel des Schlossberges gebaut und den Namen Staufen angenommen. Mit den Adeligen von Staufen begann eine Zeit von dramatischen Höhen und Tiefen in diesem bis dahin so bäuerlich ruhigen Ort. Diese Geschichte kann jeder vor Ort selbst erkunden. Wir laufen im Schnelldurchgang durch Staufen, begleitet gleich vom legendären Badener Lied, Zeilen voller Selbstbewusstsein.
2: Wir stehen hier zu Füßen der berühmten Staufener Burg. Wenn man heute raufguckt, dann sagt man, naja, die sieht etwas ruinös aus. Tatsächlich, sie ist seit dem 17. Jahrhundert eine Ruine. Aber die Herren von Staufen, die hier auch diesen Marktflecken mitbegründet haben, sind ziemlich gewichtige Landesherren gewesen. Und das kann man auf einem Gang durchs Städtchen sehr schön zeigen. Wir blicken auf ein Gebäude, wo ein großes Mühlrad an das Haus angebaut ist. Dieses Mühlrad zeichnet den ehemaligen großen Gewerbekanal nach und das ist eben für Staufen in zweifacher Hinsicht von Bedeutung. Einerseits Wasser, wir haben hier am ausgehenden Schwarzwald den Neumagen als einen sehr stark wasserführenden Fluss. Staufen ist ein wichtiger Veredelungs- und Verarbeitungsort seit dem Mittelalter und das hängt nun zusammen mit den großen Silbervorräten, die hier im nahen Münstertal seit etwa dem 11. Jahrhundert systematisch erschlossen worden und damit eines der größten Bergbaureviere nördlich der Alpen geschaffen hat.
1: Also eine Handwerkerstadt seit jeher, durch das Wasser auch bedingt.
2: Und wir haben eben gerade eine Tuchindustrie hier sehr früh gehabt und wir haben die Lederindustrie. Die steht übrigens auch im direkten Kontext zu unserer Landschaft. Wenn man von Staufen aus in den Schwarzwald geht, kommt man zuerst in so eine Eichenwaldzone, ganz bizarre, fast ein bisschen krüppelige Eichen. Die sind damals für die Gerberei genutzt worden, indem man die Eichen, die Rinde geschält hat, als Lohe dann zum Ledergerben verwendet hat.
1: Was mir auch gefällt, die Beleuchtung, die Lampen hängen an Seilen, die zwischen den Häusern gespannt sind.
2: Das sind die alten Gaslaternen, die an einem Seilzug hingen, sodass man sie runter und rauf lassen konnte, denn sie mussten ja angezündet werden. Zum Anzünden runterlassen und dann wieder raufziehen. Die werden Sie jetzt an vielen Gassen von Staufen vorfinden. Mittlerweile natürlich keine Gaslaterne mehr, klar.
1: Ich kenne es aus der Kindheit noch, die Anzünder, die dann immer abends liefen.

0: Glocken läuten.
1: Die Struve-Passage haben wir durchquert. Kommt eine weitere Passage. Die Stadt ist so ein bisschen ringförmig angelegt, um jetzt die zentrale Hauptstraße. Und wir haben auch eine moderne Figur gekreuzt von unserem herausragenden Bildhauer, Herr Kurt Lehmann. Wir haben in Staufen, Staufen kann sich zu Recht als Kunststadt auch nennen, weil wir doch sehr viele bildende Künstler, aber auch Literaten hier aus Staufen kennen. Und die Stadt legt großen Wert darauf, dass sie dieses kulturelle Erbe gut nach vorne entwickelt. Also wenn Sie beispielsweise allein auch schon den Konzertkalender hier von Staufen sich ansehen, da würde manche Stadt, die 10-mal mehr Einwohner hat, stolz drum sein, wenn sie eine solche Dichte an kulturellen Veranstaltungen aufweisen könnte.
0: Haben Sie eigene Klangkörper oder Gastauftritte hier?
1: Wir haben eigene Klangkörper in Kammermusikformation. Wir haben natürlich einen guten Chor. Ganz besonders, wir haben ein Theater. Eine Stadt mit 7000 Einwohnern hat ein Theater mit einem Anklang an die Faustgeschichte. Es nennt sich nämlich Auerbachs Kellertheater. Ja, das nahe Freiburg lässt grüßen, wenn wir jetzt hier an den Bächle stehen. Aber die Bächle in Staufen sind mindestens genauso alt wie die Bächle.

0: In Freiburg. Ich gebe zu, wir haben nicht ganz so viele, aber man kann an den Bächle hier sehr schön sehen, dass die mittelalterlichen Stadtbauer auch schon richtig was ans Stadtklima gedacht haben. Wir haben eine geschwungene Hauptstraße, die in einer schönen S-Kurve verläuft, damit es eben nicht solche Gassenbildung gibt für den pfeifenden Wind. Wir haben dadurch auch Fassaden, die nicht nur in eine Himmelsrichtung Sonne reflektieren, sondern wo das ein bisschen mehrfach sich bricht. Und wir haben eben die Bächle. Klar, Staufen liegt in Südbaden. Südbaden ist einer der wärmsten Flecken in Deutschland. Und da ist man natürlich gerade im Sommer froh, wenn hier das Wasser durch die Stadt rinnt. Und wenn man dann hier im Hochsommer die Hauptstraße entlangläuft und hier sitzen die Kinder, schlotzen in Eis von unserem Hofeisladen, haben die Füße im Bächle, das ist badische Gastlichkeit.
1: Badische Gastlichkeit. Und die Bächle in Freiburg oder in Staufen, schon damals eine Art Wärmepumpe, ein klimatechnisch sehr modernes Projekt, damals schon. In Farbe und Stereo und heute mit einer leichten Brise aus Südwest. Die Radioreise mit Alexander Tauscher im Breisgau und im Markgräflerland, also Urlaub diesmal in Baden-Württemberg. Etwa 20 Kilometer südlich von Freiburg liegt das kleine historische Städtchen Staufen am Ausgang des Münstertals. Das Tal, das ja aus dem Schwarzwald kommt, geht hier direkt in die Rheinebene über. Die Vorbergzone des Schwarzwaldes ist etwas weniger ausgeprägt. Nördlich dieses Talausganges thront der steile Schlossberg. Südwestlich beginnt die Hügelland des Markgräflerlandes. Staufen ist bekannt durch Goethes Faust, dessen historisches Vorbild in Staufen lebte und starb. Daran erinnert uns jetzt Thomas Koch, der Chef der Touristinformation Münstertal.
0: Unter dem Torbogen eine Inschrift am Gasthof Löwen. Und das ist die Inschrift, die aus der Zimmernschen Chronik stammt, die uns den historischen Faust und sein Ende beschreibt.
1: Wie kam Faust hierher nach Staufen?
0: Das hat unmittelbar mit unserer Burg zu tun, beziehungsweise mit den Burgherren. Er ist damit angetreten, dass er aus unedlem Metall Gold produziert. Und das war der Grund, wieso die Herren von Staufen ihn im 16. Jahrhundert gerufen haben. Und da hat er zugesagt, hat sich hier oben einquartiert, hatte dort sein Labor. Ja, und irgendwann musste der arme Kerl liefern. Und wenn man sich ein bisschen mit Chemie oder Physik, in dem Fall das ist sogar ja Physik, auskennt, dann weiß man, Gold lässt sich nicht machen. Und man kann natürlich jetzt überlegen, wie ist es denn zu dem Unfall gekommen, der dort an der Wand steht, dass nämlich der Faust hier grässlich entstellt, mit Schwefelgeruch unten auf dem Pflaster liegend gefunden wurde, tot, halb verbrannt. Die nachmittelalterlichen Menschen, die immer noch ziemlich fromm waren, gedacht, da war der Teufel im Spiel. Und das ist der Beginn der ganzen Faustsage. Faust wurde vom Teufel geholt, weil er hier unten mit Schwefeldampf auf dem Boden lag.
1: Die Uhr hat geschlagen?
0: Ja, die Uhr hat geschlagen. Das ist jetzt die Uhr von unserem Rathaustürmchen. Das Rathaus ist ein bemerkenswertes Gebäude. An der Vorderfront sehr schön restaurierte Wappen, die eben zeigen, wer hier der Landesherr war. Und das ist ganz interessant, wenn man dann sieht, da sind alleine in der unteren Zeile 7 Wappen. Das heißt, über einen Zeitraum von 500, 600 Jahren hat halt sehr häufig die Herrschaft gewechselt. Und man kann sich vorstellen, dass das nicht immer leicht war für so ein kleines Städtchen. Und deswegen ist es besonders schön, dass dieses Städtchen trotz der wechselnden Herren sich immer als wichtiger Marktflecken erhalten hat.
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1: Wir treffen hier in Staufen Wolfgang Dorst, den Vorsitzenden des Gewerbevereins hier in Staufen.
3: Ja.
1: Sie organisieren gerade das Frühlingsfest.
3: Wir tun immer das blühende Staufen, ist meistens so 2 Wochen vor Ostern. So. Und dann wird die Frühlingssaison eingeläutet. Und da haben wir einen Laufsteg um den Brunnen rum. Und da haben wir da auch so 30 Models und Männer und Frauen, also sehr hohes Niveau. Die Geschäfte tun, die dann das hinlegen und wie auch immer. Ja.
1: Also keine Modenschau von Dior oder so, sondern wirklich mit Modeartikeln aus den Geschäften?
3: Ansässigen Firmen, ja.
1: Modenschau ist ein Highlight. Was wird noch geboten?
3: Und dann halt ist der verkaufsoffene Sonntag.
1: Auch ein Shoppen und Wein dazu?
3: Genau, dann haben wir verschiedene Stände, Gastronomiestände, Weinstände und dann halt unsere Gastrobetriebe, wo dann sowieso immer da sind. Ne?
0: Staufen liegt an mehreren Radrouten und wir sind jetzt an dem Eingang ins Städtle, den die meisten Radfahrer nehmen, über eine wunderschöne historische gusseiserne Brücke. Und der Radfahrer, der freut sich natürlich besonders, wenn er dann nach links schaut. Da sieht er unser berühmtes Café Decker. Das ist sozusagen das Mekka aller Straßencafés. Wenn man jemanden aus Deutschland, egal wo man ist, fragt, kennt ihr Staufen? Dann ist es vielleicht nicht ganz leicht. Wenn man aber fragt, kennt ihr Schladerer? Dann wird normalerweise sofort genickt. Wir haben hier, man kann fast sagen, auch einen Weltmarktführer der Obstbrände hier in Staufen als etablierten Betrieb, der eben aus Staufen stammt, der in Staufen sehr viel auch andere, zum Beispiel Hotels, mitgeprägt hat und der heute noch seinen Stammsitz in Staufen hat. Eine große Brennerei, die ein Stück weit auch heute Trends begründet, was jetzt andere Art von Spirituosen betrifft. Man kennt ja den Gin-Trend zum Beispiel. Unser Gin heißt hier bezeichnenderweise Gretchen, weil man, mit Faust muss man natürlich was machen. Dass Schladerer eben auch dafür sorgt, dass bei uns in der Region rund um Staufen alte Obstbäume weiter gepflegt werden und nachgepflanzt werden.
1: Nicht nur diese sehr bekannte Brennerei ist an gewachsenen historischen Obstbäumen interessiert, auch ein junger, dynamischer Schnapsbrenner. Wir treffen diesen Mann, der übrigens auch ein großer Freund unserer Radioreise ist. Deswegen freue ich mich gleich ganz besonders auf ein Glas aus der Destillerie Colonco. Wie immer an dieser Stelle, auf Weiterhören.

0: Ich bin Fabian Hoffmann. Die GEW ist schockiert über die neuesten PISA-Ergebnisse. Die 15-jährigen Schülerinnen und Schüler in Deutschland haben in Mathe und Lesen so schlecht abgeschnitten wie nie zuvor. Es brauche jetzt einen Masterplan gegen Bildungsarmut und soziale Ungerechtigkeit, so die Bildungsgewerkschaft. Die Polizei hat den Mann gefasst, der hinter Angriffen auf die Umspannwerke in Deutschland stecken soll. Er wurde bei einem Kraftwerk in der Nähe von Aachen festgenommen. Der 48-Jährige hatte Sprengstoff dabei. Die Ermittler hatten international nach ihm gefahndet. Unter dem Eindruck des AfD-Erfolgs in Sachsen-Anhalt debattiert der Bundestag diese Woche übers Geld. Finanzminister Klingbeil hat zum Start der Haushaltswoche einen Spagat versucht. Einerseits lobte er den Reformkurs der Bundesregierung, andererseits warnt er davor, zu weit zu gehen und den Sozialstaat abzubauen. In der Königsklasse rollt wieder der Ball. Borussia Dortmund hat zum Auftakt in der Fußball-Champions League einen knappen Heimsieg eingefahren. Endstand gegen den FC Villarreal aus Spanien 3:2. Heute und morgen sind auch noch Stuttgart, Leipzig und die Bayern im Einsatz.
1: Aktuell gibt's bei uns teils leichten Regen. Dazu ist der Himmel meist grau. In Bopfingen liegen die Temperaturen gerade bei 19 Grad, in Nattheim bei 18 Grad und in Sonntheim an der Brenz bei 17 Grad. Heute Nacht lassen die Niederschläge bei uns nach und die Temperaturen gehen Schritt für Schritt zurück. Morgen startet bei uns frisch, dazu gibt's anfangs noch etwas Nebel und später wieder trocknere Abschnitte.
2: Derzeit keine Meldungen, weiterhin eine gute Fahrt.
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4: Richtet auf eure Lauscher, denn hier spricht der Tauscher, der Alexander. Grüßt sie alle miteinander und wünscht auf diese Weise eine schöne Radioreise. Heute zwischen Vogesen in Frankreich, den Schweizer Alpen und dem Schwarzwald in Deutschland aus Südbaden. In dieser üppig bewachsenen Hügellandschaft sammelt Johannes Kolonko seine Früchte für die Destillerie Kolonko. Er hat sich Perfektionismus bis ins kleinste Detail auf die Fahnen geschrieben. Angefangen bei der Ernte, der Gärung der Früchte, der Destillation des Obstbrandes und auch der Abfüllung. Johannes Kolonko, Obstbrenner in Staufen. Man hörte sehr schnell, wie heiß er für seine Brände brennt.
5: Ich komme ursprünglich aus Augsburg und habe damals den Wunsch gehabt, mich mehr mit Weinbau zu beschäftigen. Mein Traum war es eigentlich, immer Winzer zu werden und nach Italien zu gehen. Ich war vorher nie wirklich in Italien und Weinbau hatte ich nur vom Hören und Sagen gehört, aber es hat immer so eine romantische und ja, schöne Vorstellungen in mir ausgelöst. Und ich wollte das immer leben und erleben. Und dann bin ich nach meinem Abitur nach Italien gegangen, habe da eine Winzerausbildung angefangen in der Toskana. Und während dieser Zeit ist gleichzeitig immer auch so diese Liebe und Leidenschaft fürs Obstbrennen hervorgekommen. Und ich habe dann nach der Ausbildung Weinbau in Geisenheim studiert. Dann eben auch einen doppelten Abschluss, Diplom in Italien gemacht und in der Zeit auch Kurse belegt in Destillation. Destillazione auf Italienisch.
6: Klingt viel schöner, ja.
5: Klingt viel schöner. Und ja, währenddessen auch viele Destillerien in Norditalien besucht und gemerkt eigentlich so, dass das ein Feld ist, bei dem ich mir auch vorstellen könnte, das ja noch mehr zu vertiefen oder das irgendwann auch selber zu leben. Und hab dann ein paar kleine Praktika gemacht, reingeschnuppert bei bekannten Obstbrennern, denen über die Schulter geschaut. Das gab dann die Möglichkeit, eine Streuobstwiese unter der Burg von Staufen zu pachten und ein altes Bauernhaus in der Nähe hier von Staufen zu pachten, das die Grundlage war, um ein Brennrecht zu beantragen.
4: Du hast inzwischen auch die eigene Marke. Kolonko?
5: Ja, genau. Also ich hatte einen Künstler aus Zürich, Dominik Huber, mit dem ich auch zusammen gearbeitet habe für das Design. Und ein großartiger Mann, mit dem ich ein Jahr lang allein an dem Branding gearbeitet habe. Und er hat mir dann auch gesagt, also wir müssen uns nicht lange Gedanken machen bei dem Namen deiner Destillerie, weil dein Nachname dient da perfekt dazu, Kolonko.
4: Mit einem K, was fast an die K&K Hofmanufaktur erinnert, ja?
5: Adelig. Das stimmt, nein, definitiv nicht adelig, aber er hat damit sehr viel Gespür und sehr viel Wissen und Kreativität mein Design entworfen und ich stelle die Flaschen hier mal auf. Kollektion genau.
4: Von Kolonko,
5: also ich habe hier mal ein paar Flaschen mitgebracht. So, deswegen würde ich gerne mal mit dem Obstler anfangen. Ja, der Obstler war für mich ein Produkt, das mir sehr am Herzen lag, weil wer bestellt heute noch einen Obstler im Gasthaus? Das sind eher ältere Damen und Herren, die das halt von früher noch kennen. Aber
4: nach
5: einem
4: schweren Braten, ja.
5: Ja, genau, nach einem schweren Braten, ein Obstler bitte. Mir lag am Herzen, einen Obstler herzustellen, der auch hier die Gegend widerspiegeln sollte, weil wir hier rund um Staufen so viele Streuobstwiesen haben, mit hauptsächlich Äpfel, Birnen und natürlich die Weinreben. Wir sind eine Weinbauregion hier im Markgräfler Land. Ich natürlich auch durch meine Arbeit, durch mein Studium als Winzer und Önologe, ist mir die Arbeit mit den Reben und im Weinberg immer noch sehr wichtig und liegt mir immer noch am Herzen. Und Trauben sind immer noch einzigartige Früchte, die nicht nur zu tollem Wein verarbeitet werden können, sondern auch zu einem guten Obstbrand und darf in meinen Augen auch oft unterschätzt werden oder zu wenig auch verarbeitet werden. Wir kennen den Grappa aus Italien, den Triesterbrand, aber die Leute bestellen auch schon immer lieber den Grappa als den Triesterbrand, was eigentlich schade ist, weil die italienischen Grappe sind meist gezuckert und Massenprodukte.
4: Der Name ist eben irgendwie sexy.
5: Der Name natürlich, genau, spricht auch dafür. Ja, ich schenke jetzt mal aus, was ich da so hergestellt habe aus den Früchten. So, wir haben jetzt hier den Obstler im Glas mit Apfel, Birne und Traube.
4: Die Ärzte raten ohnehin vor dem Essen zum Schnaps, ja, weil er die Verdauung vorbereiten würde.
5: Das stimmt eigentlich, ja. Ich meine, ich möchte jetzt da keine Vorschläge machen, ehrlich gesagt, wann der Schnaps am besten ist oder ob er gesund oder nicht gesund ist. Es ist für mich einfach ein Genussmittel. Manchmal sage ich sogar Schnaps, ich ziehe es eigentlich vor, Obstbrände zu sagen, weil es am besten auf den Punkt bringt. Und Schnaps hat immer so was Derbes. Weiß nicht, da brennt es schon teilweise im Rachen bei mir, wenn ich Schnaps höre.
4: Mein Vater sprach immer von Medizin. Er sagte immer, ich trinke keinen Schnaps, ich trinke Medizin.
5: Das finde ich schön, das stimmt. Das ist eine schöne Vorstellung und kann ich auch gut nachvollziehen. Ob er gesund macht, möchte ich jetzt nicht argumentieren. Das Aroma zu destillieren und eigentlich so diese Essenz der Früchte herauszukitzeln, das war so die Faszination, der Anspruch, aus einem Berg voller Früchte eine kleine Menge an Destillat, an klarer Flüssigkeit zu haben, die voller Komplexität, Aromen und Konzentration steckt. Und das alles aus Produkten eigentlich, die die Natur uns schenkt, durch einen Prozess, der so natürlich ist, wie er eigentlich natürlicher gar nicht sein könnte.
4: Er spricht schon fast wie ein Philosoph, denn für Johannes Kolonko ist die Brennerei eben fast schon eine Philosophie. Viele Stunden am Tag verbringt er in seiner Destille und trotzdem ist Johannes sportlich und trainiert, denn bei Yoga und Pilates hält er seinen Körper in Form. Hier ist Rias, richtig Interessantes aus Südwest. Alexander Tauscher unterwegs im Breisgau und im Markgräfler Land für die Radioreise. Wein und Wasser, das sind die beiden Dinge, die Bad Krozingen im nördlichen Markgräfler Land von jeher geprägt haben. Der große Goethe erschwärmte bereits von dieser Region als, Zitat, glückliches Land, wo der Wein vor der Kulisse des Schwarzwaldes reift. Zum guten Wein wurde den Krozingern Anfang des 20. Jahrhunderts eine weitere Kostbarkeit zum Geschenk gemacht, denn aus einem Bohrloch, in dessen Tiefe man eigentlich Öl vermutet, sprudelte plötzlich warmes Thermalwasser. Und diesem glücklichen Umstand hat Co-Direktor Rolf Rubsamen heute letztlich seinen Job zu verdanken.
6: Die wichtigste Zeit für das Heilbad Bad Krozingen war das Finden der Mineral-Thermalwasserquelle. Und im November 1911 haben wir das Thermalwasser in Bad Krozingen gefunden.
4: Wurde es damals zufällig gefunden, wie in manchen Orten, wie zum Beispiel in Bad Füssingen?
6: Man hatte in Bad Krozingen grenznah zu Frankreich damals Bodenschätze gesucht, Kali oder Öl oder ähnliche Mineralien, und ist dann in ca. 550 Meter Tiefe auf warmes Mineralthermalwasser gestoßen.
4: Nicht irgendwelches, es hat ja eine besondere Zusammensetzung, soviel ich weiß auch eine besondere Dichte an Kohlensäure.
6: Mittlerweile haben wir 3 Mineralquellen in Bad Krozingen, alle sind ca. 600 Meter tief, alle beinhalten Mineralien und vor allem die ganz wichtige Kohlensäure. Wir im Heilbad Bad Krozingen haben mit den höchsten Wert an Kohlensäure in ganz Europa. Die Kohlensäure sorgt dafür, dass der Körper gut durchblutet ist, wenn er schön im ganzen Körper im Wasser sich befindet, mit und ohne Bewegung, dann kommt der Kreislauf sehr gut in Schwung. Das entlastet dann Fußgelenke, Kniegelenke und vor allen Dingen das Herz. Deshalb sind wir im Heilbad Bad Krozingen ein orthopädisches Bad und ein Herzheilbad.
4: Wir sprechen gleich noch über die vielen Angebote hier. War hier auch schon in den 20er, 30ern der große Badetourismus, wie beispielsweise in den österreichischen K&K Heilbädern?
6: So ähnlich, 1911 haben wir das Tamalwasser gefunden, 1914 wurde schon das erste kleine Badehaus in Betrieb genommen und dann gab es schon sogenannte offene Badekuren, sogenannte Therapieeinheiten für Gäste aus nah und fern.
4: Offene Badekuren machen Sie bis heute noch. Die wurden anderswo teilweise abgeschafft. Sie bieten es heute noch an?
6: Gerade in den 50er und 60er Jahren war die Hochzeit der offenen Badekur. Heute ambulante Vorsorgeleistung in anerkannten Heilbädern. Wir im Heilbad Bad Krozingen führen diese immer noch durch. Wir haben 6 eigene Badeärzte hier in Bad Krozingen. Wir haben ein großes Kurmittelhaus, heute Therapiezentrum. Wir haben Einzelkrankengymnastik im Thermalwasser. Wir haben medizinische Massagen. Wir haben Naturfarmakopackungen. Wir können das voll Programm für eine offene Badekur in Bad Krozingen bieten.
4: Das alles hier in Bad Krozingen, ein Kurort, der heilklimatisch gut gelegen ist, aber eben auch klimatisch gut.
6: Oberrheinebene, ganzzeitiges Frühjahr, ganz später Herbst. Wir haben angenehme, warme Temperaturen. Im Hochsommer kann es auch mal ein bisschen heiß werden. Dann haben wir in Bad Krozingen die Möglichkeit, über die schönen Schwarzwaldorte Staufen und Münstertal direkt hochfahren auf 1000 Meter, 1200 Meter Höhe. Da ist die Luft dann ganz klar und kühl, sodass wir einfach die Vorteile des Oberrheingrabens genießen können und auch die Vorteile des Schwarzwaldes genießen können.
4: Dieses Hochfahren normal mit dem Rad, aber eben auch dank E-Bike.
6: Ein wichtiger touristischer Bereich für das Heilbad Bad Krozingen ist das Fahrradfahren. Jetzt natürlich E-Bike fahren. Man kann im Oberrheingraben ganz eben fahren, am Rhein entlang, nach Frankreich-Kolmar rüber. Man kann aber auch in die Weinberge fahren, nach Mülheim-Britzingen oder Staufen oder Münstertal. Und man kann richtig dann auch Klettertouren machen auf Almhütten im Schwarzwald oder auf das schöne Wiener Eck auf 1200, 1000, 1400 Meter.
4: Wie gut sind die Radwege ausgebaut auf beiden Seiten der Grenze?
6: Die könnten immer noch besser ausgebaut sein. Das setzen wir sehr stark dafür ein. Aber im Großen und Ganzen haben wir ein schönes, reichhaltiges Radwegenetz. Und die einheimische Bevölkerung nimmt auch viel, viel Rücksicht auf Rennradfahrer, auf E-Bike-Fahrer, auf Tourenfahrer, auf Mountainbike-Fahrer. Also das richtige Eldorado für Zweiräder.
4: Auch zum Thema Wein sind Sie in Eldorado. Sie haben große Weinbaugebiete. Sehr bekannt natürlich der Kaiserstuhl, aber eben auch viele andere hier. Und das verbinden Sie auch mit Weingastronomie. Wanderungen.
6: Wir liegen ja mitten im Weinanbaugebiet Baden und da Kleinlagen Markgräfeland, Kleinlagen Thuneberg, Kaiserstuhl. Also wir können alle Weine probieren und in Bad Krozingen selber, gerade im Teilort Biegen und vor allem Schlatt, haben wir weitere Weingüter, die an der Spitze in Deutschland stehen. Das Weingut Martin Wassmer, das Weingut Fritz Wassmer. Und hier machen wir kulinarische Weinwanderung gemeinsam mit allen Bad Krozinger Winzern. Oder wir gehen auf das Weingut und machen einen schönen kulinarischen Abend mit passenden Weinen, passenden Getränken und Speisen vor allen Dingen dazu. Und es kommt Musik dazu. Wir haben immer ein eigenes Chororchester, sodass wir Wein, Musik und eben Entspannung bei uns in Bad Krozingen großgeschrieben wird.
4: Das heißt, eine Kur, eine Reha kann auch richtig Spaß machen dann?
6: Es sollte Freude bereiten. Wenn man dann dahinter steht, dann machen die medizinischen Anwendungen auch Sinn. Und dann tut man selber was für seine Gesundheit. Man geht spazieren, fährt Rad, entspannt sich, quält auch körperlich ab und zu mal den Körper. Das gehört auch entsprechend dazu. Aber das sind einfach die aktiven und passiven Maßnahmen, die dazugehören.
4: Zu den aktiven Orten zählt zum Beispiel der Kurpark von Bad Krozingen mit alten Bäumen und der großen Blumenkunst. Er ist auch ein Sportpark und zwar mit Finnbahn, Bogenschießanlagen und Laufstrecken. Deutschland hat so viele schöne Regionen für den Urlaub und Südbaden steht in vorderster Reihe. Alexander Tauscher unterwegs zwischen Freiburg und Bad Krozingen für die Radioreise. Sonnig und wohltemperiert zwischen Schwarzwald und Vogesen liegt Bad Krozingen mitten im Markgräfler Land. Sanfte Hügelketten und im Hintergrund der Kaiserstuhl schaffen die Kulisse rund um diesen badischen Kurort. Ein Kurort braucht neben Wellness auch Kulinarik und Musik. Und beides ist ausreichend geboten in Bad Krozingen, wie uns Kurdirektor Rolf Rubsamen erzählen wird. Nach dem Kantnerdal-Duo mit einer geografischen Einordnung dieses Ortes und dieser Region.
7: Im Süden von Germania, bei Frankreich und der Schweiz, der Herr verwöhnt sie immer zu mit reichlich Sonnenschein.
6: Im Mittelpunkt im Heilbad Bad Krozingen steht die Vita Classica Thermalbad. Wir haben einen großen Thermalbadbereich.
4: Das Wasser hatte diese besondere Dichte an Kohlensäure. Welche besondere heilende Wirkung hat Kohlensäure? Wir wissen bei Mineralien, dass die über die Haut eingesogen werden. Wie ist es bei Kohlensäure? Bin ich dann munterer danach?
6: Ein Vollbad in einem Wannenbad mit viel, viel Kohlensäure für führt dazu, dass die Kohlensäure über die Haut in die Blutbahnen eindringen kann. Die Blutbahnen öffnen sich und dann hat man weniger rheumatische Schmerzen und man kann sein Herz richtig schön trainieren. Das ist der große Vorteil eines Vollwannenbades. Aber auch in einem großen Becken Mineralthermalwasser mit geeigneter Wassergymnastik kann man einfach seine Gelenke schonen, man kann für bessere Durchblutung sorgen.
4: Gibt es Kontraindikationen für beispielsweise Bluthochdruckpatienten?
6: Es gibt im Prinzip ganz, ganz wenige Kontraindikationen, weil der Mensch kennt ja seinen Körper. Natürlich, wenn man super hohen Blutdruck hat und in warmes Wasser eintaucht, dann muss man schön langsam machen, dass man ja keine Kreislaufprobleme bekommt.
4: Einerseits ja die Therme hier in Bad Krozingen, andererseits aber auch ein großes Musikprogramm, was bei Ihnen von volkstümlich über Schlager bis zur Klassik reicht. Was haben Sie alles im Angebot?
6: Im Heilbad Bad Krozingen haben wir immer noch ein kleines Chororchester. Von Ostern bis Ende Oktober 4-5 Mal die Woche sehr stark Wiener Kaffeehausmusik, aber auch Mozart und Beethoven. Und im Hochsommer fahren wir ein ganz großes Festival für ganz vielfältige Musikrichtungen, zum Beispiel mit Beatrice Egli. Wir machen Rock- und Popkonzerte mit Nazareth beispielsweise, mit Slade, mit Sweet. Manfred Mann war schon 5 Mal bei uns im Heilbad Bad Krozingen. Wir machen Klassik Open Air mit dem Opernorchester der Oper in Freiburg. Wir machen Jazz und Swing beispielsweise. Wir haben ein ganz buntes Programm im Hochsommer und wir haben ein Lichterfest. Ganz traditionell für die Heilbäder in Bad Krozingen, Österreich und der Schweiz. Echte Papierlampions werden von Hand angezündet. Und da kommen jedes Jahr etwa 10.000 Gäste, um diese tolle, romantische Atmosphäre zu genießen.
4: Das klassische Chorkonzert am Sonntagnachmittag bei einer Tasse Kaffee und Wiener Operette gibt es auch noch?
6: Wir machen im Heilbad Bad Krozingen mit dem Johann Strauß Ensemble und unserem Chororchester Musik. Sonntagmorgen spielt in der Regel ein örtlicher Verein, genießen ein Viertel Wein, Weingegend Bad Krozingen, oder ein Glas Wasser, Mineralthermalwasser geht vielleicht auch, oder Tee oder Kaffee, entspannen sich einfach und genießen das Leben.
4: Und wem dann Bad Krozingen mal nicht reicht, kann ja mit der Konuskarte sich frei hier in der Region bewegen.
6: Freie Fahrt, das heißt, mit dem Zug kann man nach Freiburg fahren, mit dem Zug kann man nach Basel in die Schweiz fahren, mit dem Zug kann man nach Staufen-Münstertal fahren. Das sind so die klassischen Routen und das genießen unsere Gäste. Die sollen zwar alle im Rahmen der offenen Badekur 3 Wochen in Bad Krozingen bleiben, aber auch tolle Ausflüge unternehmen nach Freiburg und in den Schwarzwald.
4: Wenn Sie 3 Wochen bleiben, also 21 Abende, könnten Sie theoretisch jeden Abend einem anderen Restaurant hier speisen.
6: Das wird vielleicht ein klein bisschen anstrengend. Vielleicht nimmt man noch ein klein bisschen zu, wenn man jeden Abend ganz üppig essen möchte. Aber Sie haben es richtig angesprochen. Wir haben eine breite Vielfalt an Restaurants. Wir haben 25 bis 30 Restaurants in Bad Krozingen, Sternelokale.
4: Machen Sie fast schon Bayersbronn-Konkurrenz, ja?
6: Wir versuchen das natürlich. Vor allem mitten im Kurgebiet sage ich immer, alle 200-300 Meter muss ein kleines gastronomisches Angebot sein. Wir legen großen Wert auf gutes Essen und gutes Trinken.
4: Und das schätzen auch die Franzosen, die an sich schon aus dem Land des guten Essens und guten Trinkens kommen. Kommen die auch zum Essen und Trinken her oder nur zum Saunieren?
6: Wir lernen ja von unseren französischen Nachbarn, was gutes Essen bedeutet, was mehrgängiges Essen bedeutet. Mittlerweile sage ich einfach mal frech und forsch, wir sind mindestens genauso gut. Und wenn dann französische Gäste zu uns kommen, dann freuen sie sich, dass bei uns ganz automatisch ein 3-Gange-Menü mit Carafe d'eau, mit einem Tasse Kaffee oder Espresso hinterher, das bei uns ganz normal ist.
4: In der Tat, inzwischen sind Mehrgänge-Menüs bei uns wirklich völlig normal. Als ich vor Jahrzehnten das erste Mal in Frankreich war, hatte mich so etwas noch wahnsinnig beeindruckt. Aber zum Glück machen wir es inzwischen auch französisch, beim Essen jedenfalls. Von Südnorwegen bis Südfrankreich sind wir unterwegs und heute so ziemlich dazwischen, nämlich in Südbaden, hier in der Radioreise mit Alexander Tauscher. Zwischen Freiburg und Staufen machen wir nun in der ländlichen Idylle Südbadens Station. In Hartheim am Oberrhein treffen wir eine Landwirtsfamilie, die seit rund einem halben Jahrhundert Spargel, Zucchini, Kürbis, Chicorée, Feldsalat oder Erdbeeren anbaut. Im ersten Schritt entstand auf einem Acker der landwirtschaftliche Betrieb. Im zweiten Schritt bauten sie einen Landmarkt auf, um ihre Produkte zu vertreiben. Der dritte Schritt war der Landgasthof gewesen, der unter einem Zelt begann. Und in dem Fall sind aller guten Dinge 4, nämlich das Hotel. Im Herbst 2022 eröffneten die Landwirte das Landhotel Bohrerhof. Und hier heißt das Konzept folgerichtig: vom Ackerbau direkt auf den Tisch. From farm to table, erklärt uns Petra Bohrer.
8: Also wir sind ein Familienbetrieb und wir sind aus der Landwirtschaft entstanden. Seit vielen Jahren sind wir gewachsen und haben einen Gemüsebaubetrieb mit verschiedenen Kulturen und haben dann Tag der offenen Tür gemacht und Spargelessen bei uns auf dem Hof angeboten. Und da haben wir gemerkt, die Gastronomie, das gefällt uns, das passt zu uns, haben uns dann zusätzlich für die Gastronomie entschieden. Nur im Frühjahr Gastronomie ist ein bisschen wenig, da kann man ja auch das Personal nicht halten und haben dann noch die Kürbiswelt entwickelt. Kürbis, Kunst, Kürbistiere, also der ganze Hof war dekoriert mit Kürbis. Und da war dann eine schöne Herbstküche angesagt. Und gerade im Herbst, da haben wir Feldsalat, Chicorée und natürlich Kürbisgerichte. Und das kam so gut an, dass wir einfach auf diesem Weg immer weitergemacht haben. Wir sitzen hier von der Lage her im Dreiländereck, also Elsass und die Schweiz liegen vor der Tür. Und dann hat sich das schon relativ früh so entwickelt, dass wir ein richtiges Ausflugsziel geworden sind, also im ganz großen Umkreis. Und wenn man so ein paar Jahre Gastronomie macht und viele auswärtige Gäste hat, dann geht es eigentlich ganz schnell, dass die Leute fragen, das wäre natürlich schön, wenn man jetzt auch übernachten könnte.
4: So ein Hotel zu bauen und dann auch zu betreiben, erfordert ja schon viel mehr. Es ist ja auch ein Risiko dabei und man betritt ganz neues Geschäftsgebiet.
8: Ja, klar, man fängt mal an, das erste Jahr, das zweite Jahr und man merkt, es läuft dann ganz gut und man wächst natürlich dann mit seinen Aufgaben und man hat Personal eingestellt, die dann natürlich auch aus der Branche kommen und so ist man da Stück für Stück reingewachsen. Die komplette Abrundung wird das Hotel sein, so ist jetzt das Konzept komplett.
4: Der Hotelbau begann 2020 ja mitten in der Corona-Pandemie, in einer Zeit, wo Hoteliers ja auch um die Existenz bangen mussten. War das damals schon eine Gefahr gewesen? Hat man gesagt, wir wissen, es wird vorbeigehen, die Pandemie?
8: Also wir haben da schon vertraut, dass die Pandemie vorbeigehen wird und wir wussten, im Winter 2019/20 fangen wir mit der Bauphase an und wir haben immer gedacht, ja, der Betrieb, der läuft so umfangreich, wenn die Bauphase anfängt, wie kriegen wir das alles hin? Es fing die Pandemie an, das Restaurant hatte zu und vieles war anders und wir konnten uns dann wirklich voll und ganz auf die Bauphase konzentrieren.
4: Und wer heute hier Urlaub macht, ist es ein Aktivurlauber oder sind es eher die Menschen, die entspannt die Region erkunden wollen? Das Hotel liegt ja auch günstig an Fahrradwegen, direkt am Rhein, auch direkt an der Grenze zu Frankreich. Also was bietet sich an, wenn man jetzt hier direkt Urlaub macht?
8: Es ist wirklich eine sehr schöne Gegend und wir haben die Autobahnnähe, wo man natürlich die Achse von Nord nach Süd, also viele Urlauber, die jetzt nach Spanien oder irgendwo in Süden fahren, die machen hier im Dreiländereck nochmal Stopp, bevor es weitergeht oder sie kommen von unten hoch und es wird ein Stopp gemacht. Personen, die 2-3 Tage oder ein langes Wochenende da sind, aber auch für eine Woche da sind. Also der Kaiserstuhl liegt vor der Tür, der Schwarzwald liegt vor der Tür, Freiburg, also man hat so viele Möglichkeiten hier in der Region, alles zu erkunden. Das Elsass ist vor der Tür, also ganz, ganz viele Möglichkeiten.
4: Man sieht ja auch beide Bergketten, Schwarzwald und Vogesen auf beiden Seiten des Rheingrabens.
8: Genau. Also eine Seite sieht also komplett auf das Vogesen-Panorama und die andere Seite auf das Schwarzwald-Panorama, bei schönem Wetter natürlich.
4: Bruno und Petra Bora fanden Anfang der 1990er Jahre zueinander und entwickelten eine gemeinsame Vision. Kurz bevor der finale Traum dieser großen Vision wahr wurde, also das Landhotel eröffnete, verstarb Bruno sehr plötzlich. Für Petra brach natürlich eine Welt zusammen, aber tröstlich ist, dass dieser Familienbetrieb weitergeführt wird, sicher auch in Brunos Sinne. Ihre Kinder sind nämlich voll integriert und führen ihre Bereiche des Unternehmens selbstständig und deren Kinder sitzen bereits in den Startlöchern. Und wir sprechen gleich mit Sohnemann Sebastian. Die Radioreise mit Alexander Tauscher geht langsam in die Schlussetappe. Heute aus Südbaden. Wir sind in einer grundsoliden Region, in der Nachhaltigkeit mehr als nur ein Wort ist. Es geht jedoch nicht nur um nachhaltige Landwirtschaft, nachhaltiges Bauen und so weiter, sondern auch um Familien, die Betriebe von Generation zu Generation weitergeben und damit auch führen. So wie zum Beispiel der Bohrerhof, wo Sohnemann Sebastian inzwischen die Geschicke im Ackerbau leitet. Sebastian stammt ja aus einer Landwirtschaftsfamilie, in der früher auch Wurst eine wichtige Rolle spielte und er empfahl mir, dieses Wurstlied aus seiner Heimat kurz anzuspielen. Viel Spaß jetzt mit den Rienwald-Sounds.
9: Ich will mir'n Wurstsalat auf a ganz bestimmte Art. Anders esse der dies nicht, nur mit Bibelis, Käse und Brägele.
10: Ich habe Gemüsegärtner gelernt und nach der dreijährigen Ausbildung habe ich dann nochmal den Gärtnermeister hinten dran gehängt, zweimal ein halbes Jahr im Winter. Bin jetzt Gärtnermeister im Gemüsebau.
4: Und bist quasi ja, in leitender Position hier tätig auf dem Hof?
10: Also der landwirtschaftliche Betrieb ist unter meiner Leitung. Natürlich, wir sind ein Familienbetrieb. In der Familie wird immer geredet und abgestimmt, welche Arbeiten wir wann machen.
4: Dann reden wir zunächst mal über die Geografie. Wir sind ja im Markgräflerland, im Breisgau. Südbaden gilt als eine der wärmsten Regionen in Deutschland, meteorologisch gesehen.
10: Unsere Kulturen, die mögen das. Wir haben schöne, warme Temperaturen. Der Regen fällt gut. Das sind optimale Voraussetzungen für unsere Kulturen.
4: Sind die Böden auch besonders fruchtbar hier?
10: Ja, also sehr fruchtbare Gegend hier. Sobald wir Richtung Rhein gehen, kommen ein bisschen die sandigeren, kiesigeren Böden. Aber wenn wir Richtung Schwarzwald gehen, dann kommen die guten, fruchtbaren Böden.
4: Weinbau ist ein wichtiges Thema, nicht euer Thema, aber um euch herum sind sehr viele Weinbauflächen.
10: Um uns herum sind viele Weinreben in den Vorbergzonen, wo die Sonne gut scheint und da ist der Wein angesiedelt, wo keine Gemüsebaukulturen angebaut werden können.
4: Welche Kulturen werden hier angebaut?
10: Der Bauernhof kommt ja ursprünglich auch aus der Tierhaltung und wurde vom Vater seit Jahrzehnten umgebaut zum Sonderkulturbetrieb. Unsere Hauptkultur ist der Spargel. Dann kommen die Erdbeeren im Frühling noch dazu. Der ganze Sommer über haben wir Zucchini mit Staudensellerie. Im Frühherbst kommen die Kürbisse dazu und Herbst-Wintersalat mit Feldsalat. Eine reine Winterkultur ist unser Chicorée. Und dann fängt die Saison schon wieder von Neuem an mit dem Spargel im Frühjahr.
4: Spargel, ganz beliebt natürlich, nicht nur hier im Breisgau, aber eben generell, ist ja ein sehr aufwendiger Betrieb. Also für einen Spargelanbau, auch fürs Spargelernten, benötigt man ja sehr viel Aufwand. Wie geht das hier vonstatten?
10: Ja, der Spargel ist mit viel Arbeit verbunden, natürlich. Die Vorbereitung, man muss den optimalen Zeitpunkt für die Erdarbeiten finden, dass wir den feinkrümeligen Boden haben, wo der Spargel drin wachsen kann und dann die Folienabdeckung draufkommt. Dann natürlich die tatkräftige Unterstützung von unseren Erntehelfern, wo den Spargel dann ernten im Frühjahr. Die kommen für 2 Monate zu uns auf den Hof und helfen uns bei der Ernte.
4: Der Spargel muss ja so abgedeckt werden, damit er einerseits feucht, aber vor allem auch warm bleibt. Wie läuft das?
10: Wir haben eine schwarz-weiße Taschenfolie, wo wir im Frühjahr, wenn die Temperaturen im Freien noch ein bisschen kühler sind, die schwarze Seite nach oben drehen, dass die Wärme einfach besser von der Sonne in den Boden geleitet wird, dass die Erwärmung im Damm besser ist. Wenn diese in der Mitte der Saison die Temperaturen ein wenig steigen, dann können wir diese Folie umdrehen auf die weiße Seite und dann können wir die Temperatur ein wenig drücken, dass er nicht zu warm wird.
4: Und wenn man ihn dann sticht, muss man dann vorsichtig sein, dass man nicht die Wurzel mit rausnimmt oder wird er komplett rausgenommen, der Spargel?
10: Nee, also der Spargel wird ca. zwischen 25 und 30 cm abgestochen. Dann hat man immer noch genug Reserve über der Wurzel, dass man da keine Verletzungen hervorruft.
4: Wie viele Jahre kann Spargel geerntet werden?
10: Also der Spargel kann bis zu 8 Jahre alt werden oder 8 bis 10 Jahre. Nach der Pflanzung muss man den erstmal 2 Jahre pflegen und im 3. Jahr können wir erst das erste Mal ernten. Und dann können wir 5 Jahre lang ernten, bis zum 8. bis 10. Jahr.
4: Wir haben ja in Deutschland einige bekannte Spargelgebiete, Belitz bei Berlin. Hat der Spargel hier auch eine besondere Qualität? Ist er auch bekannt als Marke?
10: Der Markgräfler Spargel in unseren guten Böden hat natürlich einen ganz besonderen Geschmack, wo für unsere Region schon auszeichnend ist.
11: Veronika, der
4: Der Spargel wächst hier im Dreiländereck Deutschland, Frankreich, Schweiz und hier können wir den Urlaub fast unendlich verlängern. 2 Radioreisen gehen in den Schwarzwald. Eine weitere Sendung stellt Basel auf Schweizer Seite vor und in Frankreich wäre die Bourgogne die nächste Region, die wir bereits besucht hatten. Aus allen 3 Ländern gibt es viele weitere Sendungen, von der Ostsee bis an den Atlantischen Ozean, vom Erzgebirge bis in die Alpen. Und das alles im Bild und im Ton. Denn unter www.radioreise.de gibt es auch die Blogs mit vielen Impressionen unserer akustischen Streifzüge. www.radioreise.de und überall da, wo man auch in Südbaden gute Podcasts hören kann. Und damit sage ich zum Abschied Goodbye, au revoir, ciao, adios, potiens, haida, farewell, ancho, do vigenia, ayowomba, gisla, digüligül, das vidania, natürlich auch toba bechania, mers talama und shalom. Und passend zu Südbaden einfach ade und passend musikalisch das Motto für Südbaden: Swing into Spring.
12: Well, Ulrike Peißl von Freiburg erleben. Es hat mir viel Spaß gemacht, mit Ihnen Freiburg zu entdecken.
13: Franziska Pankow, wir freuen uns sehr, wenn Sie nach dieser Radioreise auch nach Freiburg kommen, um all das Schöne hier zu genießen und zu erleben.
14: Der Thomas Koch, der mit Ihnen hier gerade noch spricht, der wird sich natürlich sehr freuen, wenn er Ihnen Appetit gemacht hat, dass Sie Ihren nächsten Urlaub hier in die Richtung Staufen lenken werden.
15: Dorst Wolfgang, wir danken uns, dass Sie heute da waren und Staufen ist immer eine Reise wert.
16: Mein Name ist Johannes Kolonko und ich habe mich gefreut, euch heute hier meine Obstbrände, meine Philosophie vorzustellen. Auf Wiedersehen, tschüss.
17: Sebastian Bohrer, ich sage tschüss und auf Wiedersehen auf dem Bohrerhof. Danke.
18: Ich, Petra Bohrer, sage tschüss und vielleicht auf bald, würde mich freuen.
6: Als Kurdirektor von Bad Krozingen, wir haben viele, viele Stammgäste, die regelmäßig in das Original Mineral-Thermalwasser von Bad Krozingen eintauchen und es sagen alle, Herr Rubsam, 2 Bäder, 1 Monat jünger, 10 Bäder, 1 Jahr jünger. Da lache ich zwar immer, aber es stimmt tatsächlich, wenn man regelmäßig badet, regelmäßig aktiv ist, dann bleibt man äußerlich und innerlich jünger.
4: Also Südbaden ist auch noch ein Jungbrunnen. Bleiben Sie jung und vor allem schön reisefreudig, meine Damen und Herren, denn es gibt noch mindestens 1000 Orte in dieser Welt zu entdecken. In diesem Sinn, wie immer, bis bald.
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0: Ich bin Fabian Hoffmann. Tagelang haben Ermittler nach dem mutmaßlichen Stromsaboteur gefahndet. Jetzt ist er der Polizei ins Netz gegangen. Der 48-Jährige ist den Beamten nicht weit von einem Kraftwerk bei Aachen aufgefallen. Er hatte Sprengstoff dabei. Der Mann soll hinter Angriffen auf Umspannwerke in Deutschland stecken. Die Ergebnisse der PISA-Studie sind dramatisch für Deutschland. Das hat Bundesbildungsministerin Prien gesagt. Das Thema Bildung müsse zu einer Top-Priorität in Politik und Gesellschaft werden. Die 15-jährigen Schülerinnen und Schüler haben im PISA-Vergleich so schlecht abgeschnitten wie nie zuvor. Unter dem Eindruck des AfD-Erfolgs in Sachsen-Anhalt debattiert der Bundestag diese Woche übers Geld. Finanzminister Klingbeil hat zum Start der Haushaltswoche einen Spagat versucht. Einerseits lobt er den Reformkurs der Bundesregierung, andererseits warnt er davor, zu weit zu gehen und den Sozialstaat abzubauen. Der BVB ist mit einem knappen Sieg in die neue Champions-League-Saison gestartet. Zu Hause gab es gegen die Spanier vom FC Villarreal einen 3:2-Erfolg. Heute ist aus deutscher Sicht dann Stuttgart gegen Viking Stavanger aus Norwegen gefordert. Morgen sind die Bayern und Leipzig dran.
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1: Aktuell gibt's bei uns bedeckt mit rund 18 Grad. In Lorch liegen die Temperaturen gerade bei 18 Grad, in Heidenheim an der Brenz sind es 16 Grad und in Westhausen misst ihr 18 Grad. Bis zum Abend bleibt's oft wolkig, zwischendurch ist gerade auch noch leichter Regen möglich. In der Nacht sinken die Werte bei uns auf etwa 11 Grad ab. Morgen zeigt sich erst viel Sonne, später kommen wieder ein paar Wolken dazu und die Höchstwerte erreichen ungefähr 19 Grad.
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2: Derzeit keine Meldungen, weiterhin eine gute Fahrt.
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1: Ich bin Fabian Hoffmann. Tagelang haben Ermittler nach dem mutmaßlichen Stromsaboteur gefahndet. Jetzt ist er der Polizei ins Netz gegangen. Der 48-Jährige ist den Beamten nicht weit von einem Kraftwerk bei Aachen aufgefallen. Er hatte Sprengstoff dabei. Der Mann soll hinter Angriffen auf Umspannwerke in Deutschland stecken. Die Ergebnisse der PISA-Studie sind dramatisch für Deutschland. Das hat Bundesbildungsministerin Prien gesagt. Das Thema Bildung müsse zu einer Top-Priorität in Politik und Gesellschaft werden. Die 15-jährigen Schülerinnen und Schüler haben im PISA-Vergleich so schlecht abgeschnitten wie nie zuvor. Unter dem Eindruck des AfD-Erfolgs in Sachsen-Anhalt debattiert der Bundestag diese Woche übers Geld. Finanzminister Klingbeil hat zum Start der Haushaltswoche einen Spagat versucht. Einerseits lobt er den Reformkurs der Bundesregierung, andererseits warnt er davor, zu weit zu gehen und den Sozialstaat abzubauen. Der BVB ist mit einem knappen Sieg in die neue Champions-League-Saison gestartet. Zu Hause gab es gegen die Spanier vom FC Villarreal einen 3:2-Erfolg. Heute ist aus deutscher Sicht dann Stuttgart gegen Viking Stavanger aus Norwegen gefordert. Morgen sind die Bayern und Leipzig dran.
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2: Aktuell gibt's bei uns bedeckt mit rund 18 Grad. In Lorch liegen die Temperaturen gerade bei 18 Grad, in Heidenheim an der Brenz sind es 16 Grad und in Westhausen misst ihr 18 Grad. Bis zum Abend bleibt's oft wolkig, zwischendurch ist gerade auch noch leichter Regen möglich. In der Nacht sinken die Werte bei uns auf etwa 11 Grad ab. Morgen zeigt sich erst viel Sonne, später kommen wieder ein paar Wolken dazu und die Höchstwerte erreichen ungefähr 19 Grad.
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3: Auf der A3 Würzburg Richtung Frankfurt zwischen Würzburg-Heidingsfeld und Würzburg-Kist steht ein defekter LKW. Der Standstreifen ist blockiert. 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
1: Ich bin Fabian Hoffmann. Die GEW ist schockiert über die neuesten PISA-Ergebnisse. Die 15-jährigen Schülerinnen und Schüler in Deutschland haben in Mathe und Lesen so schlecht abgeschnitten wie nie zuvor. Es brauche jetzt einen Masterplan gegen Bildungsarmut und soziale Ungerechtigkeit, so die Bildungsgewerkschaft. Die Polizei hat den Mann gefasst, der hinter Angriffen auf die Umspannwerke in Deutschland stecken soll. Er wurde bei einem Kraftwerk in der Nähe von Aachen festgenommen. Der 48-Jährige hatte Sprengstoff dabei. Die Ermittler hatten international nach ihm gefahndet. Unter dem Eindruck des AfD-Erfolgs in Sachsen-Anhalt debattiert der Bundestag diese Woche übers Geld. Finanzminister Klingbeil hat zum Start der Haushaltswoche einen Spagat versucht. Einerseits lobt er den Reformkurs der Bundesregierung, andererseits warnt er davor, zu weit zu gehen und den Sozialstaat abzubauen. In der Königsklasse rollt wieder der Ball. Borussia Dortmund hat zum Auftakt in der Fußball-Champions League einen knappen Heimsieg eingefahren. Endstand gegen den FC Villarreal aus Spanien 3:2. Heute und morgen sind auch noch Stuttgart, Leipzig und die Bayern im Einsatz.
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2: Aktuell gibt's bei uns bedeckt mit rund 18 Grad. In Lorch liegen die Temperaturen gerade bei 18 Grad, in Heidenheim an der Brenz sind es 16 Grad und in Westhausen misst ihr 18 Grad. Bis zum Abend bleibt's oft wolkig, zwischendurch ist gerade auch noch leichter Regen möglich. In der Nacht sinken die Werte bei uns auf etwa 11 Grad ab. Morgen zeigt sich erst viel Sonne, später kommen wieder ein paar Wolken dazu und die Höchstwerte erreichen ungefähr 19 Grad.
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3: Auf der A3 Würzburg Richtung Frankfurt zwischen Würzburg-Heidingsfeld und Würzburg-Kist steht ein defekter LKW. Der Standstreifen ist blockiert. 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
5: Ja, guten Morgen.
6: Guten Morgen.
5: Auch an alle, die dachten, Mensch, die Hose kann ich heute nochmal anziehen und jetzt einen Fleck von der Spaghetti Bolo bemerken, die es gestern in der Kantine gab.
6: Einfach nächstes Mal rote Klamotten anziehen, sieht man es nicht.
5: Ja, und jetzt fix nochmal umziehen und dann starten wir zusammen in den Mittwoch.
6: Guten Morgen.
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0: Hit von Shakira, Underneath Your Clothes. Guten Morgen.
1: Guten Morgen.
0: Das war sehr schwer auszusprechen, vor allem so früh morgens. Ja. Jetzt die beste aktuelle Musik mit einem Singer-Songwriter. Achtung, Betonung auf Writer. Das ist nämlich echt nicht mehr so häufig, aber Somba schreibt alle seine Songs noch selbst. Sagt er zumindest, ja. Also wir glauben ihm einfach mal. Nur so ein Hauch melancholisch, aber trotzdem einfach gut. Also entspannten Start euch. Guten Morgen.
1: Morgen.

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1: Ich bin Fabian Hoffmann. Die GEW ist schockiert über die neuesten PISA-Ergebnisse. Die 15-jährigen Schülerinnen und Schüler in Deutschland haben in Mathe und Lesen so schlecht abgeschnitten wie nie zuvor. Es brauche jetzt einen Masterplan gegen Bildungsarmut und soziale Ungerechtigkeit, so die Bildungsgewerkschaft. Die Polizei hat den Mann gefasst, der hinter Angriffen auf die Umspannwerke in Deutschland stecken soll. Er wurde bei einem Kraftwerk in der Nähe von Aachen festgenommen. Der 48-Jährige hatte Sprengstoff dabei. Die Ermittler hatten international nach ihm gefahndet. Unter dem Eindruck des AfD-Erfolgs in Sachsen-Anhalt debattiert der Bundestag diese Woche übers Geld. Finanzminister Klingbeil hat zum Start der Haushaltswoche einen Spagat versucht. Einerseits lobt er den Reformkurs der Bundesregierung, andererseits warnt er davor, zu weit zu gehen und den Sozialstaat abzubauen. In der Königsklasse rollt wieder der Ball. Borussia Dortmund hat zum Auftakt in der Fußball-Champions League einen knappen Heimsieg eingefahren. Endstand gegen den FC Villarreal aus Spanien 3:2. Heute und morgen sind auch noch Stuttgart, Leipzig und die Bayern im Einsatz.
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2: Ja, und da rauschen wir temperaturtechnisch heute maximal, also wenn wir auf die Höchstwerte gucken, 10 Grad nach unten tatsächlich. Starten mit 18 in Blaufelden im Kreis Schwäbisch Hall. In Gerstetten, Landkreis Heidenheim sind es 17 Grad und in Kitzingen, Main-Tauber-Kreis, haben wir 18 Grad aktuell. Maximal 20 Grad sind an Main-Tauber und in Heilbronn-Franken drin, bis zu 17 Grad. Sind es Richtung Ostwürttemberg, vor allem der Vormittag noch recht zugezogen und teils verregnet. Am Nachmittag auch noch viele Quellwolken, teils böiger Wind und dann Richtung Abend lösen sich die Wolken ein bisschen auf. Radio Thun 3 Tage Wettertrend. Morgen Sonne-Wolken-Mix mit maximal 22. Am Freitag das gleiche mit 24 Grad maximal. Und wir schauen auf die Straßen zu euch.
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2: Schnell erzählt, heute Morgen 5:35 haben wir es noch. Die Straßen auf der Tonregion oder in der Tonregion relativ frei. Ihr merkt, ich muss noch aufwachen. Falls ihr was gesehen habt, Staus oder Blitzer, dann gern durchklingeln. Das immer kostenlos natürlich 0800 50 65 und dreimal die 0 ist auch die Nummer für WhatsApp. Eure Morning Show gleich mit Fun und Janelle Monáe und wir starten mit der besten aktuellen Musik von Joe. End of Beginning. Ricardo hier, gut.

43 am Mittwochmorgen und eigentlich ist es ja auch nicht wirklich kalt, so diese 20 Grad, die heute angesagt sind, aber nach über 30 gestern ist man so gefühlt schon versucht, eine lange Unterhose aus dem Schrank rauszuholen oder den Lieblingsrollkragenpulli. Also zu sehr übertreiben müssen wir es tatsächlich noch nicht. Also es bleibt erstmal weiter so ein bisschen spätsommerlich zumindest. Schönen guten Morgen. Grüße vom Kleiderschrank, falls ihr euch gerade fragt. Vielleicht halt ein Wäschle und eine lange Hose. Das reicht dann auch. Linkin Park gibt es dazu. Das ist Radioton für euren Mittwochmorgen. Ich bin die Caro. Guten Morgen.

So, um 5:46 haben wir doch eine Info für alle Autofahrer schon. Radioton hier und B29 zwischen Bopfingen, Aufhausen und Bopfingen. Da braucht er heute Morgen schon mindestens 10 Minuten länger im dichten Verkehr. Kommt gut durch.

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16: Ich bin Maxi Schwab. Guten Morgen. Langsam geht das Kribbeln los. In weniger als einer Woche geht es für tausende Kinder zum ersten Mal in die Schule. Und wir von Radio Ton haben natürlich auch ein Auge drauf, wie sicher der Schulweg zwischen Kraichgau und Ostalb ist. Im Landkreis Heilbronn setzt die Polizei rund um Schulen verstärkt auf Prävention durch Kontrollen zum neuen Schuljahr. Dabei gehe es vor allem darum, Kinder im Straßenverkehr zu schützen, auf Gefahren aufmerksam zu machen und Verstöße konsequent zu ahnden. Kontrolliert wird unter anderem in Buchen, Wertheim-Bestenheit und Bad Friedrichshall. Die genauen Kontrolltermine wurden aber vorerst bewusst nicht veröffentlicht, damit die Maßnahmen ihren Kontrollcharakter beibehalten. So heißt es in einem Statement, das Radio Ton vom Heilbronner Polizeipräsidium vorliegt. Dazu sollen die Kinder gemeinsam mit der Kreisverkehrswacht, der Gemeinde Obersulm und der Heilbronner Stadtgalerie spielerisch fit für den Straßenverkehr gemacht werden. In Obersulm und Heilbronn gibt es dafür extra Aktionstage mit einem Mitspieltheater, Tipps zur Verkehrssicherheit und einem Polizeiauto zum Anschauen. Maxi Schwab, Radio Ton Heilbronn.
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17: Ich bin Dirk Justes. Die Ergebnisse der PISA-Studie sind dramatisch für Deutschland, das hat Bundesbildungsministerin Prien gesagt. Das Thema Bildung müsse zu einer Top-Priorität in Politik und Gesellschaft werden. Die 15-jährigen Schülerinnen und Schüler haben im PISA-Vergleich so schlecht abgeschnitten wie nie zuvor. Ringfrei im Bundestag. Dort steigt heute die oft besonders hitzig geführte Generaldebatte. Kanzler Merz muss sich der Kritik der Opposition stellen, darf sich aber auch selbst verteidigen. Er steht auch wegen der schlechten CDU-Wahlergebnisse in Sachsen-Anhalt besonders unter Druck. In der EU boomt der illegale Handel mit Tabak und Zigaretten, davor warnt der Europäische Rechnungshof. Fast jede 10. Zigarette auf dem EU-Markt werde illegal hergestellt oder geschmuggelt. Den EU-Ländern gehen so jedes Jahr etwa 13 Milliarden Euro an Zoll- und Steuereinnahmen durch die Lappen. Der BVB ist mit einem knappen Sieg in die neue Champions-League-Saison gestartet. Zu Hause gab es gegen die Spanier vom FC Villarreal einen 3:2-Erfolg. Heute ist aus deutscher Sicht dann Stuttgart gegen Viking Stavanger aus Norwegen gefordert. Morgen sind die Bayern und Leipzig dran. Die deutschen Basketballfrauen können einen Riesenerfolg feiern. Sie haben es erstmals ins Viertelfinale bei einer WM geschafft. In der Quali-Runde setzte sich das DBB-Team souverän mit 94:56 gegen Südkorea durch. Im Viertelfinale bei diesem Heimturnier wartet in Berlin nun Europameister Belgien.
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13: Ja, aktuell zwischen 17 und 19 Grad. Bisschen Regen ist schon dabei. Wetterfrau Madeline Villers, was erwartet uns?
18: Guten Morgen in die Thun-Region. Gestern mehr als 30 Grad und heute der Temperatursturz um rund 10 Grad. Das heißt, die Werte pendeln sich heute um die 20 Grad-Marke ein. Dabei begleiten uns zwischen Kraichgau und Ostalb viele graue Wolken durch den Mittwoch und immer wieder fällt Regen. Ja, mit etwas Glück lässt sich zwischendurch aber auch mal kurz die Sonne blicken. Also Regenjacke oder Regenschirm ist heute nach diesem Sommertag auf jeden Fall angesagt.
13: Und wir schauen auf die Straßen.
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13: Um jetzt genau 4:56 Vorsicht auf der A6 Nürnberg Richtung Heilbronn zwischen dem Kreuz Feuchtwang-Kreilsheim und dem Rastplatz Rothensteig Nord. Defektes Auto, hier der Standstreifen blockiert. Ansonsten noch alles relativ frei. Ihr meldet uns aber Staus und Blitzer direkt ins Studio 0800 50 65 und dreimal die 0 hat Radiotonhörerin Hanna getan. In Geislingen an der Steige, Heidenheimer Straße blitzt bei 30, in Neckarsulm in der Badstraße 40er Zone steht einer und in Kreilsheim in der Schulstraße bei 30. Euch eine gute Fahrt, kommt sicher an.
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13: Guten Morgen.
21: Guten Morgen.
13: Und ein paar Tage noch, dann geht die Schule wieder los in Baden-Württemberg. Ihr merkt das jetzt schon dran, dass es in den Schreibwarengeschäften wuselt vor Eltern mit Kids, die zum Beispiel ganz dringend so ein großkariertes Matheheft mit weißem Rand suchen.
21: Das ganz nebenbei blau sein muss.
13: Die Diskussion fangen wir jetzt nicht an, aber auch die Straßen werden schon wieder voller und wir wollen uns schon jetzt alle wieder so ein bisschen sensibilisieren in Sachen sicherer Schulweg. Das geht nämlich auch uns Autofahrer an. Was da auf uns zukommt, weiß auch Julian Häusler vom ADAC Württemberg um 5:45. Bleibt dran.
21: Guten Morgen.
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1: Also ich weiß ja nicht, was eure Eltern zu euch immer gesagt haben, wenn nach den Sommerferien die Schule endlich wieder anfing. Meine Mutter meint immer, endlich seid ihr alle wieder aufgeräumt.
2: Bei uns hieß es, jetzt geht's wieder andersrum.
1: Ja, genau. Guten Morgen, Radio Ton, eure Morningshow, Caro und der Maggis um 6:12. Und ja, viele Eltern atmen vielleicht, wenn auch nur heimlich, erleichtert auf. Denn jetzt geht's wieder in die Schule. Das heißt, ja, die Kids sind wieder ein bisschen besser beschäftigt. Aber wie kommen eure Kinder sicher zur Schule? Das ist uns auch ein wichtiges Anliegen. Und deshalb starten wir heute mal die Aktion Sicherer Schulweg hier bei Radio Ton. Und Julian Häusler vom ADAC Württemberg ist jetzt auch bei uns. Hallo Julian.
3: Guten Morgen, hallo.
1: Jetzt erstmal, worauf sollten alle Autofahrer zum Schulbeginn die Tage besonders achten?
3: Also man muss dazu sagen, die Unfallzahlen sind leider gestiegen. Wir hatten letztes Jahr in Baden-Württemberg über 400 Kinder, die auf dem Schulweg verunglückt sind. Das sind natürlich nicht nur Autounfälle, aber das ist schon ein großer Teil. Von daher sollte man als Autofahrer auch einen Beitrag leisten. Und vielleicht auch, wenn man Kindergruppen sieht, damit rechnen, dass die vielleicht irgendwie auf die Straße rennen oder nicht immer auch wirklich nach links und rechts gucken und ein bisschen defensiver fahren und einfach ein Auge darauf haben.
1: Das nimmt sich hoffentlich sowieso jeder zu Herzen. Es ist trotzdem wichtig, dass die Kinder den Schulweg echt selber meistern. Wie wichtig denn?
3: Die Kinder sollten zu Fuß gehen, weil gerade die Grundschule ist ja meistens nicht so weit weg wie dann die weiterführenden Schulen. Es ist für die Kinder so die erste selbstständige Erfahrung im Verkehrsgeschehen, im Straßenverkehr. Und da lernen die auch wirklich ganz viel, was ihnen später hilft und fühlen sich dann auch wirklich toll, wenn es möglich ist, die Kinder dann laufen lassen zur Schule.
1: Und wie kann man die Kinder vielleicht dazu ermutigen, die jetzt da nicht so viel Lust drauf haben?
3: Also eine schöne Möglichkeit, um die Kinder auch ein bisschen zu animieren, dass sie in der Gruppe laufen zur Schule, ist ein sogenannter Laufbus, nennt man das. Also da läuft eine Gruppe von 8 oder 10 Kindern, begleitet von Erwachsenen dann den Schulweg. Und dann gibt es so quasi zwischendurch Bushaltestellen, in Anführungszeichen, wo dann andere Kinder zusteigen und in die Gruppe kommen. Also das ist so ein schöner Kompromiss, wenn man sagt, man will sein Kind nicht unbedingt alleine zur Schule laufen, weil das ist ja unter Umständen auch gefährlich, dass nichts passieren kann. Dann hat man den Laufbus, wo man dann die Gruppe nimmt.
1: Auch eine gute Idee. Wir wollen uns alle so ein bisschen sensibilisieren, falls ihr jetzt sagt, ich habe auch Kinder, die einen Schulweg haben, da mache ich mir an der einen oder anderen Stelle ein bisschen Sorgen. Dann klingelt doch mal durch 0850 65 3 mal die 0. Wo in der Tonregion sollten wir vielleicht die Tage ganz besonders aufpassen? Danke, Julian.
3: Gerne. Tschüss.
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0: Mittwochmorgen, guten Morgen.
1: Guten Morgen.
0: Radio Ton ist hier.
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0: Ja, und das ist einmal ein Millennium-Hit von Rihanna. Umbrella. Und ein aktueller von Alex Warren, Ordinary. Läuft einer, habt ihr die Chance auf einen 500-Euro Kaufland-Einkaufsgutschein. Laufen gleich beide, gibt's die 1000 Euro. Und Nico aus Erlenbach, den hat auf dem Weg zur Arbeit gestern ein gewisser Alex Warren überrascht. Und dann hat er es mal probiert bei uns. Jetzt fragen wir beide uns aber, wie laut kann sich ein Nico aus Erlenbach denn über 500-Euro Einkaufsgutschein freuen? Ist da noch Nico oder schon Nicola? Hallo, also das war jetzt auch sehr gut.
3: Es geht beides.
0: Okay, du hast ihn verdient, lieber Nico.
3: Ja, merci, vielen Dank.
0: Und auch heute gilt, egal ob auf dem Weg zur Arbeit, ob ihr euch gerade vom Kleiderschrank zwischen Lang- und Kurzarm entscheidet oder ob ihr euch auf das frisch angezogene Shirt die Marmelade kleckert. Es kann immer und bei allem passieren. Also speichert euch die Nummer ein, die 0800
1: 50
0: 65
1: dreimal die 0.
0: Und gut hinhören, laut drehen und immer die Morningshow hören. Guten Morgen.
1: Morgen.
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8: Ich bin Maxi Schwab. Guten Morgen. Fußball spielen, aber ohne Rennen und Grätschen, klingt erstmal paradox, geht aber wirklich. Der 1. FC Heidenheim startet mit Walking Football, ein neues Angebot für Erwachsene. Gespielt wird ausschließlich flach am Boden, mit reduziertem Tempo und ohne harten Körperkontakt. Ideal also für alle, die weiter kicken wollen, aber eben gelenkschonender. Los geht's heute in einer Woche um 19 Uhr auf dem Kunstrasen des SV Söhnstetten. Danach wird jeden Mittwochabend gespielt. Mitmachen können alle FCH-Mitglieder ab 18 Jahren. Mitglieder der über 200 FCH-Partnervereine dürfen dreimal kostenlos reinschnuppern. Maxi Schwab, Radio Ton Heidenheim.
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9: Ich bin Dirk Justus. Die Ergebnisse der PISA-Studie sind dramatisch für Deutschland, das hat Bundesbildungsministerin Prien gesagt. Das Thema Bildung müsse zu einer Top-Priorität in Politik und Gesellschaft werden. Die 15-jährigen Schülerinnen und Schüler haben im PISA-Vergleich so schlecht abgeschnitten wie nie zuvor. Ringfrei im Bundestag. Dort steigt heute die oft besonders hitzig geführte Generaldebatte. Kanzler Merz muss sich der Kritik der Opposition stellen, darf sich aber auch selbst verteidigen. Er steht auch wegen der schlechten CDU-Wahlergebnisse in Sachsen-Anhalt besonders unter Druck. In der EU boomt der illegale Handel mit Tabak und Zigaretten. Davor warnt der Europäische Rechnungshof. Fast jede 10. Zigarette auf dem EU-Markt werde illegal hergestellt oder geschmuggelt. Den EU-Ländern gehen so jedes Jahr etwa 13 Milliarden Euro an Zoll- und Steuereinnahmen durch die Lappen. Der BVB ist mit einem knappen Sieg in die neue Champions-League-Saison gestartet. Zu Hause gab es gegen die Spanier vom FC Villarreal einen 3:2-Erfolg. Heute ist aus deutscher Sicht dann Stuttgart gegen Viking Stavanger aus Norwegen gefordert. Morgen sind die Bayern und Leipzig dran. Die deutschen Basketballfrauen können einen Riesenerfolg feiern. Sie haben es erstmals ins Viertelfinale bei einer WM geschafft. In der Quali-Runde setzte sich das DBB-Team souverän mit 94:56 gegen Südkorea durch. Im Viertelfinale bei diesem Heimturnier wartet in Berlin nun Europameister Belgien.
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10: Und da haben wir aktuell um die 17, 18 Grad in der Tonregion. Wetterfrau Madeleine Willers.
11: Einen schönen guten Morgen. Nach dem sommerlichen Dienstag fühlt sich der Mittwoch heute ziemlich herbstlich an. Viele graue Wolken bringen zwischen Kraichgau und Ostalb immer wieder Regen. Mit etwas Glück zeigt sich zwischendurch aber auch mal kurz die Sonne. Dazu gehen die Temperaturen um rund 10 Grad zurück und deshalb erreichen wir heute nur noch Werte um die 20 Grad Marke. Wolke. Schauen wir noch kurz auf den Radioton 3-Tage-Wettertrend. Morgen wird es langsam wieder trockener. Es gibt mehr sonnige Abschnitte. Die Temperaturen bleiben am Donnerstag und Freitag auf ähnlichem Niveau wie heute. Am Samstag sind dann sogar bis zu 25 Grad wieder möglich. Und die Sonne zeigt sich dann noch häufiger. Also heute vor allem Augen zu und durch. Morgen wird es ja dann auch schon wieder besser.
10: Und wir schauen noch auf die Straßen in 12 Sekunden.
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10: Und längster Stau aktuell auf der B27 Heilbronn Richtung Stuttgart zwischen Bissingen Südumgehung und der Anschlussstelle Ludwigsburg Nord Industriegebiet Tammerfeld. Da braucht eine knappe Viertelstunde länger. Schauen wir noch auf die A6. Vorsicht, einmal Mannheim Richtung Heilbronn. Zwischen dem Kreuz Walldorf und Wiesloch-Raunberg haben wir eine ungesicherte Unfallstelle auf dem Standstreifen. Und nochmal A6, diesmal Nürnberg Richtung Heilbronn. Zwischen dem Kreuz Feuchtwangen-Kreilsheim und dem Rastplatz Rotensteig Nord. Defektes Auto, hier auch der Standstreifen blockiert. Blitzer stehen noch immer noch. Der Anhänger in Heilbronn zwischen dem Landratsamt und der Oststraße meldet Alexandra in der 40er-Zone. Danke dir. Hörerin Hanna schickt einen durch in Geislingen an der Steige. Heidenheimer Straße 30 erlaubt. Und Kreilsheim die Schulstraße, da blitzt es auch bei 30. Ihr meldet euch per WhatsApp oder Anruf immer kostenlos 0800 50 65 und dreimal die 0. Gute Fahrt euch!
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0: Mein Vogel des Jahres steht mir eigentlich gegenüber. Der Mac ist guten Morgen.
1: Guten Morgen.
0: 20 vor 7, das ist Radio Ton an eurem Mittwoch. Nur leider bist du nicht nominiert für einen Vogel des Jahres. Mhm. Seit gestern stehen auf der NABU-Website aber wieder 5 Vögelchen zur Auswahl, für die wir auch abstimmen können. Und der Mac hat sich dazu jetzt was überlegt. Ich weiß noch nicht genau, ob ich Angst haben muss oder so.
1: Nee, das wird super. Aha. Ich habe mich gestern in die Aufnahmekabine gesetzt und habe den Gesang von 3 der 5 Vögel fachmännisch imitiert. Aha. Hat sich von draußen wahrscheinlich angehört, als ob ich den Verstand verliere.
0: Ja, ja. Mhm.
1: Aber jetzt darfst du heute während der Show dann immer mal wieder einen anhören und raten, welcher das sein könnte.
0: Okay, ich hab's befürchtet. Ich rate sehr gerne mit. Wir gehen einmal in die Quiz-Arena, bitte.
1: Also, zur Auswahl stehen für die Runde 1 der Trauerschnäpper, der Kolkrabe, die Mehlschwalbe, der Kranich und die Wasseramsel. Welcher Vogel könnte das hier sein?
0: Soll ich das jetzt abspielen?
1: Bitte.
0: Bitte, was? Du bellst hier. Was machst du denn hier?
1: Nicht eindeutig.
0: Also weil der irgendwie klingt wie so ein Hund, wie so ein Schnappi, sage ich jetzt, das ist der Trauerschnäpper vielleicht.
1: Nee, ist leider falsch. Das war
0: ist falsch?
1: Natürlich, das weiß doch jeder, war der Kohlkrabe.
0: Kohlkrabe, okay. Und was ist das für ein Vieh? Also sag doch mal.
1: Ja, also erstmal.
0: Sieht aus wie so ein gewöhnlicher Rabe, würde ich sagen. Schwarzes Gefieder, schwarze Beine, schwarze Augen. Könnte da keinen Unterschied feststellen?
1: Ja, nee, also sieht auch eigentlich aus wie ein ganz normaler Rabe. Aber Fun Fact, Kohlkraben können Geräusche und Stimmen von Menschen perfekt imitieren. Mhm. Und in Gefangenschaft, also wenn man die quasi hält, dann lernen sie das Sprechen oft sogar besser als Papageien sogar. Ja, also krasse Tiere hier.
0: Okay, alles klar. Also haben wir jetzt quasi den ersten Vogel aufgelöst und wollen natürlich jetzt auch wissen, wie er richtig klingt. Ne?
1: Ja, bitte.
0: Hast du auch vorbereitet? Oh Gott.
1: War doch gerade mal dran, oder?
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0: Morgen.
1: Morgen.
0: Nachrichten. Wir spielen zwar Monday Morning, aber es ist schon Wednesday Morning. Ist das nicht schön? 6:50.
1: Sachen gibt's.
0: Caro und der Megis sind dabei beim Aufstehen, Zähne putzen, wie auch immer. Kommt gut raus, jetzt mit der besten aktuellen Musik von Lady Gaga.

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10: Ich bin Franjo Bendeich. Guten Morgen. Ein bewusster Umgang mit Lebensmitteln und regionalen Ressourcen. Das verfolgt die bundesweite Aktion Gelbes Band. Dabei dürfen Obstbäume mit gelber Kennzeichnung kostenlos abgeerntet werden. 2026 beteiligt sich auch Aalen an dieser Aktion. Es soll verhindert werden, dass reifes Obst ungenutzt an Bäumen hängen bleibt oder verdirbt. Die Stadt bittet darum, Bäume, Wiesen und die Umgebung nicht zu beschädigen, sowie Obstwiesen nicht mit Fahrzeugen zu befahren. Franjo Bendeich, Radioton Aalen.
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11: Ich bin Dirk Justes. Die GEW ist schockiert über die neuesten PISA-Ergebnisse. Die 15-jährigen Schülerinnen und Schüler in Deutschland haben in Mathe und Lesen so schlecht abgeschnitten wie nie zuvor. Es brauche jetzt einen Masterplan gegen Bildungsarmut und soziale Ungerechtigkeit, so die Bildungsgewerkschaft. Im Bundestag wird heute ausgeteilt. Die Generaldebatte nutzt die Opposition traditionell, um mit der Regierung einmal gründlich abzurechnen. Kanzler Merz darf sich und seine Politik aber auch verteidigen. Er steht nach der Wahl in Sachsen-Anhalt unter besonders hohem Druck. Experten und Kinderrechtsorganisationen sprechen sich gegen ein pauschales Social-Media-Verbot für Minderjährige in Europa aus. Stattdessen empfehlen sie, der EU klare Jugendschutzstandards für Online-Dienste festzulegen. Die EU-Kommission will nächste Woche ihre Pläne für Altersbeschränkungen vorstellen. Norwegen nimmt heute Abschied von König Harald V. Zu seiner Beisetzung in Oslo kommen neben der Königsfamilie auch Staats- und Regierungschefs aus aller Welt. Auch Bundespräsident Steinmeier ist dabei. König Harald war Ende August mit 89 Jahren gestorben. In der Königsklasse rollt wieder der Ball. Borussia Dortmund hat zum Auftakt in der Fußball Champions League einen knappen Heimsieg eingefahren. Endstand gegen den FC Villarreal aus Spanien 3:2. Heute und morgen sind auch noch Stuttgart, Leipzig und die Bayern im Einsatz.
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13: Guten Morgen in die Tonregion. Stellenweise begleitet uns heute Morgen schon Regenwetter und auch im weiteren Tagesverlauf fällt zwischen Kraichgau und Ostalb immer wieder Regen. Also wer gerade aufsteht, würde sich da höchstwahrscheinlich am liebsten nochmal so richtig einkuscheln in die Bettdecke. Zumindest geht's mir so bei Regenwetter immer. Naja, und aktuell um kurz nach 7 Uhr messen wir in meiner Heimatgemeinde Wüstenrot im Landkreis Heilbronn 17 Grad, in Bad Mergentheim im Main-Tauber-Kreis 18 und in Ellwangen im Ostalbkreis liegen wir bei rund 16 Grad. Mehr als rund 20 Grad sind heute nicht möglich. Am Nachmittag wird es zeitweise auch etwas windiger, aber mit etwas Glück lässt sich zwischendurch auch mal kurz die Sonne blicken. Und die gute Nachricht, morgen erwarten wir bereits wieder mehr sonnige Abschnitte.
4: Ich muss jetzt ein Machtwort sprechen, wer sich noch mal einkuschelt, bitte aufstehen, es ist Zeit.
13: Nein, ich würde es so gerne machen.
4: Wir schauen auf die Straßen.
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4: Um gleich 4:04 schauen wir auf die A6 Nürnberg Richtung Heilbronn zwischen dem Kreuz Feuchtwang-Crailsheim und dem Rastplatz Rotensteig Nord. Defektes Auto, Standstreifen ist hier blockiert. Dann haben wir noch eine Meldung von der B27. Da dauert es gerade am längsten. Heilbronn Richtung Stuttgart zwischen Bissingen Südumgehung und der Anschlussstelle Ludwigsburg Nord Industriegebiet Tammerfeld. Eine knappe Viertelstunde müsst ihr mehr rechnen. Und B19 Aalen ging an der Brenz zwischen Königsbronn und Heidenheim an der Brenz. Vorsicht, da läuft eine Unfallaufnahme. Hier gerade beide Fahrtrichtungen gesperrt. Wenn ihr euch auskennt, sagt die Polizei, das Gebiet am besten weiträumig umfahren. Nämlich B19 Aalen gingen an der Brenz zwischen Königsbronn und Heidenheim an der Brenz. Gerade vollgesperrt wegen einer Unfallaufnahme. Dann haben wir noch Blitzer. Der Anhänger steht in der Paul-Göbel-Straße in Heilbronn. Von Weinsberg kommend Richtung Oststraße fahrend Höge Augustinuskirche. 40 erlaubt. Danke Radiotonhörer Martin fürs Melden. Außerdem noch einer in Heilbronn zwischen Landratsamt und Oststraße bei 40. Also da doppelt geblitzt aktuell. Und Geisling an der Steige Heidenheimer Straße. In der 30er-Zone meldet die Hanna einen rein. Macht ihr auch ganz einfach per WhatsApp oder Anruf 0800 50 65 und dreimal die 0. Gute Fahrt, kommt sicher an.
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4: Guten Morgen.
15: Guten Morgen.
4: Und liebe Eltern, wie steht's um euer Nervenkostüm? Falls euch gar nichts mehr einfällt, dann könnt ihr eure Kids heute vielleicht die Grashalme im Garten zählen lassen.
15: Oh, super, klar.
4: Nein, natürlich nicht. Aber Countdown läuft, nächste Woche dann Schluss mit Sommerferien. Und dann geht's für viele Grundschüler in Baden-Württemberg auch zum allerersten Mal in die Schule. Ja, nur der Schulweg macht manchen Eltern Sorgen. Aber wir können da alle für ein bisschen mehr Sicherheit sorgen, wie wir das machen wollen. Das klären wir nochmal um 7:12. Bleibt dran.
15: Guten Morgen.
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0: Ganz genau 13 nach 7 haben wir es jetzt. Euer Mittwochmorgen bei Radio Ton, das ist eure Morning Show. Und wir bereiten uns auf den Schulstart vor diese Woche und damit auch auf den Schulweg. Haben schon mit dem ADAC heute Morgen gesprochen. Der sagt, es ist eine wichtige Erfahrung, auch für Grundschüler zum ersten Mal auch selbstständig draußen unterwegs zu sein und nach Möglichkeit auch zu Fuß zur Grundschule zu gehen. Aber, und da sind wir uns hoffentlich wirklich einig, sie sollten natürlich auch sicher ankommen. Und dafür wollen wir die Tage auch nochmal alle so ein bisschen sensibilisieren mit der Aktion Sicherer Schulweg bei Radioton. Hörerin Melli aus Gerling, deine Kids sind schon groß genug, du findest es aber trotzdem ganz, ganz wichtig.
1: Definitiv, wenn die schon groß sind. Ja. Ich mache mir da trotzdem jedes Mal auch um andere Kinder Gedanken. Ja, das ist auch gefährlich.
0: Ja. Jetzt kommst du aus Gerlingen, oder?
1: Ja.
0: Gibt es denn bei euch so eine Stelle, die besonders kritisch ist, wo du sagst, hey, da sind die auch immer ein bisschen zu schnell oder da ist es besonders krass?
1: Also das ist super schwierig, weil ganz, ganz viele Wege zu unserem Schulkomplex führen. Ja, bis jetzt Grundschule, Realschule, Gymnasium. Das ist alles so ein Riesenkomplex. Mhm. Ja. Und ich kann dir sagen, das sind bestimmt 10 oder 12 Straßen, die da hinführen. Die Kinder strömen natürlich von allen Straßen. Also ich meine, es ist generell wichtig, weil es jetzt früh dunkel wird, spät hell, sagen wir es mal so, dass die einfach nicht gesehen werden.
0: Ja.
1: Gerlingen bietet aber so einen laufenden Schulbus an.
0: Ah, okay.
1: Also gerade in der Grundschule, die treffen sich dann an verschiedenen Punkten und laufen gemeinsam mit einem oder mehreren Elternteilen zur Schule, die wohl gerade Zeit haben.
0: Toll.
1: Also das ist natürlich toll.
0: Ja, ich verstehe, dass da auch die Sorge da ist. Also dann ist das auf jeden Fall was, ich glaube, was man allen nochmal mitgeben kann. Auch die, die keine Kinder haben und eben im Auto unterwegs sind.
1: Ja. Ganz wichtig, wirklich.
0: Okay. Dann wünsche ich dir ganz tollen Tag, ja?
1: Ja, dir auch.
0: Ciao.
1: Ciao.
0: Wenn ihr Eltern seid, die sich auch an bestimmten Stellen besonders Sorgen um ihre Kinder machen, dann klingelt doch gerne mal durch 0800 50 65 3x die 0 und sagt uns auch, welche Stellen das sind. Wir wollen uns nämlich alle vor dem Schulstart so ein bisschen sensibilisieren. Aktion Sicherer Schulweg, ganz, ganz wichtig.
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0: Klassiker. 7:21. Guten Morgen.
1: Guten Morgen.
0: Oh, wie teuer das alles wird.
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0: Ja, und die letzten 5 Jahre sind in Deutschland die Preise für Lebensmittel echt angestiegen. Tiefkühlobst rund ein Viertel teurer, Bohnenkaffee circa 22% und auch Rinderhack fast 23% teurer.
1: Ja, kleiner Tipp, einfach 25% weniger Lebensmittel kaufen, dann kostet es gleich viel.
0: Ja, danke, Maggis. Und es gibt aber auch eine bessere Lösung, würde ich sagen, nämlich einfach Radioton die Morningshow hören und auf diese Hits hier achten, nämlich auf den aktuellen von Alex Warren. Ordinary. 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

0: rein und dann könnt ihr euch den Wagen vollhauen, wie ihr wollt. Wie viel Spaß macht das denn? Und kaum spiele ich sie an, seid ihr schon wieder am Durchklingeln. 0850 65 3x0. Wer ist denn da?
1: Der Manuel.
0: Manuel, grüß dich. Was gibt's von dir?
1: Ich wollte mal das mit dem Anrufen probieren.
0: Ja, das wollen viele. Ich sehe es hier immer blinken. Also, ich kann dir bestätigen, du bist schon mal im Studio und wenn es jetzt zur richtigen Zeit passiert, dann wird das super. Ja, ich wünsche dir viel Glück.
1: Das ist schon mal gut, weil das ist positiv. Das tut mich wirklich bestärken.
0: Sehr gut.
1: Dann probiere ich das auf jeden Fall nochmal.
0: Auf jeden Fall. Ich wünsche dir viel Glück und wünsche dir einen tollen Mittwoch, ja?
1: Das finde ich schön, dass ich dich mal gesprochen habe.
0: Ja, ebenso.
1: Wünsche ich dir auch.
0: Mach's gut, ciao.
1: Wünsche ich dir auch. Gute Zeit.
2: Ciao. 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
17: Ich bin Maxi Schwab. Guten Morgen. Fußball spielen, aber ohne Rennen und Grätschen, klingt erstmal paradox, geht aber wirklich. Der 1. FC Heidenheim startet mit Walking Football, ein neues Angebot für Erwachsene. Gespielt wird ausschließlich flach am Boden, mit reduziertem Tempo und ohne harten Körperkontakt. Ideal also für alle, die weiter kicken wollen, aber eben gelenkschonender. Los geht's heute in einer Woche um 19 Uhr auf dem Kunstrasen des SV Söhnstetten. Danach wird jeden Mittwochabend gespielt. Mitmachen können alle FCH-Mitglieder ab 18 Jahren. Mitglieder der über 200 FCH-Partnervereine dürfen dreimal kostenlos reinschnuppern. Maxi Schwab, Radio Ton Heidenheim.
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18: Ich bin Dirk Justes. Die GEW ist schockiert über die neuesten PISA-Ergebnisse. Die 15-jährigen Schülerinnen und Schüler in Deutschland haben in Mathe und Lesen so schlecht abgeschnitten wie nie zuvor. Es brauche jetzt einen Masterplan gegen Bildungsarmut und soziale Ungerechtigkeit, so die Bildungsgewerkschaft. Im Bundestag wird heute ausgeteilt. Die Generaldebatte nutzt die Opposition traditionell, um mit der Regierung einmal gründlich abzurechnen. Kanzler Merz darf sich und seine Politik aber auch verteidigen. Er steht nach der Wahl in Sachsen-Anhalt unter besonders hohem Druck. Experten und Kinderrechtsorganisationen sprechen sich gegen ein pauschales Social-Media-Verbot für Minderjährige in Europa aus. Stattdessen empfehlen sie, der EU klare Jugendschutzstandards für Online-Dienste festzulegen. Die EU-Kommission will nächste Woche ihre Pläne für Altersbeschränkungen vorstellen. Norwegen nimmt heute Abschied von König Harald V. Zu seiner Beisetzung in Oslo kommen neben der Königsfamilie auch Staats- und Regierungschefs aus aller Welt. Auch Bundespräsident Steinmeier ist dabei. König Harald war Ende August mit 89 Jahren gestorben. In der Königsklasse rollt wieder der Ball. Borussia Dortmund hat zum Auftakt in der Fußball Champions League einen knappen Heimsieg eingefahren. Endstand gegen den FC Villarreal aus Spanien 3:2. Heute und morgen sind auch noch Stuttgart, Leipzig und die Bayern im Einsatz.
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10: Mit Wetterfrau Madeleine Willers.
19: Einen schönen guten Morgen. An der Jagst am Neckar und am Kocher zeigt sich der Mittwoch heute ziemlich grau und bringt uns einen deutlichen Temperatursturz. Gestern lagen die Werte noch bei mehr als 30 Grad, heute sind es rund 10 Grad weniger. Da kommt wohl das Herbstoutfit auf jeden Fall zum Einsatz. Ja, immer wieder fällt Regen und am Nachmittag wird es zeitweise auch etwas windiger. Der Radio Thun 3-Tage-Wettertrend sieht dagegen ganz gut aus. Morgen wird es wieder trockener und wir bekommen viele sonnige Abschnitte. Bis zum Samstag steigen die Tageshöchstwerte Stück für Stück an, sodass dann bis zu 26 Grad möglich sind. Und dazu gibt es dann wieder richtig schöne Sonnenstrahlen zum Genießen.
10: Und wir schauen auf die Straßen in 12 Sekunden. Danke.
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10: Um 7:35, Vorsicht auf der B19 Ahlenging an der Brenz zwischen Königsbronn und Heidenheim. An der Brenz läuft eine Unfallaufnahme. Hier beide Fahrtrichtungen gesperrt. Wenn ihr euch auskennt, Gebiet weiträumig umfahren. Also ging an der Brenz zwischen Königsbronn und Heidenheim. An der Brenz läuft eine Unfallaufnahme. Staut sich hier auch schon B19, nämlich ging an der Brenz Richtung Aalen zwischen Heidenheim, Großkuchen und Königsbronn-Itzelberg. Knapp 20 Minuten Zeitverlust. Da braucht ihr gerade am längsten in der Tonregion. Und A6 Nürnberg Richtung Heilbronn, die Ausfahrt Heilbronn-Neckarsulm. Da liegt ein Metallrohr auf dem Verzögerungsstreifen. Da auch besonders aufpassen. Ihr meldet uns Staus und Blitzer kostenlos 0800 50 65 3x0. Blitzer-Anhänger steht in Heilbronn. Paul-Göbel-Straße von Weinsberg kommt Richtung Oststraße. Höhe Augustinuskirche 40 erlaubt. Danke Martin. Und noch ein Anhänger in Heilbronn zwischen Landratsamt und Oststraße. Ebenfalls 40. Außerdem blitzt in Geisling an der Steige. Heidenheimer Straße 30 erlaubt. Danke Hanna fürs Melden. Und Neckarsulm die Badstraße. Da sind auch 40. Euch eine gute Fahrt. Kommt sicher an.
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0: 7:41 Uhr, guten Morgen.
1: Carol Demeck ist bei Radio Ton und über 200 Milliarden Euro Neuverschuldung. In der laufenden Haushaltswoche hat Bundesfinanzminister Lars Klingbeil gestern den Haushaltsentwurf für 2027 präsentiert. Ja, und da soll viel investiert werden, zum Beispiel in die Verbesserung von Straßen, Schulen oder auch Krankenhäusern. Bei der Opposition sorgen vor allem die geplanten Ausgaben von über 550 Milliarden Euro für Kritik. Ja, und unsere Brudler, die haben die Haushaltswoche sowieso völlig falsch verstanden.
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3: Mensch, Horst, im Bundestag muss es wohl aussehen wie bei Hempels unterm Sofa.
4: Hä? Wie kommst denn da drauf?
3: Naja, der März hat doch jetzt die Haushaltswoche eingeläutet.
4: Hui, na hoffentlich nimmt er sich nicht vor, das Gerümpel zu halbieren.
3: Bloß nicht, sonst liegt hinterher doppelt so viel davon rum.
4: Du Manne, rennt unser Bundesfritze dann jetzt eigentlich mit einem Wischmopp durchs Parlament?
3: Wer weiß, vielleicht auch mit einem Staubweidel.
4: Prost, Manne.
3: Auf dich, Horst.
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0: Morgen.
1: Guten Morgen.
0: 7:10. Das ist eure Morningshow, Caro und der Megis. Und ich bin mal schon ein bisschen aufgeregt, Megis. Ein gewisser Harry Styles ist ja noch bis Dezember auf Welttournee. Ja, hatte unter anderem 12 Shows im Wembley-Stadion in London. Gerade ist er im Madison Square Garden in New York. Noch bis Ende September insgesamt 30 Shows. Aber auf dieser Welttour hat er Deutschland komplett ausgeklammert. Mhm. Jetzt waren die deutschen Fans so ein bisschen entrüstet, inklusive mir, dass er da gar nicht war. Und jetzt sind Plakate in Berlin aufgetaucht.
1: Oh.
0: Datiert mit dem 10. September. Und jetzt ist die Vermutung, dass er eventuell morgen Shows ankündigen könnte für 2027 in Deutschland.
1: Der Mann muss den kleinen Finger umdrehen und Caro kriegt Schnappatmung.
0: Harry Styles, American Girls.

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14: Ich bin Maxi Schwab. Guten Morgen. Langsam geht das Kribbeln los. In weniger als einer Woche geht es für tausende Kinder zum ersten Mal in die Schule. Und wir von Radio Ton haben natürlich auch ein Auge drauf, wie sicher der Schulweg zwischen Kraichgau und Ostalb ist. Im Landkreis Heilbronn setzt die Polizei rund um Schulen verstärkt auf Prävention durch Kontrollen zum neuen Schuljahr. Dabei gehe es vor allem darum, Kinder im Straßenverkehr zu schützen, auf Gefahren aufmerksam zu machen und Verstöße konsequent zu ahnden. Kontrolliert wird unter anderem in Buchen, Wertheim-Bestenheit und Bad Friedrichshall. Die genauen Kontrolltermine wurden aber vorerst bewusst nicht veröffentlicht, damit die Maßnahmen ihren Kontrollcharakter beibehalten. So heißt es in einem Statement, das Radio Ton vom Heilbronner Polizeipräsidium vorliegt. Dazu sollen die Kinder gemeinsam mit der Kreisverkehrswacht, der Gemeinde Obersulm und der Heilbronner Stadtgalerie spielerisch fit für den Straßenverkehr gemacht werden. In Obersulm und Heilbronn gibt es dafür extra Aktionstage mit einem Mitspieltheater, Tipps zur Verkehrssicherheit und einem Polizeiauto zum Anschauen. Maxi Schwab, Radio Ton Heilbronn.
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15: Ich bin Dirk Justus. Die Ergebnisse der PISA-Studie sind dramatisch für Deutschland, das hat Bundesbildungsministerin Prien gesagt. Das Thema Bildung müsse zu einer Top-Priorität in Politik und Gesellschaft werden. Die 15-jährigen Schülerinnen und Schüler haben im PISA-Vergleich so schlecht abgeschnitten wie nie zuvor. Nach der Anschlagsserie auf das deutsche Stromnetz gehen die Ermittler davon aus, dass der gefasste Tatverdächtige weitere Angriffe geplant hatte. Bei seiner Festnahme gestern hatte der 48-Jährige Sprengstoff bei sich. Sein Motiv offenbar der Kampf gegen klimaschädliche Energien wie Öl, Kohle und Gas. Für die einen kann es günstiger werden, für den anderen teurer. Für fast 10 Millionen Autofahrer in Deutschland ändern sich im kommenden Jahr die Regionalklassen für die Kfz-Haftpflichtversicherung. In Regionen mit besonders vielen oder besonders teuren Schäden fällt die Einstufung höher aus. Der BVB ist mit einem knappen Sieg in die neue Champions-League-Saison gestartet. Zu Hause gab es gegen die Spanier vom FC Villarreal einen 3:2-Erfolg. Heute ist aus deutscher Sicht dann Stuttgart gegen Viking Stavanger aus Norwegen gefordert. Morgen sind die Bayern und Leipzig dran. Die deutschen Basketballfrauen können einen Riesenerfolg feiern. Sie haben es erstmals ins Viertelfinale bei einer WM geschafft. In der Quali-Runde setzte sich das DBB-Team souverän mit 94:56 gegen Südkorea durch. Im Viertelfinale bei diesem Heimturnier wartet in Berlin nun Europameister Belgien.
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16: Mit Wetterfrau Madeline Villers.
17: Guten Morgen in die Thun-Region. Vom gestrigen Sommerwetter ist heute leider nicht mehr viel übrig. Vor allem Richtung Ostalbkreis ziehen am Vormittag immer wieder Regenschauer durch. Ansonsten begleiten uns zwischen Kraichgau und Ostalb viele graue Wolken. Mit etwas Glück sagt zwischendurch aber vielleicht auch mal kurz die Sonne hallo. Ja, und aktuell um kurz nach 8 Uhr messen wir in Mosbach 18 Grad, in Gerabronn im Landkreis Schwäbisch Hall 16 und in Bopfingen auf der Ostalb liegen wir ebenfalls bei 16 Grad. Bis zum Nachmittag pendeln sich die Temperaturen auf rund 20 Grad ein. Dazu kann es zeitweise auch etwas windiger werden. Also den Regenschirm und so eine leichte Jacke sind wahrscheinlich heute eine gute Wahl.
16: Und wir schauen noch auf die Straßen zu euch.
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16: Jetzt um 7:45 am längsten dauert es aktuell in der Thun-Region in Aalen. B29A, nämlich zwischen Aalen-Ebnat und der Anschlussstelle Unterkochen B19, knapp 20 Minuten Zeitverlust. Wir haben immer noch den Unfall, nämlich auf der B19 Aalen ging an der Brenz zwischen Königsbronn und Heidenheim an der Brenz. Die Unfallaufnahme läuft hier beide Richtungen gesperrt. Ihr werdet gebeten, das Gebiet da weiträumig zu umfahren und dementsprechend können natürlich die Umleitungsstrecken da auch überlastet sein. Außerdem Vorsicht der 81 Heilbronn Richtung Stuttgart zwischen Weinsberg-Elhofen und Heilbronn unter Gruppenbach. Auch ein Unfall auf der rechten Spur und das auch noch im Baustellenbereich. Dann unter Münkheim die B14 zwischen Schwäbisch Hall A6 und unter Münkheim Steigenhaus Autobahnzubringer A6 knapp 10 Minuten plus. Und Vorsicht, Blitzer stehen auch noch in Thalheim. Ausfahrt Richtung Landturm 30 erlaubt, noch vor dem 50er-Schild, schreibt Radiotonhörerin Katharina auf WhatsApp. Außerdem der Blitzeranhänger in Heilbronn in der Paul-Göbel-Straße von Weinsberg kommt Richtung Oststraße. Höhe Augustinuskirche 40 erlaubt und Blitzer in Geislingen an der Steige Heidenheimer Straße in der 30er-Zone. Danke, Hanna. Macht dir wie Hanna und Katharina durchklingeln oder WhatsApp schicken. Immer kostenlos 0800 50 65. Und dreimal die Null. Gute Fahrt kommt sicher an.
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16: Ja, guten Morgen.
19: Guten Morgen.
16: Ein paar Tage noch, dann geht die Schule wieder los in Baden-Württemberg. Ihr merkt es jetzt schon dran, dass es in den Schreibwarengeschäften wuselt vor Eltern mit Kids, die zum Beispiel ganz, ganz dringend ein großkariertes Matheheft mit weißem Rand suchen.
19: Das ganz nebenbei blau sein muss.
16: Die Diskussion starten wir jetzt nicht, aber auch die Straßen werden schon wieder voller und wir wollen uns jetzt schon alle so ein bisschen sensibilisieren in Sachen sicherer Schulweg. Das geht uns natürlich alle an. Wie viele Kinder werden eigentlich gefahren und warum ist das gar nicht so gut? Das weiß Julian Häusler vom ADAC Württemberg um 7:53. Bleibt dran.
19: Guten Morgen.
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0: Wir wollen, dass eure Kinder ab nächster Woche sicher in die Schule kommen. 13 Minuten nach 8, Radio Ton, eure Morningshow am Mittwoch. Ja, und das geht uns wirklich alle an. Deshalb starten wir heute die Aktion Sicherer Schulweg bei Radio Ton. Julian Häusler vom ADAC Württemberg. Nicht alle Kinder gehen zu Fuß, vielleicht auch, weil die Eltern sich Sorgen machen.
1: Fast 2/3 sagen, sie fahren trotzdem ihr Kind regelmäßig mit dem Auto zur Schule. Da gibt es aber ein paar Lösungen, die man machen kann. Das gibt so spezielle Hol- und Bringzonen, die nennt man Elternhaltestellen, die ein bisschen entfernt sind. Das ist ein ganz guter Kompromiss, dass nicht so ein Chaos direkt vor der Schultür entsteht.
0: Dabei wäre der Fußweg eigentlich echt wichtig, auch für die Entwicklung der Kinder, und das ist auch möglich.
1: Also gerade für Kinder, die jetzt neu in die Schule kommen, ist es wichtig, den Schulweg zu üben. Es gibt auch sogenannte Schulwegpläne, die kann man bei der Schule anfragen. Die zeigen dann sichere Wege, wo man noch Ampeln, Zebrastreifen hat. Und das Wichtigste ist wirklich zu Fuß gehen. Das bringt Selbstvertrauen für die Kinder. So lernen die auch das Verkehrsgeschehen selber kennen und sind dann stolz, dass sie den Weg von alleine gemeistert haben.
0: Ja, der Appell an uns alle, kann man ja auch sagen, vor allem zum Schulstart. Lasst uns dran denken, da sind auch Kinder unterwegs, die wirklich zum ersten Mal überhaupt mit Straßenverkehr konfrontiert sind, ne?
1: Also man muss dazu sagen, die Unfallzahlen sind leider gestiegen. Wir hatten letztes Jahr in Baden-Württemberg über 400 Kinder, die auf dem Schulweg verunglückt sind. Das sind natürlich nicht nur Autounfälle, aber das ist schon ein großer Teil. Von daher sollte man als Autofahrer auch einen Beitrag leisten. Und vielleicht auch, wenn man Kindergruppen sieht, damit rechnen, dass die vielleicht irgendwie auf die Straße rennen oder nicht immer auch wirklich nach links und rechts gucken und ein bisschen defensiver fahren und einfach ein Auge drauf haben.
0: Und liebe Eltern, wenn ihr auch Stellen habt, bei denen ihr besonders Angst um eure Kinder habt auf dem Schulweg, dann sagt uns diese Stellen gern. Auf die machen wir dann gerade jetzt vor Schulstart auch nochmal besonders aufmerksam mit der Aktion Sicherer Schulweg.
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1: Schönen guten Morgen am Mittwoch und Update für alle Autofahrer. Ihr habt es gehört, B19 ging an der Brenz Richtung Aalen zwischen Heidenheim an der Brenz und Königsbronn hat es heute schon gekracht. Dazu jetzt die Sprecherin von der Polizei Ulm, Johanna Christau.
2: Aktuell ist die B19 bei Itzeberg gesperrt. Da läuft eine Unfallaufnahme. Es wurde eine Person angefahren und aktuell ist ein Gutachter vor Ort, der die Polizei unterstützt.
1: Das heißt, da, wenn möglich, aktuell weiterhin umfahren. B19 Aalen Richtung ging an der Brenz zwischen Aalen Zentrum und der Anschlussstelle Aalen Oberkochen Nord haben wir auch dichten Verkehr aktuell, knapp eine halbe Stunde plus. Und auch die umliegenden Strecken sind heute Morgen dementsprechend natürlich sehr belastet. Also da müsst ihr wohl ein bisschen mehr Zeit einplanen, leider. Schönen guten Morgen. Radio Ton, die beste aktuelle Musik jetzt mit Teddy Swims, Mr. Know It All um 8:22 Uhr.

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12: Ich bin Maxi Schwab. Guten Morgen. Für alle die, die sich über einen Hubschrauber über ihren Köpfen gewundert haben, hier ist die Antwort. Es gab eine Vermisstensuche rund um das Verschwinden eines 69-jährigen Manns am Dienstagabend in Sulzdorf im Kreis Schwäbisch Hall. Weil nicht ausgeschlossen werden konnte, dass er in einer hilflosen Lage war, setzte die Polizei auch einen Hubschrauber ein. Gegen 9 Uhr am Abend entdeckte die Besatzung dann den Vermissten schließlich in einem Wald bei Sulzdorf. Der 69-Jährige war glücklicherweise wohlauf, für ihn ging es im Anschluss nach Hause. Maxi Schwab, Radio Thun, Sulzdorf.
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14: Ich bin Dirk Justus. Die Ergebnisse der PISA-Studie sind dramatisch für Deutschland, das hat Bundesbildungsministerin Prien gesagt. Das Thema Bildung müsse zu einer Top-Priorität in Politik und Gesellschaft werden. Die 15-jährigen Schülerinnen und Schüler haben im PISA-Vergleich so schlecht abgeschnitten wie nie zuvor. Nach der Anschlagsserie auf das deutsche Stromnetz gehen die Ermittler davon aus, dass der gefasste Tatverdächtige weitere Angriffe geplant hatte. Bei seiner Festnahme gestern hatte der 48-Jährige Sprengstoff bei sich. Sein Motiv offenbar der Kampf gegen klimaschädliche Energien wie Öl, Kohle und Gas. Für die einen kann es günstiger werden, für den anderen teurer. Für fast 10 Millionen Autofahrer in Deutschland ändern sich im kommenden Jahr die Regionalklassen für die Kfz-Haftpflichtversicherung. In Regionen mit besonders vielen oder besonders teuren Schäden fällt die Einstufung höher aus. Der BVB ist mit einem knappen Sieg in die neue Champions League-Saison gestartet. Zu Hause gab es gegen die Spanier vom FC Villarreal einen 3:2-Erfolg. Heute ist aus deutscher Sicht dann Stuttgart gegen Viking Stavanger aus Norwegen gefordert. Morgen sind die Bayern und Leipzig dran. Die deutschen Basketballfrauen können einen Riesenerfolg feiern. Sie haben es erstmals ins Viertelfinale bei einer WM geschafft. In der Quali-Runde setzte sich das DBB-Team souverän mit 94:56 gegen Südkorea durch. Im Viertelfinale bei diesem Heimturnier wartet in Berlin nun Europameister Belgien.
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15: Mit Wetterfrau Madeline Villers.
16: Einen schönen guten Morgen. Heute heißt es Regenschirm statt Sonnenbrille. In Heilbronn-Franken, im Main-Tauber-Kreis und auf der Ostalb begleiten uns viele graue Wolken durch den Mittwoch. Vor allem Richtung Ostalb fällt am Vormittag immer wieder Regen. Ab und zu schaffen es aber auch ein paar Sonnenstrahlen durch die Wolken. Ja, auch der Temperaturwechsel fällt deutlich aus. Gestern lagen die Werte noch bei mehr als 30 Grad. Heute sind es rund 10 Grad weniger. weniger. Dazu frischt der Wind am Nachmittag zeitweise auf. Also schon deutlich ungemütlicher als gestern. Aber der Radioturn-3-Tage-Wettertrend hat gute Nachrichten. Morgen und in den nächsten Tagen wird es wieder freundlicher und wir bekommen mehr Sonnenstrahlen zum Genießen. Die Tageshöchstwerte steigen Stück für Stück an, sodass am Samstag bis zu 26 Grad möglich sind. Also heute Augen zu und durch und morgen wird es ja dann auch schon wieder freundlicher.
15: Und wir schauen auf die Straßen in 12 Sekunden.
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15: Um 8:45 nochmal die Info von der B19. Ging an der Brenz Richtung Ahlen zwischen Heidenheim und Königsbronn. Läuft die Unfallaufnahme. Wenn ihr euch auskennt, da am besten weit drum rumfahren. Hier ist aktuell voll gesperrt und auch die umliegenden Strecken sind natürlich belastet. B19 Ahlen Richtung ging an der Brenz zwischen dem Zentrum und Oberkochen Nord. Dauert es eine gute halbe Stunde länger. Und nochmal die B19 ging an der Brenz Richtung Ahlen zwischen Ahlen-Oberkochen Nord und Ahlen-Unterkochen. Da sind es knapp 10 Minuten plus. Außerdem noch die B29A zwischen Ebnath und Unterkochen. 10 Minuten Zeitverlust. Und Vorsicht auch auf der A7 Würzburg Richtung Ulm zwischen Heidenheim und gegen Herbrechtingen. Eine ungesicherte Unfallstelle. Hier auch Aquaplan in Gefahr. Die A81 Würzburg Richtung Heilbronn, Bereich Weinsberg-Ellhofen, ein defektes Fahrzeug. Und hier kam noch eine Info auf WhatsApp rein.
17: Sarah, guten Morgen. Von Leingarde Richtung Heilbronn auf der Großgardacher Straße in der Höhe von der Jet-Tankstelle ist ein Unfall. Da staut sich gerade ein bisschen Richtung Heilbronn rein.
15: Danke fürs Melden. Macht ihr auch gerne auf WhatsApp oder per Anruf 0800 50 65 und 3x0. Katharina meldet einen Blitzer in Thalheim, Ausfahrt Richtung Landturm, 30 erlaubt. Bad Mergentheim steht einer in der Kaiserstraße bei 50 und in Heilbronn Blitzeranhänger in der Paul-Göbel-Straße von Weinsberg kommen Richtung Oststraße, Höhe Kirche bei 40. Euch eine gute Fahrt, kommt sicher an.
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1: Guten Morgen.
2: Guten Morgen.
1: Mittwochmorgen. 8.41 Uhr, Radioton, die Morning Show, Caro und der Maggis. Und ich bin mir relativ sicher, es ist das verrückteste Quiz, das ihr heute Morgen hier hören werdet. Seit gestern könnt ihr nämlich auf der Webseite des NABU wieder für den Vogel des Jahres abstimmen. Und ja, das hat den Maggis auf eine etwas abgedrehte Idee gebracht.
2: Genau, also 5 Vögel sind nominiert. Mhm. Deren Gesang habe ich dann gestern mal ganz spontan in der Aufnahmekabine imitiert. Mhm. Das war ein bisschen witzig. Mhm. Und die Caro muss jetzt eben raten, welche das sind. Den Kolkraben hat sie vorhin schon mal nicht erkannt.
1: Bist du sicher, dass du nicht einer von den Vögeln bist? Okay. Es geht in Quizrunde 2 und ihr ratet natürlich gerne mit.
2: Also, ohne den Kohlgraben stehen jetzt noch zur Auswahl der Trauerschnäpper, die Mehlschwalbe, der Kranich und die Wasseramsel. Welcher Vogel könnte das hier denn sein?
1: Ich hab Angst. Ach komm, weil es so schön war. Nochmal. Das klingt ein bisschen, wie wenn du so ein ganz altes Auto hast und dann auf die Hupe drückst.
2: Ja, und welcher Vogel hört sich jetzt an wie ein altes Auto?
1: Ich glaube, du hast es mir ein bisschen zu leicht gemacht. Ich habe keine Ahnung von Ornithologie, aber das muss eigentlich fast ein Kranich sein, oder?
2: Dann hör doch bitte mal die Auflösung an. So, Caro, wenn du das hier hörst, dann Glückwunsch. Ja, das war der Kranich. Ja, mit Abstand der größte Vogel hier in der Auswahl. Einen ziemlich großen, voluminösen, weißen Bauch hat er, einen schwarzen Hals, dann sogar ein bisschen Ähnlichkeit mit dir, weil einen hochroten Kopf und einen langen Schnabel. Und vom Kranich könnten sich so manche auch mal eine Scheibe abschneiden. Die Kraniche leben nämlich meistens in monogamen Dauerehen, die oft sogar schon vor der ersten gemeinsamen Brut geschlossen werden. Ja, das ist gelebte Loyalität und die hört sich dann am Ende so an.
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0: durchatmen. Tag war. Eigentlich ist es ja auch schön, wenn es draußen so frisch geregnet hat und dann nimmst du einmal einen ganz tiefen Atemzug bei offenem Fenster. Karo und der Mac ist bei Radioton. Nein, die Luft ist vorm Studiofenster eigentlich frisch. Was hustest du hier rum?
1: Ich hab selber gehustet. Ah,
0: die beste aktuelle Musik. Mach mal lieber so weiter. Pride, Felix Yen. Für euch und für euren Mittwochmorgen. Guten Morgen.

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2: 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Ist der jetzt ohne mich nach Orle zu Rat und Harthaupner?
3: Schmarre, komm her.

0: Schönen guten Morgen. Ich musste kurz gucken, ob er wirklich kommt, aber er steht in den Startlöchern. Michael Bublé die nächste halbe Stunde.
1: Da machst du mich ganz kürzer, wenn du so ganz hektisch hin und her guckst.
0: Hin und her geguckt, ja. Millennium Hit bei Radio Tone, it's a beautiful day. Und wir haben die beste aktuelle Musik natürlich. Christopher Randy macht nochmal ein bisschen Sommerstimmung mit Good Old Days. Nach allem, was auch noch wichtig ist für euch in den Radioton-Nachrichten um 9. Guten Morgen.
1: Guten Morgen.
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1: Ich bin Maxi Schwab. Guten Morgen. Die Footballer der Schwäbischer Unicorns starten ungeschlagen in die Playoffs. 12 Siege aus 12 Spielen. Mit einer breiten Brust geht's jetzt in die nächste Runde der German Football League. Am Samstag wird's ernst. Im Viertelfinale treffen die Unicorns um 16 Uhr im Halle Optima Sportpark auf die Düsseldorf Panther. Das Ziel ist klar, der GFL Bowl am 3. Oktober in Dresden. Dort wird der deutsche Meister dann gekürt. Für die Unicorns beginnt damit der Weg zum Titel. Und der soll nach einer perfekten Regular Season natürlich genauso weitergehen. Maxi Schwab, Radio Ton, Schwäbisch Hall.
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15: Ich bin Dirk Justes. Die GEW ist schockiert über die neuesten PISA-Ergebnisse. Die 15-jährigen Schülerinnen und Schüler in Deutschland haben in Mathe und Lesen so schlecht abgeschnitten wie nie zuvor. Es brauche jetzt einen Masterplan gegen Bildungsarmut und soziale Ungerechtigkeit, so die Bildungsgewerkschaft. Im Bundestag wird heute ausgeteilt. Die Generaldebatte nutzt die Opposition traditionell, um mit der Regierung einmal gründlich abzurechnen. Kanzler Merz darf sich und seine Politik aber auch verteidigen. Er steht nach der Wahl in Sachsen-Anhalt unter besonders hohem Druck. Den Städten und Gemeinden steht finanziell das Wasser bis zum Hals. Der Städtetag fordert vom Bund Soforthilfe in Höhe von 30 Milliarden Euro. Ansonsten drohen weitere Einschnitte. Das sagte der Städtetagspräsident Burkhard Jung der Rheinischen Post. Die Soforthilfe müsse für 2027 dringend eingeplant werden. Israels Ministerpräsident Netanyahu soll 10 Tage vor den Terrorattacken vom 7. Oktober persönlich gewarnt worden sein. Das berichtet die israelische Zeitung Haaretz. Netanyahu soll die Warnung aber nicht ernst genommen und auch den Sicherheitsapparat nicht eingeweiht haben. In der Königsklasse rollt wieder der Ball. Borussia Dortmund hat zum Auftakt in der Fußball-Champions League einen knappen Heimsieg eingefahren. Endstand gegen den FC Villarreal aus Spanien 3:2. Heute und morgen sind auch noch Stuttgart, Leipzig und die Bayern im Einsatz.
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0: Mit Wetterfrau Madeline Villas.
7: Guten Morgen in die Thurn-Region. Nach dem sommerlichen Dienstag zeigt sich der Mittwoch heute eher von seiner herbstlichen Seite. Viele graue Wolken begleiten uns an der Jax, am Neckar und am Kocher. Und Richtung Ostalb fällt vor allem am Vormittag immer wieder Regen. Aber mit etwas Glück, sagt zwischendurch, vielleicht haben wir noch kurz die Sonne. Hallo. Und aktuell um kurz nach 9 Uhr messen wir in Geildorf im Landkreis Schwäbisch Hall 17 Grad, in Lauder Königshofen im Main-Tauber-Kreis ebenfalls 17 Grad und in Heubach im Ostalbkreis liegen wir bei rund 16 Grad. Bis zum Nachmittag steigen die Temperaturen noch so ein bisschen an, aber mehr als 20 Grad sind heute nicht drin und dazu kann der Wind auch zeitweise ein bisschen auffrischen.
0: Und wir schauen auf die Straße noch zu euch.
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0: Gleich 3 nach 9, Vorsicht auf der A7 Würzburg Richtung Ulm. Da ist ein Unfall passiert, hier auch Aquaplaning-Gefahr. Und zwar zwischen Ahlen-Oberkochen und Gingen-Herbrechting aktuell auch 3 Kilometer Stau. Gute 20 Minuten Zeitverlust. Es staut sich auch auf der B19 Ahlen Richtung Gingen an der Brenz zwischen dem Zentrum und Oberkochen Nord. Gute 20 Minuten. Ihr denkt dran, B19 Gingen an der Brenz Richtung Ahlen zwischen Heidenheim und Königsbronn läuft immer noch die Unfallaufnahme. Ihr werdet da gebeten, das Gebiet weiträumig zu umfahren. Hier ist immer noch voll gesperrt. Vorsicht auch auf der A6 Heilbronn Richtung Nürnberg zwischen Ilshofen-Wolpertshausen und Kirchberg an der Tagesbaustelle. Da vermehrt Baustellenfahrzeuge unterwegs. Die Kürzernverzögerung lest ihr auch nach auf radioton.de oder in unserer App und meldet uns Staus und Blitzer kostenlos durch 0800 50 65 und 3x0. Der Anhänger steht in Heilbronn immer noch in der Paul-Göbel-Straße von Weinsberg kommend Richtung Oststraße, Höhe Kirche 40 erlaubt, dank Radiotonhörer Martin. Thalheim Ausfahrt Richtung Landturm bei 30 wird geblitzt noch vor dem 50er-Schild, schreibt Katharina, und Blitzer in Bad Mergentheim in der Kaiserstraße. Da 50 erlaubt. Gute Fahrt, kommt sicher an.
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0: Guten Morgen.
18: Guten Morgen.
0: Na, liebe Eltern, wie steht's um euer Nervenkostüm? Falls euch gar nichts mehr einfällt, könnt ihr eure Kids vielleicht heute die Grashalme im Garten zählen lassen.
18: Oh ja, das macht Spaß.
0: Nein, natürlich nicht. Aber Countdown läuft ja auch nächste Woche. Ist Schluss mit Sommerferien. Dann geht's auch für viele Grundschüler in Baden-Württemberg zum allerersten Mal in die Schule. Ja, nur der Schulweg macht manchen von euch sicher Sorgen. Wir können aber alle zusammen für mehr Sicherheit sorgen. Wie wir das vorhaben, das klären wir nochmal um 12 nach 9. Bleibt dran.
18: Guten Morgen.
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0: Wahnsinnsfrau, Wahnsinnsstimme, Adele Skyfall. Guten Morgen.
1: Guten Morgen.
0: Um 8:40 bei Radio Ton. Und wir zählen den Countdown zum Schulstart in Baden-Württemberg. Der ADAC hat heute Morgen schon gesagt, das ist eine wichtige Erfahrung, auch für Grundschüler zum ersten Mal selbstständig draußen unterwegs, auf dem Schulweg zu sein. Aber die Kinder sollten natürlich auch sicher ankommen, da sind wir uns alle einig. Und dafür wollen wir bei Radio Ton die Tage auch nochmal alle sensibilisieren mit der Aktion Sicherer Schulweg. Hörerin Melli ist jetzt bei uns. Deine Kids, die sind schon groß genug. Du findest das aber trotzdem ganz, ganz wichtig.
2: Definitiv. Wenn die schon groß sind, ich mache mir da trotzdem jedes Mal auch um andere Kinder Gedanken. Ja, das ist auch gefährlich.
0: Ja. Jetzt kommst du aus Gerlingen, oder?
2: Ja.
0: Gibt es denn bei euch so eine Stelle, die besonders kritisch ist, wo du sagst, hey, da sind die auch immer ein bisschen zu schnell oder da ist es besonders krass?
2: Also das ist super schwierig, weil ganz, ganz viele Wege zu unserem Schulkomplex führen, ja, bis jetzt Grundschule, Realschule, Gymnasium, das ist alles so ein Riesenkomplex. Mhm. Ja. Und ich kann dir sagen, es sind bestimmt 10 oder 12 Straßen, die da hinführen. Die Kinder strömen natürlich von allen Straßen. Also ich meine, es ist generell wichtig, weil es jetzt früh dunkel wird, spät hell, sagt man es mal so, dass die einfach nicht gesehen werden.
0: Ja.
2: Gerlingen bietet aber so einen laufenden Schulbus an.
0: Ah, okay.
2: Also gerade in der Grundschule. Die treffen sich dann an verschiedenen Punkten und laufen gemeinsam mit einem oder mehreren Elternteilen zur Schule. Die wollen gerade Zeit haben.
0: Toll.
2: Also das ist natürlich toll.
0: Ja, ich verstehe, dass da auch die Sorge da ist. Also dann ist das auf jeden Fall was, ich glaube, was man allen nochmal mitgeben kann. Auch die, die keine Kinder haben und eben im Auto unterwegs sind.
2: Ja. Ganz wichtig. Ja. Wirklich.
0: Okay. Dann wünsche ich dir ganz schönen Tag. Ja?
2: Ja, dir auch.
0: Ciao.
2: Ciao.
0: Und wenn ihr, wie Melli aus Gerlingen, auch Eltern seid, die sich vielleicht an bestimmten Stellen der Tonregion besonders Sorgen um ihre Kinder machen, dann klingelt gern durch, sagt uns, welche Stellen das sind. Wir wollen uns alle vor dem Schulstart so ein bisschen sensibilisieren mit der Aktion Sicherer Schulweg.
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0: Na, wer packt sich als nächstes den Einkaufswagen voll? 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
0: Ja, guten Morgen.
2: Guten Morgen.
0: Und Julien aus Markelsheim hat auch schon alles richtig gemacht. Was hast du denn gehört für Songs?
3: Naja, zuerst The Ordinary und dann kam Umbrella hintereinander.
0: Und das heißt, es gibt gleich 1000 Euro?
3: Nein, oder?
0: Oh mein Gott.
3: Es ist unglaublich. Ich freue mich.
0: So nämlich die Regel. Laufen die ganz bestimmten Hits hintereinander, gibt es 1000 Euro. Läuft einer auch schon. 500 Euro Kaufland-Gutschein. Und das sind die beiden. Nämlich der aktuelle von Alex Warren. Ordinary. Und der Radioton Millennium Hit von Rihanna, Umbrella. Und es ist schon ein bisschen witzig, weil sobald ich hier irgendwas anspiele oder irgendwas von den 1000-Euro-Hits erzähle, klingelt das Telefon. Aber das ist
2: immer... Könnte ja immer sein.
0: Ja, es ist auch immer so testweise. Dann gehe ich ran und sage, hi, die Karre von Radio Ton. Und dann legt ihr immer auf. Und das finde ich so traurig. Sprecht doch mit mir.
2: Ja, ich würde mich auch nicht trauen eigentlich.
0: Ich könnte auch einfach so anrufen. Aber die Nummer ist in jedem Fall die 0800 50 65 dreimal die 0. Länger Morning Show hören hilft auch. Und vor allem, wenn die 1000-Euro-Hits laufen, dann könnte es sich so richtig lohnend für euch. Also, immer dranbleiben. Guten Morgen.
2: Guten Morgen.
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17: Ich bin Maxi Schwab. Guten Morgen. Für alle die, die sich über einen Hubschrauber über ihren Köpfen gewundert haben, hier ist die Antwort. Es gab eine Vermisstensuche rund um das Verschwinden eines 69-jährigen Manns am Dienstagabend in Sulzdorf im Kreis Schwäbisch Hall. Weil nicht ausgeschlossen werden konnte, dass er in einer hilflosen Lage war, setzte die Polizei auch einen Hubschrauber ein. Gegen 9 Uhr am Abend entdeckte die Besatzung dann den Vermissten schließlich in einem Wald bei Sulzdorf. Der 69-Jährige war glücklicherweise wohlauf, für ihn ging es im Anschluss nach Hause. Maxi Schwab, Radio Thun, Sulzdorf.
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18: Ich bin Dirk Justes. Die GEW ist schockiert über die neuesten PISA-Ergebnisse. Die 15-jährigen Schülerinnen und Schüler in Deutschland haben in Mathe und Lesen so schlecht abgeschnitten wie nie zuvor. Es brauche jetzt einen Masterplan gegen Bildungsarmut und soziale Ungerechtigkeit, so die Bildungsgewerkschaft. Im Bundestag wird heute ausgeteilt. Die Generaldebatte nutzt die Opposition traditionell, um mit der Regierung einmal gründlich abzurechnen. Kanzler Merz darf sich und seine Politik aber auch verteidigen. Er steht nach der Wahl in Sachsen-Anhalt unter besonders hohem Druck. Den Städten und Gemeinden steht finanziell das Wasser bis zum Hals. Der Städtetag fordert vom Bund Soforthilfe in Höhe von 30 Milliarden Euro. Ansonsten drohen weitere Einschnitte. Das sagte der Städtetagspräsident Burkhard Jung der Rheinischen Post. Die Soforthilfe müsse für 2027 dringend eingeplant werden. Israels Ministerpräsident Netanyahu soll 10 Tage vor den Terrorattacken vom 7. Oktober persönlich gewarnt worden sein. Das berichtet die israelische Zeitung Haaretz. Netanyahu soll die Warnung aber nicht ernst genommen und auch den Sicherheitsapparat nicht eingeweiht haben. In der Königsklasse rollt wieder der Ball. Borussia Dortmund hat zum Auftakt in der Fußball-Champions League einen knappen Heimsieg eingefahren. Endstand gegen den FC Villarreal aus Spanien 3:2. Heute und morgen sind auch noch Stuttgart, Leipzig und die Bayern im Einsatz.
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20: Einen schönen guten Morgen. Der Mittwoch fühlt sich zwischen Kraichgau und Ostalb heute deutlich nach Herbst an. Viele graue Wolken begleiten uns und vor allem am Vormittag kann es Richtung Ostalbkreis immer mal wieder regnen. Mit etwas Glück zeigt sich aber zwischendurch auch mal kurz die Sonne und am Nachmittag wird es außerdem zeitweise auch etwas windiger. Der Radio Ton 3-Tage-Wettertrend sieht dagegen ganz gut aus. Morgen wird es wieder wieder trockener und wir bekommen viele sonnige Abschnitte. Bis zum Samstag steigen die Tageshöchstwerte Stück für Stück an, sodass dann bis zu 26 Grad möglich sind. Und dazu gibt es wieder viele schöne Sonnenstrahlen zum Genießen.
6: Und wir schauen auf die Straßen noch in 12 Sekunden.
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6: Um 3 Minuten nach 9:30 Vorsicht einmal auf der B19. Aalen-Richtung ging an der Brenz. Dauert es länger zwischen Aalen-Unterkochen und Aalen-Oberkochen-Nord. 15 Minuten. Und B19 die Gegenrichtung ging an der Brenz Richtung Aalen zwischen Heidenheim an der Brenz und Königsbronn. Immer noch die Unfallaufnahme. Ihr werdet gebeten, das Gebiet da weiträumig zu umfahren. Da ist immer noch gesperrt. Aktuell. Vorsicht A7, Würzburg Richtung Ulm, zwischen Heidenheim und gegen Herbrechting auch nochmal eine Unfallaufnahme. Da ist auch Stau zu erwarten. Und wir haben Blitzer noch in Bad Mergentheim, Kaiserstraße 50 erlaubt. In Thalheim Ausfahrt Richtung Landturm 30 ist hier erlaubt, noch vorm 50er stillsteht, nämlich der Blitzer. Danke Katharina. Und Blitzeranhänger in Heilbronn in der Paul-Göbel-Straße von Weinsberg kommen Richtung Oststraße, Höhe Augustinuskirche in der 40er-Zone. So, jetzt haben wir es geschafft. Falls ihr noch was habt, Staus oder Blitzer, gern durchklingeln. Das immer kostenlos. 0800 50 65 und 3x die 0 direkt ins Radio-Tonstudio. Guten Morgen.
21: Guten Morgen.
6: Kommt gut durch.
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0: Mäuschen hat mir gezwitschert, es wird nochmal spannend. 20 vor 10, guten Morgen.
1: Guten Morgen.
0: Caro und der Megis, eure Morningshow bei Radio Ton. Und es geht ins Finale beim verrücktesten Quiz des Tages. Und zwar geht es dabei um den Vogel des Jahres. Seit gestern könnt ihr da auf der NABU-Website wieder 5 Vögel auswählen, für die ihr abstimmen könnt. Und unser Obervogel, der Megis, versucht sie heute Morgen zu imitieren.
1: Also ich versuche das nicht, ich imitiere sie.
0: Okay, okay.
1: Und das habe ich gestern schon gemacht in der Aufnahmekabine. Und die Caro, die muss jetzt raten, welchen Vogel ich eben da nachmache. Mhm. Den Kohlkraben, den hat sie vorhin nicht erkannt, den Kranich, dann hat sie erkannt. Mhm. Und ja, es steht es dementsprechend 1:1. Eine Spielrunde haben wir noch, die jetzt über Sieg und Niederlage entscheidet.
0: Okay, also ihr ratet gerne mit. Wir hören mal rein, was du da imitierst.
1: Also der Vogel.
0: Wolltest du noch was sagen?
1: Ich wollte sagen, das war der am schwierigsten zu imitieren, aber okay. Du hast auch nur noch 3 zur Auswahl, okay, das sollte man vielleicht auch noch sagen.
0: Also,
1: Moment, welche überhaupt zur Auswahl stehen?
0: Ja.
1: Der Trauerschnäpper, die Mehlschwalbe oder die Wasseramsel? Bitte drück doch nochmal ab.
0: Ich kann nicht mehr, wirklich. Aber ich glaube, Megis, dass du da gerade so ein bisschen amselig klingst. Ich glaube, es müsste die Wasseramsel sein.
1: Ist das deine finale Antwort?
0: Ja, bitte, bitte.
1: Hör doch bitte mal die Auflösung an. Wenn du das hier hörst, Caro, dann Glückwunsch. Ja, das war die Wasseramsel. Hat einen richtig schönen Farbverlauf im Gefieder. Hinten grau, dann wird es nach vorne hin ein bisschen braun. Dann an der Kehle weiß. Also irgendwie dann doch alles dabei, aber doch ganz schön und stimmig. Apropos Stimme, der hört sich übrigens so an. Und ganz nebenbei ist die Wasseramsel auch der einzige europäische Singvogel, der tauchen kann. Dafür hält sie dann ihren Kopf leicht nach unten und stellt die Flügel so schräg, dass die starke Strömung sie nach unten auf den Boden drückt. Ja, Sachen gibt's.
0: Boah, der amselige Megis, ich hab gewonnen. Du musst jetzt einmal applaudieren.
1: Ja, herzlichen Glückwunsch. Hast du aber auch gut gemacht.
0: Ja, es war die Wasseramsel. Wie süß. Guten Morgen.
1: Guten Morgen.
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0: 50 Mittwochmorgen. Guten Morgen.
1: Guten Morgen.
0: Karo und der Megis. Und natürlich behalten wir auch das Geschehen in Deutschland für euch im Blick. Ihr habt es sicher mitbekommen. Aktuell Regierungserklärung von Bundeskanzler Friedrich Merz im Bundestag. Da geht's gerade ordentlich rund mit Zwischenrufen. Und Bundestagspräsidentin Julia Klöckner hat gerade schon angekündigt, wenn das so weitergeht, dann schmeiße ich euch hier raus, so Richtung AfD. Ne?
1: Wie in der Schule früher. Ja, also wie oft ich den Satz gehört habe. Daniel, gehst jetzt mal vor die Tür.
0: Wir sind hier nicht auf dem Fußballplatz, hieß es gerade. Bleiben wir natürlich auch dran, was da heute noch so gesprochen wird. Sehr spannend. Und uns beide gibt es dann morgen wieder ab 5. Hoffentlich ohne komische Zwischenrufe. Ne? Aber ihr könnt immer anrufen, ist klar. 0850 65 3x die 0. Guten Morgen.
1: Guten Morgen.
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11: Ich bin Dirk Justus. Alice Weidel hat im Bundestag zum Rundumschlag gegen die Bundesregierung ausgeholt. In der Generaldebatte des Bundestags zielte die AfD-Chefin vor allem auf Kanzler Friedrich Merz. Er sei für eine fortschreitende Deindustrialisierung in Deutschland verantwortlich. Nach Weidel spricht der Kanzler selbst. Den Städten und Gemeinden steht finanziell das Wasser bis zum Hals. Der Städtetag fordert vom Bund Soforthilfe in Höhe von 30 Milliarden Euro. Ansonsten drohen weitere Einschnitte. Das sagte der Städtetagspräsident Burkhard Jung der Rheinischen Post. Die Soforthilfe müsse für 2027 dringend eingeplant werden. Die Ergebnisse der PISA-Studie sind dramatisch für Deutschland, das hat Bundesbildungsministerin Prien gesagt. Das Thema Bildung müsse zu einer Top-Priorität in Politik und Gesellschaft werden. Die 15-jährigen Schülerinnen und Schüler haben im PISA-Vergleich so schlecht abgeschnitten wie nie zuvor. Eine technische Panne hat an britischen Flughäfen für Chaos gesorgt. Über 1000 Flüge sind bis gestern Abend ausgefallen. Betroffen war unter anderem Großbritanniens größter Flughafen London Heathrow. Die Auswirkungen waren auch in Deutschland spürbar, etwa in Frankfurt. Mittlerweile ist die Störung behoben.
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12: Aktuell gibt's bei uns teils leichten Regen. Dazu liegen die Temperaturen grad zwischen 14 und 15 Grad. In Steinheim am Albuch sind's 14 Grad, in Mutlangen 14 Grad und in Aalen 15 Grad. Bis heute Nacht bleibt es meist bedeckt, später lässt der Regen nach und die Werte gehen auf etwa 13 bis 7 Grad zurück. Morgen startet kühl, danach gibt's wieder wechselnde Wolken und etwas mehr Sonne.
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13: Achtung, auf der A6 Heilbronn Richtung Nürnberg zwischen Ilzhofen-Wolpertshausen und Kirchberg, da sind Baustellenfahrzeuge unterwegs. Vorsicht, auch auf der A81 Heilbronn Richtung Stuttgart zwischen Ludwigsburg-Nord und Ludwigsburg-Süd. Auch dort läuft eine Tagesbaustelle mit Baustellenfahrzeugen. Auf der B19 Giengen an der Brenz Richtung Aalen ist zwischen Heidenheim an der Brenz und Königsbronn nach einem Unfall gesperrt. Fahrt am besten weiträumig drumrum. Und auf der A7 Würzburg Richtung Ulm zwischen Heidenheim und Giengen-Herbrechtingen läuft eine Unfallaufnahme. Da dürfte sich der Verkehr stauen. 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

0: Arbeit mit Patrick Berger und wir wollen, dass eure Kids sicher zur Schule kommen. Deswegen starten wir heute die Radioton-Aktion Sicherer Schulweg. Ja, nächste Woche geht's ja auch schon wieder los, sind die Sommerferien vorbei. Und Julian Häuser vom ADAC Württemberg, der hat heute Morgen ja in unserer Morningshow auch schon erzählt, dass das tatsächlich ein großes Thema ist.
1: Also man muss dazu sagen, die Unfallzahlen sind leider gestiegen. Wir hatten letztes Jahr in Baden-Württemberg über 400 Kinder, die auf dem Schulweg verunglückt sind. Das sind natürlich nicht nur Autounfälle, aber das ist schon ein großer Teil. Von daher sollte man als Autofahrer auch einen Beitrag leisten. Und vielleicht auch, wenn man Kindergruppen sieht, damit rechnen, dass die vielleicht irgendwie auf die Straße rennen oder nicht immer auch wirklich nach links und rechts gucken und ein bisschen defensiver fahren und einfach ein Auge darauf haben.
0: Ja, aber auch die Eltern können jetzt dafür was tun, dass ihre Kids sicher und auch selbstständig zur Schule kommen.
1: Also gerade für Kinder, die jetzt neu in die Schule kommen, ist es wichtig, den Schulweg zu üben. Es gibt auch sogenannte Schulwegpläne, die kann man bei der Schule anfragen. Die zeigen dann sichere Wege, wo man noch Ampeln, Zebrastreifen hat. Und das Wichtigste ist wirklich zu Fuß gehen. Das bringt Selbstvertrauen für die Kinder. So lernen die auch das Verkehrsgeschehen selber kennen und sind dann stolz, dass sie den Weg von alleine gemeistert haben.
0: So geht's dann doch ganz gut, weil ihr vielleicht auch Stellen kennt, an denen wir alle ab nächster Woche nochmal extra vorsichtig fahren sollten, weil es da gefährlich ist. Dann meldet euch doch einfach mal rein bei uns bei Radioton.
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14: Aktuell gibt's bei uns teils leichten Regen. Dazu liegen die Temperaturen gerade zwischen 14 und 15 Grad. In Steinheim am Albuch sind's 14 Grad, in Mutlangen 14 Grad und in Aalen 15 Grad. Bis heute Nacht bleibt es meist bedeckt, später lässt der Regen nach und die Werte gehen auf etwa 13 bis 7 Grad zurück. Morgen startet kühl, danach gibt's wieder wechselnde Wolken und etwas mehr Sonne.
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15: Auf der A6 Heilbronn Richtung Nürnberg zwischen Ilshofen, Wolpertshausen und Kirchberg läuft eine Tagesbaustelle. Achtung, dort sind Baustellenfahrzeuge unterwegs. Auf der A81 Heilbronn Richtung Stuttgart zwischen Ludwigsburg Nord und Ludwigsburg Süd ebenfalls eine Tagesbaustelle. Achtung, auch hier durch Baustellenfahrzeuge. Auf der B290 Aalen Richtung Crailsheim zwischen Crailsheim und Crailsheim Nord Westumgehung ist dichter Verkehr. Ihr braucht mindestens 6 Minuten länger. Und auf der B290A in Aalen zwischen Aalen-Ebnath und der Anschlussstelle Aalen-Unterkochen B19 ist ist es ebenfalls dicht. Plant auch hier mindestens 6 Minuten mehr ein. Noch mehr Verkehr ausführlich zum Nachlesen findet ihr auf radioton.de und in unserer App.
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0: 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Und denkt dran, morgen um diese Zeit ungefähr klingt so. Ja, der bundesweite Warntag steht an. Um 11 heulen Sirenen, Warn-Apps schlagen an. Handys werden über Cell-Broadcast laute Töne abgeben. Auf digitalen Werbetafeln wird es stehen. Also schon mal die Vorwarnung, morgen Mittag ungefähr um diese Zeit, um 11 wird gewarnt. Erschreckt mich. Ich bin Patrick Perger. Schönen Vormittag.
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1: Kalle, du wirst frei auch immer fetter.
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12: Ich bin Dirk Justus. Im Bundestag haben sich Regierung und Opposition einen heftigen Schlagabtausch geliefert. AfD-Chefin Weidel griff vor allem die Migrations- und Energiepolitik von Schwarz-Rot an. Kanzler Merz verteidigte seine Regierung und attackierte die AfD. Er bezeichnete die Rechtsaußenpartei als zerstörerische Kraft. AfD-Regierungschef oder doch ein überparteilicher Ministerpräsident? Auch in der SPD liebäugelt der eine oder andere mit dieser Idee, die das BSW ins Spiel gebracht hat. Jetzt hat sich auch SPD-Bundesvize Schweizer für so eine Expertenregierung ausgesprochen. Nach der Anschlagsserie auf das deutsche Stromnetz gehen die Ermittler davon aus, dass der gefasste Tatverdächtige weitere Angriffe geplant hatte. Bei seiner Festnahme gestern hatte der 48-Jährige Sprengstoff bei sich. Sein Motiv offenbar der Kampf gegen klimaschädliche Energien wie Öl, Kohle und Gas. Bislang ging es nur um Zölle. Jetzt will Donald Trump, dass bestimmte Waren aus dem Nachbarland Kanada gar nicht mehr in die USA kommen. Das geht von Schnaps über Molke bis zu Motorrädern. Ein Ende des Handelsstreits zwischen den USA und Kanada ist momentan nicht in Sicht. Norwegen nimmt heute Abschied von König Harald V. Zu seiner Beisetzung in Oslo kommen neben der Königsfamilie auch Staats- und Regierungschefs aus aller Welt. Auch Bundespräsident Steinmeier ist dabei. König Harald war Ende August mit 89 Jahren gestorben.
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13: Aktuell gibt's bei uns teils leichten Regen. Dazu liegen die Temperaturen gerade zwischen 14 und 15 Grad. In Steinheim am Albuch sind's 14 Grad, in Mutlangen 14 Grad und in Aalen 15 Grad. Bis heute Nacht bleibt es meist bedeckt, später lässt der Regen nach und die Werte gehen auf etwa 13 bis 7 Grad zurück. Morgen startet kühl, danach gibt's wieder wechselnde Wolken und etwas mehr Sonne.
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14: Achtung, auf der A81 Heilbronn Richtung Stuttgart zwischen Ludwigsburg Nord und Ludwigsburg Süd. Da sind in einer Tagesbaustelle Baustellenfahrzeuge unterwegs. Dazu die A6 Heilbronn Richtung Nürnberg zwischen Bretzfeld und Öhringen, dort steht ein defektes Fahrzeug. Auch auf der A3 Frankfurt Richtung Würzburg zwischen Wertheim-Lengfurt und Helmstadt müsst ihr mit einem defekten Fahrzeug rechnen. Und auf der A8 München Richtung Stuttgart zwischen der Ausfahrt Hohenstadt und Mühlhausen steht ebenfalls ein defektes Fahrzeug. Noch mehr Verkehr ausführlich zum Nachlesen findet ihr auf radioton.de und in unserer App.
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0: Das ist eine ganz besondere Abstimmung. Radioton bei der Arbeit ist hier mit Patrick Berger. Ja, welcher Vogel wird Vogel des Jahres? Das können wir alle mitentscheiden auf der Internetseite des NABU. 5 Vögel stehen da zur Wahl. Und der Megis aus der Radioton Morning Show, der wollte heute Morgen mal wissen, wie es denn um das Vogelwissen von Caro aus der Radioton Morning Show steht. Dazu hat er selbst Vogelgeräusche nachgemacht und das Ganze in ein kleines Quiz gepackt.
1: Also zur Auswahl stehen für die Runde 1 der Trauerschnäpper, der Kolkrabe, die Mehlschwalbe, der Kranich und die Wasseramsel. Welcher Vogel könnte das hier sein?
2: Bitte, was? Du bellst hier. Was machst du denn hier? Also weil der irgendwie klingt wie so ein Hund, wie so ein Schnappi, sage ich jetzt, das ist der Trauerschnäpper vielleicht.
1: Nee, ist leider falsch.
2: Das war ist
1: der,
2: falsch?
1: Natürlich, das weiß doch jeder, war okay. Der Kolkrabe. Fun Fact, Kolkraben können Geräusche und Stimmen von Menschen perfekt imitieren. Mhm. Und in Gefangenschaft, also wenn man die quasi hält, dann lernen sie das Sprechen oft sogar besser als Papageien sogar. Ja, also krasse Tiere hier.
0: Also macht nicht nur Spaß, sondern wir lernen auch noch was in der Radioton Morning Show. Und so klingt der Kolkrabe übrigens in echt. Und so von Megis. Ja, hat er schon gut gemacht, muss man sagen. The Calling, jetzt bei Radioton. Schönen Vormittag.

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15: Aktuell gibt es bei uns teils leichten Regen. Dazu liegen die Temperaturen gerade zwischen 14 und 15 Grad. In Steinheim am Albuch sind es 14 Grad, in Mutlangen 14 Grad und in Aalen 15 Grad. Bis heute Nacht bleibt es meist bedeckt, später lässt der Regen nach und die Werte gehen auf etwa 13 bis 7 Grad zurück. Morgen startet kühl, danach gibt es wieder wechselnde Wolken und etwas mehr Sonne.
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17: Vorsicht auf der A6 Heilbronn Richtung Nürnberg zwischen Heilbronn-Untereisesheim und Heilbronn-Neckarsulm. Dort gibt's eine ungesicherte Unfallstelle auf dem Standstreifen. Auch auf der A6 Heilbronn Richtung Nürnberg zwischen Kirchberg und Kreilsheim müsst ihr aufpassen. Wegen einer Tagesbaustelle sind dort Baustellenfahrzeuge unterwegs. Dasselbe gilt für die A81 Würzburg Richtung Heilbronn zwischen Neuenstadt, Kocher und Kreuz Weinsberg. Auch da läuft eine Tagesbaustelle mit Baustellenfahrzeugen. Auf der B29 zwischen Lauchheim-Röttingen und Lauchheim-Ost-Lippach ist dichter Verkehr. Ihr braucht dort mindestens 8 Minuten länger. 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

0: Also wir sind hier jetzt nicht auf dem Fußballplatz. Wenn das jetzt hier nochmal passiert, so ein Verhalten, schmeiße ich Sie hier raus. Mir reicht es jetzt hier.
1: Es geht heiß her im Deutschen Bundestag. So klingt's heute Vormittag. Die Generaldebatte, die läuft und viele, die schauen vor allen Dingen auch auf Bundeskanzler Friedrich Merz. Der ist ja ziemlich angeschlagen zurzeit. Schafft er jetzt die Kehrtwende? Die Generaldebatte, die wird ja von der Opposition eröffnet. Alice Weidel von der AfD hat am Anfang gesprochen, erwartbar gegen alles und jeden ausgeteilt. Und dann kam Friedrich Merz.
2: 56% der Wählerinnen und Wähler in Sachsen-Anhalt haben sie nicht gewählt. Die absolute Mehrheit haben sie nicht und die werden sie in Deutschland auch nicht erzielen. Nirgendwo in Deutschland werden sie mit dieser Politik die Mehrheiten bekommen.
1: Ja, und der Kanzler hat unter anderem auch klare Worte gefunden rund um die sogenannten Remigrationspläne der AfD.
2: Das Wort Remigration ist nichts anderes als ein Synonym für ethnische Säuberung nach Herkunft und Hautfarbe.
1: Dafür gab es viel Beifall und er hat aber auch noch was anderes zu dem Thema gesagt.
2: Jeder sechste Beschäftigte im Handwerk hat einen ausländischen Pass. Wenn diejenigen, die in Deutschland arbeiten, das Land wieder verlassen müssen, weil sie Remigration auf ihre Fahne schreiben, dann kann das Handwerk in Deutschland nicht mehr arbeiten, dann arbeitet kein einziges Pflegeheim mehr, dann arbeitet kein einziges Krankenhaus in Deutschland mehr, dann ist keine einzige Gaststätte mehr zu betreiben in Deutschland.
1: Bundeskanzler Friedrich Merz zeigt also klare Kante, so versucht er wieder auf Kurs zu kommen. Die Generaldebatte im Bundestag, die läuft heute Vormittag. Wir haben ganz aktuell reingehört.
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1: Harle? Ist der jetzt ohne mich nach Orle zu Rat und Tat, Hobner?
2: Schmarre, komm jetzt.

0: Mittagspause ruft und bei Radio Ton ruft auch Lady Gaga. Die beste aktuelle Musik gleich nach 12. Dead Dance und Radio Ton Millennium Hit gibt's auch. Tayo Cruz haben wir gleich mit dabei, Troublemaker. Das und mehr gibt's nach 12. Bleibt bei uns.
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22: Ich bin Dirk Justus. Ringfrei im Bundestag, Weidel gegen Merz. In der Generaldebatte holt die AfD-Chefin zum Rundumschlag aus. Gegen die Migrationspolitik, die Energiewende und vor allem Friedrich Merz. Der kontert und verteidigt seinen Kurs, gibt aber auch zu, dass er es bisher nicht geschafft hat, seine Reform gut zu erklären. Den Städten und Gemeinden steht finanziell das Wasser bis zum Hals. Der Städtetag fordert vom Bund Soforthilfe in Höhe von 30 Milliarden Euro. Ansonsten drohen weitere Einschnitte. Das sagte der Städtetagspräsident Burkhard Jung der Rheinischen Post. Die Soforthilfe müsse für 2027 dringend eingeplant werden. Für die einen kann es günstiger werden, für den anderen teurer. Für fast 10 Millionen Autofahrer in Deutschland ändern sich im kommenden Jahr die Regionalklassen für die Kfz-Haftpflichtversicherung. In Regionen mit besonders vielen oder besonders teuren Schäden fällt die Einstufung höher aus. Israels Ministerpräsident Netanyahu soll 10 Tage vor den Terrorattacken vom 7. Oktober persönlich gewarnt worden sein. Das berichtet die israelische Zeitung Haaretz. Netanyahu soll die Warnung aber nicht ernst genommen und auch den Sicherheitsapparat nicht eingeweiht haben. Nach den Anschlägen vom 11. September hat die Stadt New York offenbar vertuscht, wie gefährlich Staub und Rauch für die Menschen vor Ort waren. Der aktuelle Bürgermeister Mamdani will dazu jetzt tausende Akten freigeben. Asbest und andere Giftstoffe hatten laut US-Behörden bei über 9000 Menschen zum Tod geführt.
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0: Aktuell gibt's bei uns oft noch bedeckten Himmel und deutlich kühlere Temperaturen als anderswo. In Essingen liegen die Temperaturen gerade bei 14 Grad, in Hüttlingen sind es 15 Grad und in Ellwangen-Jagst sind es 15 Grad. Bis heute Nacht bleibt es wechselhaft, die Werte sinken dann auf etwa 13 bis 8 Grad ab. Morgen geht's bei uns mit etwas mehr Sonne und trockener Luft weiter. Dazu liegen die Höchstwerte um die 19 Grad.
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4: Auf der A81 Heilbronn Richtung Stuttgart steht zwischen Ilsfeld und Mundelsheim ein defektes Fahrzeug. Auf der A8 Stuttgart Richtung München gibt's zwischen Hohenstadt und Merklingen ebenfalls ein defektes Fahrzeug. Auf der A81 Heilbronn Richtung Stuttgart läuft zwischen Ludwigsburg Süd und Stuttgart-Zuffenhausen eine Tagesbaustelle. Dort sind auch Baustellenfahrzeuge unterwegs. Und noch zur A81 Heilbronn Richtung Stuttgart. Zwischen Ludwigsburg Nord und Stuttgart-Zuffenhausen staut es sich auf 2 Kilometern mit stockendem Verkehr. Noch mehr Verkehr, ausführlich zum Nachlesen, findet ihr auf radioton.de und in unserer App.
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0: Lässt sich ganz leicht beantworten. Daran liegt's. Auch Sascha aus Heilbronn hat sich schon gefreut. Der war auf der Arbeit in der Werkstatt. Also was ganz Besonderes bemerkt hat, das ihn glücklich gemacht hat.
3: Ja, ich habe so einen Song gehört von Rihanna, Umbrella.
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3: Oh.
4: Wir bräuchten einmal den lautesten Freudenschrei, den wir kriegen können, denn du hast gewonnen.
3: 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Hintergrund freut sich mit, ja, da springt was ab.
0: 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Umbrella, ein Radioton Millennium Hit. 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

0: Kirchentalk.
1: Hallo, ich bin Daniel Heinze von der katholischen Kirche. Also dieser Sahnepudding war göttlich. Die Stimme der Sängerin neulich im Konzert, einfach göttlich. Das Lachen des kleinen Babys, echt göttlich. Schon interessant, dass wir schöne Dinge gerne mal als göttlich bezeichnen. Wenn etwas göttlich ist, dann heißt das ja, es ist gottähnlich. Größer als der menschliche Geist, der Verstand. Es hat was Besonderes, das ich nicht ins Kleinste erklären kann. Na klar, kann ich das Pudding

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14: Aktuell gibt es bei uns oft noch bedeckten Himmel und deutlich kühlere Temperaturen als anderswo. In Essingen liegen die Temperaturen gerade bei 14 Grad, in Hüttlingen sind es 15 Grad und in Ellwangen-Jagst sind es 15 Grad. Bis heute Nacht bleibt es wechselhaft, die Werte sinken dann auf etwa 13 bis 8 Grad ab. Morgen geht es bei uns mit etwas mehr Sonne und trockener Luft weiter, dazu liegen die Höchstwerte um die 19 Grad.
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4: Achtung, auf der A8 München Richtung Stuttgart zwischen Kirchheim-Tech-West und Wendlingen, da liegen Reifenteile auf der Fahrbahn. Außerdem steht ein defekter LKW auf dem Standstreifen. Auf der A8 Stuttgart Richtung München zwischen Eichelberg und Mühlhausen steht ein defektes Fahrzeug. Und auf der A81 Heilbronn Richtung Stuttgart zwischen Ilsfeld und Mundelsheim müsst ihr auch mit einem defekten Fahrzeug rechnen. Noch mehr Verkehr ausführlich zum Nachlesen findet ihr auf radioton.de und in unserer App.
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0: Abendton am Mittwoch, mittags. Ich finde es angenehm heute um die 20 Grad. Da muss man aber auch sagen, die ein oder anderen Kollegen oder Kolleginnen haben schon mal ein Jäckchen drüber. Auch Radio schon Wetterfrau Madeleine Villers heute, ne?
1: Ja, mir ist ein bisschen kalt, Patrick. Also,
0: Nee, das ist doch angenehm.
1: Hallo, wir hatten gestern über 30 Grad und heute einen Temperatursturz über 10 Grad. Das ist Wahnsinn.
0: Das stimmt, aber 20 Grad finde ich angenehm. Also ich bin trotzdem noch im T-Shirt hier.
1: Ja, siehst du mal, ich nicht.
0: Und es ist Radioton bei der Arbeit mit Patrick Berger und jetzt mit Leona Lewis, Bleeding Love. So ein bisschen traurig, da kannst du Madeleine noch ein bisschen dem Sommer hinterherfallen.
1: Ja, das mache ich jetzt.
0: Ja, kann ich dir gleich

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1: Hä?
0: Frag schon mal deinen Chef.
1: Aber du bist doch mein Chef.

0: Mittwochmittag, hier ist Radio Ton, gleich nach 13 Uhr mit Alex Rowan. Die beste aktuelle Musik, Fever Dream, gibt's gleich und mehr auch, bleibt bei uns.
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20: Ich bin Dirk Justus.
21: Zwischenrufe, Pfiffe und Geschrei. In der Generaldebatte im Bundestag ist Kanzler Merz heute teils kaum zu Wort gekommen. Nachdem ihm AfD-Chefin Weidel Totalversagen vorgeworfen hatte, verteidigte Merz seinen Kurs, gab aber auch zu, dass er es bisher nicht geschafft hat, den Sinn seiner Reformen gut zu erklären. AfD-Regierungschef oder doch ein überparteilicher Ministerpräsident? Auch in der SPD liebäugelt der eine oder andere mit dieser Idee, die das BSW ins Spiel gebracht hat. Jetzt hat sich auch SPD-Bundesvize Schweizer für so eine Expertenregierung ausgesprochen. Nach der Anschlagsserie auf das deutsche Stromnetz gehen die Ermittler davon aus, dass der gefasste Tatverdächtige weitere Angriffe geplant hatte. Bei seiner Festnahme gestern hatte der 48-Jährige Sprengstoff bei sich. Sein Motiv offenbar der Kampf gegen klimaschädliche Energien wie Öl, Kohle und Gas. Norwegen nimmt heute Abschied von König Harald V. Zu seiner Beisetzung in Oslo kommen neben der Königsfamilie auch Staats- und Regierungschefs aus aller Welt. Auch Bundespräsident Steinmeier ist dabei. König Harald war Ende August mit 89 Jahren gestorben. Für den VfB Stuttgart wird es ab heute wieder in der Fußball-Champions League ernst. Der VfB bekommt es am Abend zu Hause mit Viking Stavanger aus Norwegen zu tun. Nach einem Jahr Pause sind die Stuttgarter damit zurück in der Königsklasse. Los geht's, 18.45 Uhr.
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0: Aktuell gibt es bei uns oft noch bedeckten Himmel und deutlich kühlere Temperaturen als anderswo. In Essingen liegen die Temperaturen gerade bei 14 Grad, in Hüttlingen sind es 15 Grad und in Ellwangen-Jagst sind es 15 Grad. Bis heute Nacht bleibt es wechselhaft, die Werte sinken dann auf etwa 13 bis 8 Grad ab. Morgen geht es bei uns mit etwas mehr Sonne und trockener Luft weiter. Dazu liegen die Höchstwerte um die 19 Grad.
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1: Auf der A81 Stuttgart Richtung Würzburg steht ihr zwischen der Anschlussstelle Ilsfeld und der Anschlussstelle Weinsberg-Ellhofen 7 Kilometer im Stau. Plant gut 20 Minuten mehr ein. Auf der B19 Aalen Richtung Giengen an der Brenz ist zwischen der Anschlussstelle Aalen-Unterkochen und der Anschlussstelle Aalen-Oberkochen-Nord dichter Verkehr. Ihr braucht dort etwa 10 Minuten länger. Auch auf der B19 bei Geildorf zwischen Geildorf und Geildorf-Großaltdorf läuft's zäh. Da dauern's rund 8 Minuten länger. Und auf der B14 in Backnang zwischen der Anschlussstelle Backnang-West und Backnang-Strumpfelbach stockt es. Hier braucht ihr etwa 7 Minuten länger. Noch mehr Verkehr ausführlich zum Nachlesen findet ihr auf radioton.de und in unserer App.
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0: 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Über 200 Milliarden Euro Neuverschuldung. Ja, in der laufenden Haushaltswoche, da hat Bundesfinanzminister Lars Klingbeil den Haushaltsentwurf für kommendes Jahr präsentiert. Und da soll viel investiert werden, zum Beispiel in die Verbesserung von Straßen, Schulen oder auch in Krankenhäuser. Aber bei der Opposition, da sorgen vor allem die geplanten Ausgaben von über 550 Milliarden Euro für Kritik. Und unsere Bruttler, die haben die Haushaltswoche sowieso ganz falsch verstanden.
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3: 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Wie kommst du denn da drauf?
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17: Aktuell gibt es bei uns oft noch bedeckten Himmel und deutlich kühlere Temperaturen als anderswo. In Essingen liegen die Temperaturen gerade bei 14 Grad, in Hüttlingen sind es 15 Grad und in Ellwangen-Jagst sind es 15 Grad. Bis heute Nacht bleibt es wechselhaft, die Werte sinken dann auf etwa 13 bis 8 Grad ab. Morgen geht es bei uns mit etwas mehr Sonne und trockener Luft weiter, dazu liegen die Höchstwerte um die 19 Grad.
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19: Auf der A81 Stuttgart Richtung Würzburg steht ihr zwischen Mundelsheim und Weinsberg-Ellhofen auf 5 Kilometern im Stau. Plant mindestens 15 Minuten mehr ein. Auf der B19 gingen an der Brenz Richtung Ahlen läuft es zwischen Ahlen-Oberkochen Nord und Ahlen-Unterkochen dicht. Ihr braucht dort rund 14 Minuten länger. Auch auf der B19 Ahlen Richtung Giengen an der Brenz ist zwischen Ahlen Unterkochen und Ahlen Oberkochen Nord dichter Verkehr. Da dauert es ungefähr 7 Minuten länger. Vorsicht auf der A7 Ulm Richtung Würzburg zwischen Langenau und Niederstotzingen. Wegen einer Tagesbaustelle sind dort Baustellenfahrzeuge unterwegs. Noch mehr Verkehr, ausführlich zum Nachlesen, findet ihr auf radioton.de und in unserer App.
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Radio Toten bei der Arbeit mit Patrick Berger und ich habe meinen Augen kaum getraut, heute selbst an der günstigsten Tankstelle auf meinem Arbeitsweg kostet Benzin jetzt ordentlich mehr seit einigen Tagen. Da sind die Preise wieder hoch. Für den Liter Diesel und E5 zahlen wir im Schnitt 2,32, für E10 2,26. Teilweise werden auch immer wieder Allzeithochs geknackt in diesen Tagen und dabei hätte Deutschland eigentlich den niedrigsten Dieselpreis in der ganzen EU. Nur 95 Cent plus halt die Steuern und die sind das Problem. Aber auch eine weitere Sache, eine EU-Richtlinie für erneuerbare Energie hat jetzt ein Institut rausgefunden. Mit der sollen CO2-Emissionen in Kraftstoffen nämlich gesenkt werden. Deutschland setzt die Richtlinie schneller um als manche andere Länder. Es geht zum Beispiel darum, wie viel Biokraftstoffe aus Nahrungsmitteln mit drin sind. Und wenn die Mineralölkonzerne da zu viele reinpacken, dann können die Zertifikate kaufen. Und diese Zertifikate schlagen dann auch nochmal auf den Preis mit drauf. Also ganz schön viel, was da zusammenkommt. So ganz verstehen werden wir es wohl alle doch nicht, oder? Pink jetzt bei Radio Ton.

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0: Radio Tod bei der Arbeit mit Patrick Berger. Gleich ab 14 Uhr geht's in den Nachmittag mit Max Peter. Er hat unter anderem die beste aktuelle Musik mit dabei von Ed Sheeran, Sapphire und ein Radio Tod Millennium Hit. Von Sia gibt's auch viel Spaß mit Max. Bleibt dran.
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12: Ich bin Lisa Schwarzkopf. Ring frei im Bundestag, Weidel gegen Merz. In der Generaldebatte holt die AfD-Chefin zum Rundumschlag aus. Gegen die Migrationspolitik, die Energiewende und vor allem Friedrich Merz. Der kontert und verteidigt seinen Kurs, gibt aber auch zu, dass er es bisher nicht geschafft hat, seine Reformen gut zu erklären. AfD-Regierungschef oder doch ein überparteilicher Ministerpräsident? Auch in der SPD liebäugelt der ein oder andere mit dieser Idee, die das BSW für Sachsen-Anhalt ins Spiel gebracht hat. Jetzt hat sich auch SPD-Bundesvize Schweizer für so eine Expertenregierung ausgesprochen. E-Laster sind auf Deutschlands Straßen noch die absolute Ausnahme. Nun hat Amazon angekündigt, dieses Jahr 50 Elektro-LKW in Deutschland in den Dienst zu nehmen. Eine gute Nachricht auch für die deutsche Autobranche, denn die E-Laster werden von Mercedes geliefert. Norwegen nimmt heute Abschied von König Harald. Zu seiner Beisetzung in Oslo kommen neben der Königsfamilie auch Staats- und Regierungschefs aus aller Welt. Auch Bundespräsident Steinmeier ist dabei. König Harald war Ende August mit 89 Jahren gestorben. In der Fußball-Champions League steigt heute der nächste deutsche Club in die Ligaphase ein. Der VfB Stuttgart empfängt am Abend die Norweger aus Stavanger. Anstoß ist 18.45 Uhr. Morgen geht es dann für die Bayern und RB Leipzig in der Königsklasse los.
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0: Wolken, 18 Grad, ein bisschen Wind. Zusammengefasst, draußen ist es herbstlich. Überall in der Tonregion zwischen Kraichgau und Ostalb ist das der Fall. Auch am Abend bleibt es frischer als an den vergangenen Abenden. Maximal 8 Grad dann sogar in der Nacht. Doch es wird wieder freundlicher. Der Radio-Ton-3-Tage-Wettertrend morgen mit mehr Sonne, außer in Heidenheim. Da bleiben die Wolken bestehen. Auf unseren Anzeigen dann Temperaturen zwischen 18 und 23 Grad. Und so bleibt es auch wechselhaft die kommenden Tage mit Lichtblick für Samstag. Dann kommt die Sonne wieder mehr und mehr durch.
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0: 2 nach 2, wir schauen auf die Straßen und auf die A81 Stuttgart Richtung Würzburg. Zwischen Ilsfeld und Weinsberg, Ellhofen 9 Kilometer Stop and Go, mindestens 11 Minuten braucht er hier länger durch. Dann A3 Nürnberg Richtung Frankfurt, zwischen Würzburg-Randersacker und Würzburg-Hist 2 Kilometer Stau, 7 Minuten plus. Vorsichtig fahren auf der A6 Mannheim Richtung Heilbronn, zwischen Sinsheim Süd und Sinsheim-Steinsfurt, Gefahr durch ein defektes Fahrzeug. Und auf der A8 München Richtung Stuttgart, zwischen Rastplatz Widderstall und Hohenstadt, defekter PKW auf dem Standstreifen. Ein kaputter LKW steht auf dem Standstreifen auch. Auf der A8 München Richtung Stuttgart, zwischen Kirchheim-Tech-West und Wendlingen. Und vorsichtig fahren auch noch auf der A7 Ulm Richtung Würzburg, zwischen Langenau und Niederstrotzingen. Hier Gefahr durch Baustellenfahrzeuge. Schauen wir auf die Blitzer. Einer steht in Neckarsulm in der Hohenloher Straße. Ein mobiler Blitzer, 30 sind erlaubt. Dann hat uns Radiotonhörerin Katrin durchgegeben, dass in Greilsheim im Hammersbachweg ein Blitzer steht. 30er Zone hier. Und geblitzt wird auch noch in Spiegelberg in der Sulzbacher Straße. Hier dürft ihr 70 fahren, wenn ihr noch was habt. 0800 50 65 3x die 0. Allen eine gute Fahrt.
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0: Am Montag ist Schluss mit dem Lotterleben. Liebe Eltern, eure 6 Wochen als Animateure, Entertainer und Freizeitmanager sind vorbei. Ab kommender Woche ist es wieder Wecker, Schulranzen, Schulweg. Und gerade für die Kleinen stellt sich die Frage, wie kommen sie sicher zur Schule? Darum geht's heute auch am Nachmittag bei Radio Ton. Und natürlich möchte ich auch eure Meinung dazu hören. Also wenn euch was auf dem Herzen liegt zum Thema sicherer Schulweg und wie wir ihn sicherer machen können, gibt's mir durch über die 0800 50 65 3x die 0. Auch eine WhatsApp-Sprachnachricht ist sehr, sehr hilfreich. Ich bin Max Peter, Ed Sheeran jetzt für euch.
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0: Sie sind wie kleine Hobbits. Mit ihren süßen Füßchen machen sie sich auf den Weg in ein weit entferntes Land, auch bekannt als Mordor, Klassenzimmer. Und der Weg dorthin geht über Stock und Stein, über Asphalt und Gässchen, an denen auch Gefahren lauern können. Und damit unsere Hobbits Kids sicher da ankommen, wo sie ankommen sollen, ist unser aller Aufmerksamkeit gefragt. Julian Häusler vom ADAC. Worauf sollten Autofahrer zum Schulbeginn besonders achten?
1: Also man muss dazu sagen, die Unfallzahlen sind leider gestiegen. Wir hatten letztes Jahr in Baden-Württemberg über 400 Kinder, die auf dem Schulweg verunglückt sind. Das sind natürlich nicht nur Autounfälle, aber das ist schon ein großer Teil. Von daher sollte man als Autofahrer auch einen Beitrag leisten. Vielleicht auch, wenn man Kindergruppen sieht, damit rechnen, dass die vielleicht irgendwie auf die Straße rennen oder nicht immer auf wirklich nach links und rechts gucken und ein bisschen defensiver fahren und einfach ein Auge drauf haben.
0: Wie wichtig ist es denn, dass die Kinder den Schulweg selbst meistern?
1: Die Kinder sollten zu Fuß gehen, weil gerade die Grundschule ist ja meistens nicht so weit weg wie dann die weiterführenden Schulen. Es ist für die Kinder so die erste selbstständige Erfahrung im Verkehrsgeschehen, im Straßenverkehr. Und da lernen die auch wirklich ganz viel, was ihnen später hilft und fühlen sich dann auch wirklich toll, wenn es möglich ist, die Kinder dann laufen lassen zur Schule.
0: Wie kann man die Kinder dann dazu ermutigen?
1: Also eine schöne Möglichkeit, um die Kinder auch ein bisschen zu animieren, dass sie in der Gruppe laufen zur Schule, ist ein sogenannter Laufbus, nennt man das. Also da läuft eine Gruppe von 8 oder 10 Kindern, begleitet von Erwachsenen dann den Schulweg. Und dann gibt es so quasi zwischendurch Bushaltestellen, in Anführungszeichen, wo dann andere Kinder zusteigen und in die Gruppe kommen. Also das ist so ein schöner Kompromiss, wenn man sagt, man will sein Kind nicht unbedingt alleine zur Schule laufen, weil das ist ja unter Umständen auch gefährlich, dass nichts passieren kann. Dann hat man den Laufbus, wo man dann die Gruppe nimmt.
0: Danke, Julian Häusler vom ADAC Ostwürttemberg. Nächste Woche beginnt die Schule in Baden-Württemberg wieder und wir sorgen alle gemeinsam für einen sicheren Schulweg.
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11: Wolken, 18 Grad, ein bisschen Wind. Kurz gesagt, der Herbst macht sich breit in der Tonregion zwischen Kraichgau und Ostalb mit aktuell 19 Grad in Heilbronn, 18 Grad in Bad Mergentheim, 17 Grad in Schwäbisch Hall und 15 Grad nur in Aalen. Auch heute Nacht bleibt es frisch, höchstens 8 Grad dann. Aber keine Sorge, der Radioton-3-Tage-Wettertrend sagt, morgen kommt die Sonne wieder raus, zumindest fast überall. In Heidenheim machen die Wolken einfach weiter Dienst nach Vorschrift. 18 bis 23 Grad dann morgen auf unseren Anzeigen und die nächsten Tage bleiben wechselhaft, aber Samstag winkt dann wieder die Sonne vom Himmel mit rund 20 bis 24 Grad.
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11: 14:30 haben wir. Wir schauen auf die A3 Nürnberg Richtung Frankfurt zwischen Würzburg-Randersacker und Würzburg-Kist. Haben wir 3 Kilometer Stau. Hier braucht er rund 12 Minuten länger durch. Dann Aalen B29A zwischen Aalen-Ebnath und Aalen Unterkochen B19. Dichter Verkehr hier, 10 Minuten dauert es länger. Und bitte vorsichtig fahren auf der A3 Frankfurt Richtung Würzburg zwischen Wertheim-Lengfurt und Helmstadt. Gefahr durch ein defektes Fahrzeug. Auf der A8 München Richtung Stuttgart zwischen Märklingen und Hohenstadt liegt ein Hammer auf der Fahrbahn. Vorsichtig fahren. Und A81 Stuttgart Richtung Heilbronn zwischen Bleidelsheim und Mundelsheim ebenfalls Gefahr durch ein defektes Fahrzeug. Das gilt auch für die A6 Mannheim Richtung Heilbronn zwischen Sinsheim-Süd und Sinsheim-Steinsfurt. Und A8 nochmal München Richtung Stuttgart zwischen Kirchheim-Tech-West und Wendlingen. Ein defekter LKW hier auf dem Standstreifen. Auch ganz vorsichtig fahren. Alles zum Nachlesen gibt's auf radioton.de. Schauen wir noch ganz kurz auf die Blitzer. In Neuenstadt am Kocher wird geblitzt. In der Scheuerbergstraße, hier sind 70 erlaubt, hat uns Radiotonhörerin Annika durchgegeben. In Greilsheim in der Schillerstraße steht ein Blitzer, 30 sind erlaubt. Und in Spiegelberg in der Sulzbacher Straße wird immer noch geblitzt. Ein Blitzeranhänger, 70 dürft ihr fahren. Nicht viel mehr, sonst gibt's ein teures Bild für euch. 0850 65 3x die 0. Wenn ihr noch was habt, gibt's gerne durch. Ich bin Max Peter, jetzt mit Kamerad für euch und dem Weg Richtung Feierabend.
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0: Gold bei Radio Ton, Madonna, Like a Prayer, der Mittwochnachmittag mit Max Peter. Und Judith aus Gundelsheim sowie Nadine aus Bad Rappenau dürfen sich freuen, denn sie sind am Freitag so gegen 18 Uhr dabei, wenn sich unser Teinacher Heißluftballon in die Lüfte auftut. Ihr Captain dann Martin Binder und den habe ich jetzt am Telefon. Martin, eine Ballonfahrt, die ist lustig, eine Ballonfahrt, die ist schön. Was ist denn jetzt das Magische an so einer Heißluftballonfahrt?
1: Ja, das Interessante ist, oder Magische ist eigentlich das, dass man nie weiß, wie sich die Fahrt entwickelt, wo es hingeht, weil einfach man ist vom Wind abhängig und muss sich einfach treiben lassen und so kommt man halt manchmal auch an ganz interessanten Stellen wieder runter, weil es dann einfach irgendwo hintreibt und dann eben auch die Ruhe, die man unterwegs hat, ist total faszinierend. Das ist einfach total entschleunigt.
0: Kann ich mir vorstellen. Was sind denn die optimalen Bedingungen, damit der Ballon dann auch wirklich gut schwebt?
1: Ein ruhiger Wind und stabiles Wetter. Dann spricht eigentlich nichts dagegen. Der Wind darf nicht zu stark sein. Andererseits braucht man den Wind ja auch zur Fortbewegung. Also wenn gar kein Wind ist, ist es auch nicht schön. Dann sollte es nicht zu warm sein. Das war jetzt die letzten Wochen eigentlich mit den extremen Hitze. War es auch nicht so schön, weil der Ballon selber, da wird es ja noch wärmer, als es am Boden schon ist. Und dann ist der ja auch mal ein bisschen unangenehm.
0: Okay, kannst du als Kapitän eigentlich viel machen, wenn er dann erstmal in der Luft seid?
1: Also man muss sich tatsächlich vom Wind treiben lassen und hat da eigentlich keinen Einfluss drauf, überhaupt keinen Einfluss. Das Einzige, was man verändern kann, ist, wenn man vielleicht jetzt in der Höhe mehr Wind oder einen anderen Wind hat, eine andere Richtung hat als am Boden, kann man da natürlich noch ein bisschen damit arbeiten, aber dann wird es nützen, was da ist.
0: Spannende Sache. Wir starten mit unserem Teinacher Heißluftballon. Am Freitag beginnt dann das Abenteuer. Natürlich auch mit Caro aus dem Morgen und Radio Ton. Wir sind auch dabei. Und jetzt gibt's Nickelback auf die Ohren. If Everyone Cared. Schönen Mittwoch euch allen.

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1: Halle? Ist der jetzt ohne mich nach Orle zu Rat und Tat, Hubner?
2: Schmarrer, komm jetzt.
1: Joho!

0: Gleich nach 3, Die Die von Shakira und Burna Boy. Und natürlich mehr der besten aktuellen Musik bei Radio Ton. Dazu schauen wir natürlich auch auf den Schulstart kommende Woche. Wie können wir den Schulweg unserer Kids sicherer machen? Das Thema heute bei uns. Radio Ton am Mittwochnachmittag mit Max Peter. Auf jeden Fall dranbleiben.
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20: Ich bin Lisa Schwarzkopf. Im Bundestag haben sich Regierung und Opposition einen heftigen Schlagabtausch geliefert. AfD-Chefin Weidel griff vor allem die Migrations- und Energiepolitik von Schwarz-Rot an. Kanzler Merz verteidigte seine Regierung und attackierte die AfD. Er bezeichnete die Rechtsaußenpartei als zerstörerische Kraft. Eine Rüstungsfirma will Marschflugkörper in Sachsen bauen. Das US-israelische Unternehmen Covenant hat die Pläne jetzt bestätigt. Als Standort für die Produktion ist Leipzig vorgesehen. Nächstes Jahr soll es losgehen. Auch die Bundeswehr soll sich für den Marschflugkörper interessieren. Wohnungen für Einheimische statt für Touristen. Die EU plant einheitliche Regeln, damit Städte Kurzzeitvermietungen etwa über Airbnb einschränken oder verbieten dürfen. Der Vorstoß zielt auf Touristenmetropolen ab, wo der Wohnungsmarkt besonders angespannt ist. Große Ehre für Laura Dahlmeier. Die verstorbene Biathlon-Legende wird in die Hall of Fame des deutschen Sports aufgenommen. Damit werden Athleten geehrt, die Sportgeschichte geschrieben haben. Dieses Jahr sind es auch Britta Steffen, Fabian Hambüchen und Felix Neureuther. Für den VfB Stuttgart wird es ab heute wieder in der Fußball-Champions League ernst. Der VfB bekommt es am Abend zu Hause mit Viking Stavanger aus Norwegen zu tun. Nach einem Jahr Pause sind die Stuttgarter damit zurück in der Königsklasse. Los geht's, 18.45 Uhr.
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0: Wolken, 18 Grad, ein bisschen Wind, zusammengefasst draußen ist es herbstlich. Überall in der Tonregion zwischen Kraichgau und Ostalb ist das der Fall. Auch am Abend bleibt es frischer als an den vergangenen Abenden. Maximal 8 Grad dann sogar in der Nacht. Doch es wird wieder freundlicher, der Radioton 3 Tage Wettertrend morgen mit mehr Sonne, außer in Heidenheim. Da bleiben die Wolken bestehen. Auf unseren Anzeigen dann Temperaturen zwischen 18 und 23 Grad. Und so bleibt es auch wechselhaft die kommenden Tage mit Lichtblick für Samstag. Dann kommt die Sonne wieder mehr und mehr durch.
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0: Drei vorbei und unser Sorgenkind ist heute die A3 Nürnberg Richtung Frankfurt zwischen Würzburg-Randersacker und Würzburg-Kist. 5 Kilometer Stau haben wir hier, braucht er aktuell 29 Minuten länger durch. Dann A81 Stuttgart Richtung Heilbronn zwischen Bleidelsheim und Mundelsheim. 3 Kilometer Stop and Go, 5 Minuten plus. Und schauen wir noch ganz kurz für alle Pendler auf die B19, gingen an der Brenz Richtung Ahlen zwischen Ahlen-Oberkochen Nord und Ahlen-Unterkochen. Dichter Verkehr hier auf den Straßen, 11 Minuten Zeitverlust müsst ihr auf jeden Fall einplanen. Zurück zu den Autobahnen und den Gefahrenmeldungen. A7 Würzburg Richtung Ulm zwischen Vierngrundtunnel und Raststätte Ellwanger Berge. West, Gefahr durch Gegenstände, nämlich eine Metallstange auf der Fahrbahn. Dann A8 München Richtung Stuttgart zwischen Hohenstadt und Mühlhausen. Gefahr durch ein defektes Fahrzeug. A7 Ulm Richtung Würzburg im Bereich der Anschlussstelle Uffenheim-Langensteinach. Ein kaputter Wagen auch hier. Und das gleiche gilt auch für die A81 Stuttgart Richtung Heilbronn zwischen Bleidelsheim und Mundelsheim. Auch hier noch Gefahrengut, will ich mal fast sagen, durch ein defektes Fahrzeug vorsichtig fahren. Wenn ihr noch was habt, meldet es durch 0850 65 3x0. Wir schauen aber auch noch auf die Blitzer. In Neuenstadt am Kocher in der Scheuerbergstraße steht ein Blitzer in der 70er-Zone. Außerdem wird in Crailsheim geblitzt, ganz genau auf der L1066, ist ein mobiler Blitzer. 70 sind erlaubt, hat uns Radiotonhörerin Ute eben durchgegeben. Und ein Blitzer auch noch in Spiegelberg in der Sulzbacher Straße, nach wie vor in der 70er-Zone. Auch hier gilt Fuß vom Gas. 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Gute Fahrt euch.
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0: Kommenden Montag ist das Lotterleben vorüber, denn ja, dann geht die Schule wieder los und die lieben Eltern, die sind richtig glücklich, dass sie nicht mehr als Animateure für ihre Kids Geltung erfahren. Nach 6 Wochen ist es so langsam mal Zeit, würde ich sagen, gell? Also, ab kommender Woche wieder Schulanfang und Schulalltag vor allen Dingen. Und für viele der ganz kleinen Schülerinnen und Schüler heißt es dann auch wieder ab auf den Schulweg. Wie wir den alle gemeinsam sicherer gestalten können, alle und jeder, das klären wir heute, auch am Nachmittag natürlich bei Radioton. Und eure Meinung ist gefragt, gibt's sie gerne mal durch. 0850 65 3x0. Ihr könnt mich anrufen oder auch eine WhatsApp-Sprachnachricht schicken. Alles kein Problem. Max Peter hier, jetzt mit einer ganz aktuellen Nummer. Bibi Rexha und Faithless, New Religion.
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0: Die Kinder sind am Verzweifeln. Die Eltern richten sich schon ihren Aperol-Spritz zurecht. Ab kommende Woche startet das neue Schuljahr. Für die einen Last, für die anderen Freiheit. Radiojournal am Mittwochnachmittag mit Max Peter und dem Blick auf einen sicheren Schulweg. Ja, der Weg zur Schule, besonders für die Neulinge der Grundschule, oft wie der abenteuerliche Weg, den Hobbit Frodo vom Auenland nach Mordor zurücklegen muss. An allen Ecken lauern Gefahren. Wir sprechen schon den ganzen Tag mit Julian Häusler vom ADAC. Kein Org, dafür aber bestens informiert über unsere Schulwege. Herr Häusler, wie können Eltern dafür sorgen, dass ihre Kinder sicher und selbstständig zur Schule kommen?
1: Also gerade für Kinder, die jetzt neu in die Schule kommen, ist es wichtig, den Schulweg zu üben. Es gibt auch sogenannte Schulwegpläne, die kann man bei der Schule anfragen. Die zeigen dann sichere Wege, wo man noch Ampeln, Zebrastreifen hat. Mhm. Und das Wichtigste ist wirklich zu Fuß gehen. Das bringt Selbstvertrauen für die Kinder. So lernen die auch das Verkehrsgeschehen selber kennen und sind dann stolz, dass sie den Weg von alleine gemeistert haben.
0: Wie schaut es mit dem Fahrrad aus?
1: Fahrräder sind natürlich super, aber das sollten die Kinder auch schon älter sein, dass sie das beherrschen. Mhm. Da ist der Fahrradführerschein oder diese Fahrradprüfung eine ganz gute Orientierung. Da wäre auch toll, wenn die Kinder nicht alleine fahren, sondern wenn es geht in Gruppen mit anderen Kindern. Das macht super viel Spaß und dann ist man auch nicht alleine unterwegs und ein bisschen besser geschützt.
0: Sagt Julian Häusler vom ADAC Ostwürttemberg. Die Schule beginnt kommende Woche und dann machen sich wieder unzählige kleine Hobbits Schüler auf dem Weg in die Klassenzimmer.
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2: Wolken, 18 Grad, ein bisschen Wind, kurz gesagt, der Herbst macht sich breit in der Thurn-Region zwischen Kraichgau und Ostalb mit aktuell 19 Grad in Heilbronn, 18 Grad in Bad Mergentheim, 17 Grad in Schwäbisch Hall und 15 Grad nur in Ahlen. Auch heute Nacht bleibt's frisch, höchstens 8 Grad dann. Aber keine Sorge, der Radio Thurn 3-Tage-Wettertrend sagt, morgen kommt die Sonne wieder raus, zumindest fast überall. In Heidenheim machen die Wolken einfach weiter Dienst nach Vorschrift. 18 bis 23 Grad dann morgen auf unseren Anzeigen und die nächsten Tage bleiben wechselhaft, aber Samstag winkt dann wieder die Sonne vom Himmel mit rund 20 bis 24 Grad.
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2: 3:30 ganz genau und viel los ist auf der A3 aktuell Nürnberg Richtung Frankfurt zwischen Würzburg-Randersacker und Würzburg-Kist. Da haben wir 5 Kilometer Stau. Da braucht er aktuell 29 Minuten länger durch. Dann vorsichtig fahren bitte auf der A6 Mannheim Richtung Heilbronn zwischen Wiesloch-Rauenberg und Sinsheim. Gefahr durch ein defektes Fahrzeug. Und vorsichtig auch unterwegs sein auf der B29 Aalen Richtung Stuttgart zwischen Möcklingen Süd und Böbingen an der Rems. Gefahr durch Gegenstände auf der Fahrbahn. Da liegen mehrere Steine rum. Dann für alle Pendler auf der B19 ist was los. Gingen an der Brenz Richtung Aalen zwischen Aalen-Oberkochen Nord und Aalen-Unterkochen. Dichter Verkehr 14 Minuten plus und 8 Minuten länger braucht er auch auf der B29A zwischen Aalen-Ebnat und Aalen-Unterkochen B19. Dichter Verkehr auch hier. Schauen wir auf die Blitzer. In Neckarsulm steht einer in der Ganshornstraße, 30er-Zone, hat uns Radio-Tonhörer Carsten durchgegeben. Danke dir. In Greilsheim wird abkassiert in der Schillerstraße, 30er-Zone und in Besigheim in der Bietigheimer Straße steht mal wieder ein Blitzeranhänger. 30 sind hier erlaubt. Alles zum Nachlesen auf radioton.de und wenn ihr noch was habt, 0800 50 65 3x die 0. Max Peter hier, allen eine gute Fahrt, kommt gut an.
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0: Wenn unser Mac es am Morgen so klingt, dann ist er entweder noch völlig besoffen von der Party am Vorabend oder er macht als Hobby-Ornithologe mit uns mal wieder eines seiner Vogelquizze. Radiotoner Mittwochnachmittag mit Max Peter und der Frage, welchen Vogel macht Mac es hier gerade nach? Also ich glaube, das ist ein Rabe, wenn ich ehrlich bin, gell? Das müsste ein Rabe sein. Und wisst ihr was? Wir lösen direkt auf und das macht der Meckes.
1: Das war der Kranich. Mit Abstand der größte Vogel hier in der Auswahl. Einen ziemlich großen, voluminösen, weißen Bauch hat er. Einen schwarzen Hals. Dann sogar ein bisschen Ähnlichkeit mit dir, weil einen hochroten Kopf und einen langen Schnabel. Und vom Kranich könnten sich so manche auch mal eine Scheibe abschneiden. Die Kraniche leben nämlich meistens in monogamen Dauerehen, die oft sogar schon vor der ersten gemeinsamen Brut geschlossen werden. Ja, das ist gelebte Loyalität und die hört sich dann am Ende so an.
0: Ja, warum nicht? Ich frage mich nur immer, auf welche Ideen die da am Morgen kommen bei Radioton, um ihre Sendung zu füllen. Ich muss ehrlich sagen, ich feier's ja. Ein Vogelquiz.
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9: Ich bin Maxi Schwab. Guten Tag. Ein ungewöhnlicher Ausreißer sorgt derzeit auf der Ostalb für Aufregung. Ein Känguru ist aus einem Privatgehege bei Kirchheim am Ries entwischt und hält sich jetzt im Wald auf. Die Besitzer bemerkten am Morgen, dass das Tier verschwunden war und alarmierten die Polizei. Auch ein Streifenwagen suchte zunächst nach dem Känguru. Weil es aber im Wald blieb und keine Straßen betroffen waren, zog die Polizei wieder ab. Nach Medienberichten versucht nun nicht nur der Besitzer, sondern auch ein Tierarzt mit einem Blasrohr den tierischen Ausreißer wieder einzufangen. Maxi Schwab, Radioton, Kirchheim am Ries.
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10: Ich bin Lisa Schwarzkopf. Ring frei im Bundestag, Weidel gegen Merz. In der Generaldebatte holt die AfD-Chefin zum Rundumschlag aus. Gegen die Migrationspolitik, die Energiewende und vor allem Friedrich Merz. Der verteidigt seinen Kurs, gibt aber auch zu, dass er seine Reformen bisher nicht gut erklärt hat. AfD-Regierungschef oder doch ein überparteilicher Ministerpräsident. Auch in der SPD liebäugelt der ein oder andere mit dieser Idee, die das BSW für Sachsen-Anhalt ins Spiel gebracht hat. Jetzt hat sich auch SPD-Bundesvize Schweizer für so eine Expertenregierung ausgesprochen. E-Laster sind auf Deutschlands Straßen noch die absolute Ausnahme. Nun hat Amazon angekündigt, dieses Jahr 50 Elektro-LKW in Deutschland in den Dienst zu nehmen. Eine gute Nachricht auch für die deutsche Autobranche, denn die E-Laster werden von Mercedes geliefert. Trump, Putin und Xi an einem Tisch. Am Rande eines Wirtschaftsgipfels in China im November könnte es zu diesem Treffen kommen. US-Präsident Trump und Russlands Machthaber Putin haben bei ihrem letzten Telefonat darüber gesprochen, heißt es vom Kreml. Es ist aber noch offen, ob Trump zum Gipfel kommt. In der Fußball Champions League steigt heute der nächste deutsche Club in die Ligaphase ein. Der VfB Stuttgart empfängt am Abend die Norweger aus Stavanger. Anstoß ist 18.45 Uhr. Morgen geht es dann für die Bayern und RB Leipzig in der Königsklasse los.
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11: 20 Grad in Heilbronn, 19 in Bad Mergentheim, 18 in Schwäbisch Hall und 15 in Aalen. Dazu viele, viele Wolken, ein bisschen Wind, also es ist ein bisschen herbstlicher als noch in den vergangenen Tagen. Und auch die Nacht wird frisch bei rund 8 Grad in der Tonregion. Der Radioton 3 Tage Wettertrend. Morgen wieder mehr Sonne, außer in Heidenheim, da bleiben die Wolken. Auf unseren Anzeigen dann Temperaturen zwischen 18 und 22 Grad. Und so bleibt es auch wechselhaft die kommenden Tage mit Lichtblick für Samstag, dann wieder mehr Sonne und Temperaturen über 20 Grad.
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11: 3 nach 4 ganz genau, wir schauen auf unser Sorgenkind auf die A3 Nürnberg Richtung Frankfurt zwischen Würzburg-Randersacker und Würzburg-Histamer. 5 Kilometer Stau, 28 Minuten braucht ihr hier länger durch. Dann A8 München Richtung Stuttgart zwischen Ausfahrt Hohenstadt und Mühlhausen. 2 Kilometer Stop and Go, 3 Minuten plus und 21 Minuten länger dauert es auf der B19, gingen an der Brenz Richtung Aalen zwischen Aalen-Oberkochen Süd und Aalen-Unterkochen, dichter Verkehr hier. Und auf der B27 zwischen Thalheim-Rauer Stich und Laufen am Neckar ist auch ein bisschen was los. Da braucht er 12 Minuten länger durch. Vorsichtig fahren bitte nach wie vor auf der A6 Nürnberg Richtung Heilbronn zwischen Neuenstein und Öhringen. Gefahr durch eine ungesicherte Unfallstelle auf dem rechten Fahrstreifen. Und A6 Mannheim Richtung Heilbronn zwischen Wiesloch-Rauenberg und Sinsheim. Gefahr durch ein defektes Fahrzeug, eben noch ganz frisch reingekommen. Dann schauen wir auf die Blitzer in der Tonregion. Einer steht in Neuenstadt am Kocher. In der Scheuerbergstraße 70 sind erlaubt. Dann in Birkhof wird geblitzt. In der Stauferstraße 30er-Zone hat uns Radiotonhörerin Katharina durchgegeben. Und in Langenbrettach ebenfalls in der Schwabacher Straße steht ein mobiler Blitzer. 50 sind hier erlaubt. Wenn ihr noch was habt, meldet es gerne kostenlos durch 0850 65 3x0. Allen eine gute Fahrt und alles zum Nachhören natürlich rund um die Staus und Blitzer und unser Verkehr auf den Straßen findet ihr natürlich auf radioton.de. Gute Fahrt euch.
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11: Wir feiern die Musik natürlich auch heute am Nachmittag. Wir feiern aber auch die 1000-Euro-Hits, ganz besonders in dieser Stunde. Und um 3:45 legen wir damit mal so richtig los. Egal, wo ihr unterwegs seid, wir sind an eurer Seite mit der besten aktuellen Musik an diesem Mittwoch. Und natürlich auch Alex Warren, nicht mit dem 1000-Euro-Hit Ordinary jetzt, aber dafür mit Eternity.
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0: Es ist ein Dilemma, in dem sich viele Radiotonhörerinnen und Hörer momentan befinden. Ganz entspannt und gespannt lauschen sie den Klängen unserer Radioton Morning Show, warten mit viel Geduld auf diesen Song hier. Rihanna, Umbrella oder diesen? Ordinary Alex Warren. Aber weder der eine noch der andere kommt. Dabei kann ein Song einen 500-Euro Kaufland-Gutschein bringen und beide nacheinander sogar 1.000 Euro für den Einkauf. Und dann ist es soweit. Ihr seid im Auto an eurem Ziel angekommen, die Arbeit ruft. Was nu? Ja, der Mac ist aus dem Morgen, kennt es, aber hat auch eine Lösung.
1: Direkt vor euch liegt das Bürogebäude. Ja, und eigentlich müsstet ihr jetzt aussteigen. Und das, nachdem ihr die komplette Fahrt über vergeblich auf die 1.000-Euro-Hits gewartet habt. Naja, wofür gibt's denn heutzutage Gleitzeit? Auf geht's, noch ein, zwei Runden um den Block fahren. Irgendwann müssen die Songs ja laufen.
0: Ein Hoch auf die Gleitzeit. Ja, hilft dran zu bleiben bei Radiotonen. Was noch hilft, einfach dauerhaft die Radioton-App hören. Da verpasst er gar nichts. Auch nicht Heavy Cross jetzt. Gossip bei Radiotonen.

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6: Ein Bahnhof ist längst mehr als nur ein Ort zum Ankommen und Abfahren. Zwischen Gleisen und Wartehallen entstehen Begegnungen, kleine Geschichten und immer vielfältigere Angebote. Denn deutsche Bahnhöfe haben sich in den vergangenen Jahrzehnten stark verändert und weiterentwickelt, erzählt Anja Strauß, Geschäftsführerin von Mein Einkaufsbahnhof.
7: Bahnhöfe sind vielfältig, bunter. Das ist einerseits natürlich im direkten Angebot, was wir vor Ort haben. Andererseits spiegelt sich die Vielfalt der Menschen, die an den Bahnhöfen sind, auch im Flair von so einem Bahnhof wieder. Das greifen wir gerne auch immer wieder in Veranstaltungen oder auch Ausstellungen an den Bahnhöfen auf. Zum Beispiel bei den Bahnhofbeats. Das ist ein Veranstaltungsformat, was wir schon seit 10 Jahren fast haben, wo junge Nachwuchskünstler aus Bahnhofsgeräuschen neue Musik komponieren, ja, und dann halt gegeneinander auch antreten und in den Bahnhöfen auftreten. Also sehr viel vielfältiger, sehr viel bunter als in den letzten Jahrzehnten.
6: Sergio Benincasa führt seit über 20 Jahren ein italienisches Feinkostgeschäft im Bahnhof Frankfurt-Höchst. Er liebt seinen Arbeitsplatz, am meisten aber die Menschen, denen er täglich begegnet.
8: Ich habe in Erinnerung schon ein paar Jahre her, eine alte Dame kam zu mir voll aufgeregt und hat mir erzählt, dass sie den Zug verpasst hat. Und sie wusste nicht mehr, was sie machen sollte. Dann habe ich sie begleitet zum passenden Gleis. Sie kam am nächsten Tag mit einer großen Packung Praline und hat sich herzlich bedankt. Das macht es besonders, in einem Bahnhof zu sein.
6: Deutschlands Bahnhöfe locken mittlerweile mit einer großen Bandbreite an Angeboten. Mehr Infos gibt's auf bahnhof.de.
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2: Wolken, 18 Grad, ein bisschen Wind. Kurz gesagt, der Herbst macht sich breit in der Tonregion zwischen Kraichgau und Ostalb mit aktuell 19 Grad in Heilbronn, 18 Grad in Bad Mergentheim, 17 Grad in Schwäbisch Hall und 15 Grad nur in Ahlen. Auch heute Nacht bleibt es frisch, höchstens 8 Grad dann. Aber keine Sorge, der Radio Thurn 3-Tage-Wettertrend sagt, morgen kommt die Sonne wieder raus, zumindest fast überall. In Heidenheim machen die Wolken einfach weiter Dienst nach Vorschrift. 18 bis 23 Grad dann morgen auf unseren Anzeigen und die nächsten Tage bleiben wechselhaft, aber Samstag winkt dann wieder die Sonne vom Himmel mit rund 20 bis 24 Grad.
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2: 16:30 ist es. Wir schauen auf die A3 Nürnberg Richtung Frankfurt zwischen Würzburg-Randersacker und Würzburg-Hist. Da haben wir 5 Kilometer Stau. Hier braucht er aktuell rund 28 Minuten länger durch. Dann A8 München Richtung Stuttgart zwischen Ausfahrt Hohenstein und Anschlussstelle Mühlhausen. 2 Kilometer Stop and Go, hier 3 Minuten Zeitverlust einplanen. Vorsichtig aber fahren bitte auf der A6 Nürnberg Richtung Heilbronn zwischen Neuenstein-Öhringen. Gefahr durch eine ungesicherte Unfallstelle auf dem rechten Fahrstreifen hier und A6 Mannheim Richtung Heilbronn zwischen Wiesloch-Rauenberg und Sinsheim. Ebenfalls Gefahr, aber durch ein defektes Fahrzeug. Schauen wir noch ganz kurz auf die B19, gingen an der Brenz Richtung Ahlen zwischen Ahlen-Oberkochen Süd und Ahlen-Unterkochen. Dichter Verkehr hier brauchte 21 Minuten länger durch. Und die B27 ist auch betroffen zwischen Thalheim-Rauer Stich und Laufen am Neckar dichter Verkehr 12 Minuten bloß. Noch ganz kurz auf die B14 zwischen Schwäbisch Hall und Untermünkheim-Steigenhaus Autobahnzubringer A6. Da haben auch dichten Verkehr rund 8 Minuten, braucht ihr hier länger durch. Schauen wir auf die Blitzer. Einer steht in Neckarsulm in der Ganzhornstraße, 30er-Zone, hat uns Radiotonhörerin Gustafine durchgegeben. Dann wird geblitzt in Murhardt in der Vornsbacher Straße, 70 sind erlaubt. Und in Crailsheim in der Hammerbachstraße, das ist der Hammersbachweg, ganz genau. Hier steht ein mobiler Blitzer, 30 sind auch hier erlaubt. 0850 65 3x0, ihr habt noch was, meldet's gerne. Kurz durch, Max-Peter hier am Mittwoch mit Flow jetzt, Leak It.
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0: Radio Turner Mittwochnachmittag mit Max, Peter und Judith aus Gundelsheim sowie Nadine aus Bad Rappenau. Diese zwei dürfen sich nämlich freuen, denn sie sind am Freitag um 18 Uhr mit dabei, wenn sich unser Teinacher Heißluftballon in die Lüfte auftut. Ihr Captain dann Martin Binder, der hat mit mir schon vorhin gesprochen und mir erzählt, was denn das Magische an so einer Heißluftballonfahrt ist.
1: Ja, das Interessante ist, also magisch ist eigentlich das, dass man nie weiß, wie sich die Fahrt entwickelt, wo es hingeht, weil einfach man ist vom Wind abhängig und muss sich einfach treiben lassen und so kommt man halt manchmal auch an ganz interessanten Stellen wieder runter, weil es dann einfach irgendwo hintreibt und dann eben auch die Ruhe, die man unterwegs hat, ist total faszinierend. Das ist einfach total entschleunigt.
0: So Martin, jetzt würde ich mich mit meiner Höhenangst niemals in so ein Teil stellen. Das ist doch ganz katastrophal mit dieser Höhenangst, oder?
1: Sie können es überall nachlesen und nachfragen. Im Ballon ist das Gefühl Höhenangst überhaupt nicht gegeben. Und diejenigen, die mit Höhenangst im Ballon steigen, das sind am Ende die Begeisterten.
0: Also es heißt im Umkehrschluss, Sie würden mir raten, da mal mitzumachen.
1: Sie müssen das unbedingt machen. Unbedingt
0: okay.
1: machen.
0: Okay, gut. Ich nehme Sie beim Wort.
1: Ein bisschen den inneren Schweinehund in den Hintern treten und einfach machen.
0: Naja, jetzt habe ich den Salat und muss nächstes Jahr vielleicht selbst mitfliegen. Aber schauen wir erstmal auf dieses Jahr. Am Freitag starten wir mit unserem Teinacher Heißluftballon über Heilbronn. Ein Abenteuer, das unsere Radiotonhörerin Judith und Nadine sicher niemals vergessen werden. Mit an Bord natürlich dann auch Caro aus der Radioton Morning Show. Ob die Höhenangst hat, das muss ich sie morgen mal fragen. Eminem jetzt mit Lose Yourself. Euch einen schönen Mittag.

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0: Coldplay spiele ich euch gleich nach 5. Und auch diese Nummer wird dabei sein. Sophie and the Giants, Shut Up and Dance, das und mehr. Natürlich bei Radioton für den Weg Richtung Feierabend. Ich bin Max Peter.
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5: Ich bin Maxi Schwab. Guten Tag. Lebenslange Haft für einen Mann aus dem Hohenlohe-Kreis. Das Heilbronner Landgericht hat heute einen 47-Jährigen wegen des Mordes an seiner Schwiegermutter verurteilt. Das Gericht sah es als erwiesen an, dass der Mann die Frau im Januar in Schöntal-Westernhausen mit der Stange eines Wagenhebers erschlagen haben soll. Hintergrund waren offenbar das Scheitern der Ehe und ein Sorgerechtsstreit um die gemeinsame Tochter. Der Mann soll seiner Schwiegermutter nachts aufgelauert haben, deshalb wertet das Gericht die Tat als heimtückischen Mord und nicht als Totschlag, wie die Verteidigung forderte. Das Urteil ist aber noch nicht rechtskräftig. Maxi Schwab, Radio Ton, Schöntal, Westernhausen.
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16: Ich bin Lisa Schwarzkopf. Im Bundestag haben sich Regierung und Opposition einen heftigen Schlagabtausch geliefert. AfD-Chefin Weidel griff vor allem die Migrations- und Energiepolitik von Schwarz-Rot an. Kanzler Merz bezeichnete die Rechtsaußenpartei als zerstörerische Kraft. Verteidigungsminister Pistorius hält die Milliardenausgaben für die Bundeswehr für absolut notwendig. Bei der Haushaltsdebatte im Bundestag verwies er unter anderem auf die zunehmende Bedrohung durch Russland. 140 Milliarden Euro sind nächstes Jahr im Verteidigungsetat vorgesehen. Ausweis, Führerschein und Krankenkassenkarte in einer App. Das neue Angebot soll in Deutschland kurz nach dem Jahreswechsel an den Start gehen. Heißen wird die App DU. Perspektivisch ist auch geplant, Kundenkarten oder Tickets für den ÖPNV einzubinden. Es war die letzte Ehre für einen äußerst beliebten König. Norwegen hat heute Abschied von Harald genommen. Zehntausende verfolgten den Trauerzug durch Oslo. Auch viele Vertreter von Königsfamilien sowie Staats- und Regierungschefs aus aller Welt waren dabei, darunter Bundespräsident Steinmeier. Laura Dahlmeier wird in die Hall of Fame des deutschen Sports aufgenommen. Die Biathlon-Legende war letztes Jahr beim Bergsteigen in Pakistan ums Leben gekommen. Ebenfalls geehrt werden Schwimmerin Britta Steffen, Turner Fabian Hambüchen und Skirennfahrer Felix Neureuther.
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24: 20 Grad in Heilbronn, 19 in Bad Mergentheim, 18 in Schwäbisch Hall und 15 in Aalen. Dazu viele, viele Wolken, ein bisschen Wind. Also es ist ein bisschen herbstlicher als noch in den vergangenen Tagen. Und auch die Nacht wird frisch bei rund 8 Grad in der Tonregion. Der Radio Ton 3 Tage Wettertrend. Morgen wieder mehr Sonne, außer in Heidenheim. Da bleiben die Wolken auf unseren Anzeigen dann Temperaturen zwischen 18 und 22 Grad. Und so bleibt es auch wechselhaft die kommenden Tage mit Lichtblick für Samstag. Dann wieder mehr Sonne und Temperaturen über 20 Grad.
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24: 3 nach 5, wir schauen auf die A3 in Nürnberg Richtung Frankfurt. Zwischen Würzburg-Randersacker und Würzburg-Kist haben wir 5 Kilometer Stau. 28 Minuten Zeitverlust müsst ihr hier einplanen. Dann A8 München Richtung Stuttgart zwischen Ausfahrt Hohenstadt und Mühlhausen. 2 Kilometer stockender Verkehr, 3 Minuten Zeitverlust einplanen. Und Gefahr herrscht noch auf der A6 Nürnberg Richtung Heilbronn zwischen Neuenstein und Öhringen. Gefahr durch eine ungesicherte Unfallstelle auf dem rechten Fahrstreifen. Und auf der A6 Mannheim Richtung Heilbronn zwischen Wiesloch-Hauenberg und Sinsheim haben wir auch Gefahr durch ein defektes Fahrzeug hier. Auch ein Sorgenkind, was die Pendlerstrecken anbelangt, ist die B19, gingen an der Brenz Richtung Aalen zwischen Aalen-Oberkochen Süd und Aalen-Unterkochen. Da haben wir so viel Verkehr, dass er wirklich 21 Minuten länger dadurch braucht. Und B27 noch zwischen Talheim-Rauer Stich und Laufen am Neckar. Dichter Verkehr, 12 Minuten dauert es hier länger. Schauen wir auf die Blitzer in der Tonregion. Einer steht in Neckarsulm in der Ganzhornstraße, 30 sind hier erlaubt. Dann wird geblitzt in Murhardt in der Vornsbacher Straße, 70 sind erlaubt. Und in Crailsheim in der Hammersbachstraße steht ein Blitzer, ein mobiler Blitzer hier, 30 sind hier erlaubt, hat uns Radiotonhörerin Gisela durchgegeben. Wenn ihr noch was habt, 0850 65 3x die 0, ansonsten gute Fahrt allen.
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24: Am Montag ist vorbei mit Ausschlafen und Ferienmodus. Liebe Eltern, 6 Wochen wart ihr Animateure, Entertainer, Taxifahrer und Freizeitmanager in Personalunion. Jetzt übernimmt wieder die Schule und gerade bei den Kleinsten stellt sich dann natürlich die Frage, wie kommen sie eigentlich sicher zur Schule? Wir sprechen drüber am besten gemeinsam. Welche Erfahrungen habt ihr gemacht? Was läuft gut hinsichtlich sicherem Schulweg? Wo gibt's Probleme? Sagt's mir noch über die 0800 50 65 3x die 0. Ruft mich an, ich freue mich über eure Meinung. Max Peter hier mit Fastboy, jetzt Beautiful Life.
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Radiotoner Mittwoch mit dem Extrablick auf die Straßen um 17.15 Uhr. Fahrt bitte ganz vorsichtig auf der A6 Nürnberg Richtung Heilbronn zwischen Neuenstein und Öhringen. Immer noch Gefahr durch eine ungesicherte Unfallstelle auf dem rechten Fahrstreifen. Und vorsichtig auch unterwegs sein auf der A6 Mannheim Richtung Heilbronn zwischen Wiesloch-Rauenberg und Sinsheim. Gefahr durch ein defektes Fahrzeug. Auch die A3 ist betroffen, nach wie vor Nürnberg Richtung Frankfurt zwischen Würzburg-Randersacker und Würzburg-Kist. 5 Kilometer Stau nach wie vor, 28 Minuten Zeitverlust müsst ihr hier einplanen. Mehr von unseren Straßen, auch von den Blitzern und Staus, findet ihr natürlich rund um die Uhr auf radioton.de oder wieder um kurz nach 5:30 hier bei uns bei Radioton.

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15: 20 Grad in Heilbronn, 19 in Bad Mergentheim, 18 in Schwäbisch Hall und 15 in Aalen. Dazu viele, viele Wolken, ein bisschen Wind. Also es ist ein bisschen herbstlicher als noch in den vergangenen Tagen. Und auch die Nacht wird frisch bei rund 8 Grad in der Thonregion. Der Radio Thon 3 Tage Wettertrend. Morgen wieder mehr Sonne, außer in Heidenheim. Da bleiben die Wolken auf unseren Anzeigen dann Temperaturen zwischen 18 und 22 Grad. Und so bleibt es auch wechselhaft die kommenden Tage mit Lichtblick für Samstag, dann wieder mehr Sonne und Temperaturen über 20 Grad.
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15: Und wir schauen auf die A3 Nürnberg Richtung Frankfurt zwischen Würzburg-Randersacker und Würzburg-Kist. Da haben wir 5 Kilometer Stau. Mindestens 28 Minuten braucht ihr hier länger durch. Dann A8 München Richtung Stuttgart zwischen Hohenstadt und Mühlhausen. 2 Kilometer Stop and Go. 3 Minuten dauert es länger. Und 21 Minuten Zeitverlust müsst ihr einplanen. Nach wie vor auf der B19 gingen an der Brenz Richtung Aalen zwischen Aalen-Oberkochen Süd und Aalen-Unterkochen. Fahrt auch noch vorsichtig auf der A6. Wie gesagt, Nürnberg Richtung Heilbronn zwischen Neuenstein und Öhringen immer noch Gefahr durch eine ungesicherte Unfallstelle. Schauen wir auf die Blitzer. In Neckarsulm in der Ganshornstraße wird nach wie vor abkassiert. In Murhardt

0: In der Vornsbacher Straße steht ein Blitzer 70er Zone und in Greilsheim auf dem Hammer. Ich kriege dieses Wort, diese Straße heute nicht korrekt raus. Es ist wirklich ein Stolperstein für mich. Entschuldigung, Greilsheim, Hammersbachweg. Hier steht ein mobiler Blitzer. 30 sind erlaubt. 0850 65 3 die 0. Wenn ihr noch was habt, meldet's gerne durch. Weiter geht's mit Lola Young und Messi.
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0: Radio Turner Mittwoch, Nachmittag 17.40 Uhr, ganz genau. Ich bin Max Peter und ihr habt es ja bestimmt mitbekommen. Morgen ist es wieder soweit, dann findet der bundesweite Warntag statt. Um 11 Uhr werden eure und alle anderen Handys in Deutschland klingeln. Ein Test für den Ernstfall, einmal im Jahr und immer am zweiten Donnerstag im September. Bei welchen Tönen wir am besten reagieren, dazu gibt es ja ganz, ganz viele Studien. Auch mein Kollege Radioton-Redakteur Franjo Bender, ich hat sich mal schlau gemacht. Nicht erschrecken, wird gleich laut.
1: Bei extrem hohen Tönen spüren wir sofort Gefahr. Unser Gehirn ist nämlich geschult, schreiende Babys oder Hilfeschreie als Alarm zu verstehen. Besonders ältere Menschen hören bestimmte Tonhöhen schlechter, deswegen gibt es bei Warnsirenen abwechselnd auch sehr tiefe Töne. Alles geregelt von der deutschen Industrienorm SPIC 14601. Deutschland hat abseits von der Warn-App 48.000 Sirenenstandorte. Es bräuchte aber um die 80.000 Sirenen, um alle 83 Millionen von uns zu erreichen. Bei den vielen blinden Flecken machen einige Dörfer salopp die Kirchenglocke an. Mexiko zum Beispiel hat diese Warnsirene. Taiwan hat bei der Warnsirene, glaub, eine Frage falsch beantwortet. Und jetzt noch die finnländische Warnsirene. Gib mir den Beat!
0: Oh, gar nicht so schlecht. Also morgen 11 Uhr, bundesweiter Warntag.
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1: 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Ist der jetzt ohne mich nach Orle zu Rat und Hart, Hobner?
2: Schmarrer, komm jetzt.

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14: Ich bin Maxi Schwab, guten Tag. Er wollte noch seinen Bus erwischen, stattdessen hat ihn dabei ein Auto erwischt. Bei Königsbronn ist heute Morgen ein Fußgänger schwer verletzt worden. Der Mann, Mitte 30, rannte kurz nach 6 Uhr auf der B19 über die Straße, offenbar noch vor einem einfahrenden Linienbus. Ein 58-jähriger Autofahrer konnte nach eigener Aussage trotz Vollbremsung den Zusammenstoß nicht mehr verhindern. Der Fußgänger kam im Anschluss schwer verletzt in eine Klinik. Dagegen blieb der Autofahrer bis auf einen Schock unverletzt. Ein Gutachter soll jetzt klären, wie genau es zum Unfall kam und ob er hätte verhindert werden können. Maxi Schwab, Radio Thun, Königsbronn.
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15: Ich bin Lisa Schwarzkopf. Zwischenrufe, Pfiffe und Geschrei. In der Generaldebatte im Bundestag ist Kanzler Merz heute teils kaum zu Wort gekommen. Nachdem ihm AfD-Chefin Weidel Totalversagen vorgeworfen hat, verteidigte Merz seinen Kurs, gab aber auch zu, dass er es bisher nicht geschafft hat, den Sinn seiner Reformen gut zu erklären. Nach der Wahl in Sachsen-Anhalt schließt das BSW Sondierungsgespräche mit der AfD nicht aus. Der Landesvorstand will über das Angebot beraten. CDU, SPD, Grüne und Linke sagen hingegen nein. Die AfD hatte die Wahl zwar klar gewonnen, verpasste aber die absolute Mehrheit und braucht daher Unterstützung. Der Mann, der hinter den Angriffen auf Umspannwerke in Deutschland stecken soll, sitzt jetzt in U-Haft. Tagelang war der 48-Jährige auf der Flucht. Gestern wurde er dann von der Polizei bei einem Kraftwerk in NRW geschnappt. Er hatte Sprengstoff dabei. Sirenen heulen, Handys piepsen, morgen ist wieder bundesweiter Warntag. Um 11 Uhr testen Bund, Länder, Städte und Gemeinden die Warnsysteme. So soll sichergestellt werden, dass im Katastrophenfall alles richtig funktioniert. Für den VfB Stuttgart wird es ab heute wieder in der Fußball-Champions League ernst. Der VfB bekommt es am Abend zu Hause mit Vikings Stavanger aus Norwegen zu tun. Nach einem Jahr Pause sind die Stuttgarter damit zurück in der Königsklasse. Los geht's 18.45 Uhr.
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16: Wolkig, windig, herbstlich, dazu rund 21 Grad in Heilbronn, 19 Grad in Bad Mergentheim, 18 messen wir in Schwäbisch Hall und 16 Grad sind es aktuell in Aalen, auch wenn hin und wieder doch noch ein paar Sonnenstrahlen durchkommen jetzt am Abend. Die Nacht, die bleibt frisch, genauso wie in den vergangenen Nächten, 8 Grad maximal dann auf unseren Anzeigen. Und der Radioton 3 Tage Wettertrend sagt, morgen wird es wieder ein bisschen freundlicher, mehr Sonne, außer in Heidenheim, da bleiben die Wolken bestehen. Auf unseren Anzeigen dann Temperaturen zwischen 18 und 23 Grad und so wechselhaft bleibt es auch die kommenden Tage bis zum Wochenende. Samstag dann aber Lichtblick mit mehr Sonne und Temperaturen über 20 Grad.
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16: Und wir schauen auf die A3 in Nürnberg Richtung Frankfurt zwischen Würzburg-Randersacker und Würzburg-Kist. Immer noch 5 Kilometer Stau, mindestens 28 Minuten Zeitverlust müsst ihr hier einplanen. Auf der B19 ist auch einiges los, gingen an der Brenz Richtung Aalen zwischen Aalen-Oberkochen Süd und Aalen-Unterkochen dichter Verkehr 21 Minuten plus und 12 Minuten länger dauert es auf der B27 zwischen Thalheim, Rauer Stich und Laufen am Neckar. Fahrt aber bitte nach wie vor vorsichtig auf der A6 Nürnberg Richtung Heilbronn zwischen Neuenstein und Öhringen, Gefahr durch eine ungesicherte Unfallstelle hier und A6 Mannheim Richtung Heilbronn zwischen Wiesloch-Rauenberg und Sinsheim, Gefahr durch ein defektes Fahrzeug. Die Blitzer sind auch noch wichtig am Abend. In Neckarsulm wird geblitzt. In der Ganzhornstraße 30er-Zone hat uns Radiotonhörerin Annette nochmal durchgegeben eben. In Langenbrettach steht ein Blitzer in der Schwabacher Straße, 50er-Zone. Und auch in Aalen in der Hofwiesenstraße wird geblitzt, 30 sind erlaubt. Durchgegeben von Radiotonhörer Uwe. Danke sehr. Wenn ihr noch was habt, meldet es auch gerne durch. 0 150 65 3x0. Gute Fahrt.
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16: Das sind die letzten Tage der Sommerferien in Baden-Württemberg und vielleicht seid ihr ja auch gerade am Schulutensilien kaufen. Das Mäppchen für den Sohn, den Block für die Tochter, den Füller für beide, was auch immer ihr macht in eurem Feierabend. Wir begleiten euch mit der besten aktuellen Musik und Miley Cyrus jetzt, End of the World. Und nein, liebe Kinder, der Schulbeginn ist nicht das Ende der Welt, das kann ich euch versprechen. Und damit ihr sicher ins Klassenzimmer kommt, nächste Woche sprechen wir gleich nochmal mit Julian Häusler vom ADAC. Ich bin Max Peter, euch einen schönen Mittwoch.

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0: sind wie kleine Hobbits. Mit ihren süßen Füßchen machen sie sich auf den Weg in ein weit entferntes Land, auch bekannt als Mordor, Klassenzimmer. Und der Weg dorthin geht über Stock und Stein, über Asphalt und Gässchen, an denen auch Gefahren lauern können. Und damit unsere Hobbits Kids sicher da ankommen, wo sie ankommen sollen, ist unser aller Aufmerksamkeit gefragt. Julian Häusler vom ADAC. Worauf sollten Autofahrer zum Schulbeginn besonders achten?
1: Also man muss dazu sagen, die Unfallzahlen sind leider gestiegen. Wir hatten letztes Jahr in Baden-Württemberg über 400 Kinder, die auf dem Schulweg verunglückt sind. Das sind natürlich nicht nur Autounfälle, aber das ist schon ein großer Teil. Von daher sollte man als Autofahrer auch einen Beitrag leisten. Und vielleicht auch, wenn man Kindergruppen sieht, damit rechnen, dass die vielleicht irgendwie auf die Straße rennen oder nicht immer auch wirklich nach links und rechts gucken und ein bisschen defensiver fahren und einfach ein Auge drauf haben.
0: Wie wichtig ist es denn, dass die Kinder den Schulweg selbst meistern?
1: Die Kinder sollten zu Fuß gehen, weil gerade die Grundschule ist ja meistens nicht so weit weg wie dann die weiterführenden Schulen. Es ist für die Kinder so die erste selbstständige Erfahrung im Verkehrsgeschehen, im Straßenverkehr. Und da lernen die auch wirklich ganz viel, was ihnen später hilft und fühlen sich dann auch wirklich toll, wenn es möglich ist, die Kinder dann laufen lassen zur Schule.
0: Wie kann man die Kinder dann dazu ermutigen?
1: Also eine schöne Möglichkeit, um die Kinder auch ein bisschen zu animieren, dass sie in der Gruppe laufen zur Schule, ist ein sogenannter Laufbus, nennt man das. Also da läuft eine Gruppe von 8 oder 10 Kindern, begleitet von Erwachsenen dann den Schulweg. Und dann gibt es so quasi zwischendurch Bushaltestellen, in Anführungszeichen, wo dann andere Kinder zusteigen und in die Gruppe kommen. Also das ist so ein schöner Kompromiss, wenn man sagt, man will sein Kind nicht unbedingt alleine zur Schule laufen, weil es ist ja unter Umständen auch gefährlich, dass nichts passieren kann. Dann hat man den Laufbus, wo man dann die Gruppe nimmt.
0: Danke, Julian Häusler vom ADAC Ostwürttemberg. Nächste Woche beginnt die Schule in Baden-Württemberg wieder und wir sorgen alle gemeinsam für einen sicheren Schulweg.
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13: 20 Grad in Heilbronn, 19 in Bad Mergentheim, 18 in Schwäbisch Hall und 15 in Aalen. Dazu viele, viele Wolken, ein bisschen Wind, also es ist ein bisschen herbstlicher als noch in den vergangenen Tagen. Und auch die Nacht wird frisch bei rund 8 Grad in der Tonregion. Der Radioton 3 Tage Wettertrend. Morgen wieder mehr Sonne, außer in Heidenheim. Da bleiben die Wolken auf unseren Anzeigen dann Temperaturen zwischen 18 und 22 Grad. Und so bleibt es auch wechselhaft die kommenden Tage mit Lichtblick für Samstag. Dann wieder mehr Sonne und Temperaturen über 20 Grad.
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16: Derzeit keine Meldungen, weiterhin eine gute Fahrt.
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3: Ich bin Lisa Schwarzkopf. Der Verteidigungsetat Deutschlands ist ein Sicherheitsversprechen. Das hat Verteidigungsminister Pistorius bei der Haushaltsdebatte im Bundestag gesagt. Er hält die Ausgaben von 140 Milliarden Euro im nächsten Jahr für absolut notwendig. Pistorius verwies auf die Bedrohung durch Russland. Ring frei im Bundestag, Weidel gegen Merz. In der Generaldebatte holt die AfD-Chefin zum Rundumschlag aus. Gegen die Migrationspolitik, die Energiewende und vor allem Friedrich Merz. Der verteidigt seinen Kurs, gibt aber auch zu, dass er seine Reformen bisher nicht gut erklärt hat. Die Vereinigten Arabischen Emirate stellen Milliardeninvestitionen in Deutschland in Aussicht. Am Rande eines Staatsbesuchs in Berlin und München sollen entsprechende Vereinbarungen unterschrieben werden. Das hat eine Regierungsvertreterin der VAE der Welt gesagt. Autobahnsperrung an der Grenze zur Schweiz. Die A861 bei Rheinfelden ist wegen eines Polizeieinsatzes komplett dicht gemacht. Wie die Bild meldet, hatten bei der Kontrolle eines verdächtigen Autos durch Schweizer Grenzschützer die Sprengstoffspürhunde angeschlagen. Mehr ist dazu noch nicht bekannt. Große Ehre für Laura Dahlmeier. Die verstorbene Biathlon-Legende wird in die Hall of Fame des deutschen Sports aufgenommen. Damit werden Athleten geehrt, die Sportgeschichte geschrieben haben. Dieses Jahr sind es auch Britta Steffen, Fabian Hambüchen und Felix Neureuther.
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4: Aktuell gibt's bei uns einen eher grauen Himmel mit ruhigen Verhältnissen. In Neresheim liegen die Temperaturen gerade bei 15 Grad, in Oberkochen ebenfalls bei 15 Grad und in Giengen an der Brenz bei 15 Grad. Heute Nacht gehen die Werte bei uns auf etwa 7 Grad zurück. Dazu bleibt es meist trocken und teils neblig. Morgen zeigt sich dann wieder ein wechselhafter Himmel mit mehr Wolken, bei Höchstwerten knapp unter 18 Grad.
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5: Derzeit keine Meldungen. Weiterhin eine gute Fahrt.
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7: Aktuell gibt es bei uns einen eher grauen Himmel mit ruhigen Verhältnissen. In Neresheim liegen die Temperaturen gerade bei 15 Grad, in Oberkochen ebenfalls bei 15 Grad und in Giengen an der Brenz bei 15 Grad. Heute Nacht gehen die Werte bei uns auf etwa 7 Grad zurück. Dazu bleibt es meist trocken und teils neblig. Morgen zeigt sich dann wieder ein wechselhafter Himmel mit mehr Wolken, bei Höchstwerten knapp unter 18 Grad.
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9: Derzeit keine Meldungen, weiterhin eine gute Fahrt.
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1: Ich bin Lisa Schwarzkopf.
2: Verteidigungsminister Pistorius hält die Milliardenausgaben für die Bundeswehr für absolut notwendig. Bei der Haushaltsdebatte im Bundestag verwies er unter anderem auf die zunehmende Bedrohung durch Russland. 140 Milliarden Euro sind nächstes Jahr im Verteidigungsetat vorgesehen. Nach der Wahl in Sachsen-Anhalt schließt das BSW Sondierungsgespräche mit der AfD nicht aus. Der Landesvorstand will über das Angebot beraten. CDU, SPD, Grüne und Linke sagen hingegen Nein zur AfD. Die digitale Brieftasche kommt in Deutschland kurz nach dem Jahreswechsel. Dann geht die staatliche DU-App an den Start, in der etwa Ausweis, Führerschein und Krankenkassenkarte gespeichert werden. Später soll das auch für Kundenkarten oder ÖPNV-Tickets möglich sein. Mehr Wohnungen für Einheimische, weniger Airbnbs für Touristen. Die EU will einheitliche Regeln festlegen, damit Metropolen solche Kurzzeitvermietungen einschränken oder verbieten dürfen. Barcelona, Lissabon, Amsterdam oder Berlin haben das bereits getan. Es gibt aber immer wieder rechtliche Unsicherheiten. Nicht wundern, wenn das Handy morgen um 11 Uhr laut piept oder die Sirenen heulen. Das soll genauso sein, denn es ist wieder bundesweiter Warntag. Bund, Länder, Städte und Gemeinden proben für den Katastrophenfall und schauen, wie gut ihre Warnsysteme funktionieren.
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3: Aktuell gibt's bei uns viel Bewölkung und nur wenig Bewegung am Himmel. In Lorch liegen die Temperaturen gerade bei 15 Grad, in Schwäbisch Gmünd bei 15 Grad und in Heubach bei 13 Grad. Bis heute Nacht gehen die Werte nach und nach zurück. Dabei bleibt's meist trocken und teils bleibt der Himmel geschlossen. Morgen beginnt der Tag erst mit vielen Wolken, später lockert's etwas auf und die Höchstwerte liegen knapp unter 20 Grad.
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4: Derzeit keine Meldungen. Weiterhin eine gute Fahrt.
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6: Aktuell gibt's bei uns viel Bewölkung und nur wenig Bewegung am Himmel. In Lorch liegen die Temperaturen gerade bei 15 Grad, in Schwäbisch Gmünd bei 15 Grad und in Heubach bei 13 Grad. Bis heute Nacht gehen die Werte nach und nach zurück. Dabei bleibt's meist trocken und teils bleibt der Himmel geschlossen. Morgen beginnt der Tag erst mit vielen Wolken, später lockert's etwas auf und die Höchstwerte liegen knapp unter 20 Grad.
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7: Derzeit keine Meldungen, weiterhin eine gute Fahrt.
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1: Ich bin Lisa Schwarzkopf. Der Verteidigungsetat Deutschlands ist ein Sicherheitsversprechen. Das hat Verteidigungsminister Pistorius bei der Haushaltsdebatte im Bundestag gesagt. Er hält die Ausgaben von 140 Milliarden Euro im nächsten Jahr für absolut notwendig. Pistorius verwies auf die Bedrohung durch Russland. Eine Rüstungsfirma will ab dem nächsten Jahr in Sachsen Teile für Langstreckenraketen bauen. Das US-israelische Unternehmen Covenant hat die Pläne jetzt bestätigt. Als Standort für die Produktion ist der Leipziger Norden vorgesehen. Auch die Bundeswehr soll sich für den Marschflugkörper interessieren. Autobahnsperrung an der Grenze zur Schweiz. Die A861 bei Rheinfelden ist wegen eines Polizeieinsatzes komplett dicht. Wie die Bild meldet, hatten bei der Kontrolle eines verdächtigen Autos durch Schweizer Grenzschützer die Sprengstoffspürhunde angeschlagen. Zwei Männer wurden festgenommen, heißt es beim SWR. Es war die letzte Ehre für einen äußerst beliebten König. Norwegen hat heute Abschied von Harald genommen. Zehntausende verfolgten den Trauerzug durch Oslo. Auch viele Vertreter von Königsfamilien sowie Staats- und Regierungschefs aus aller Welt waren dabei, darunter Bundespräsident Steinmeier. In der Fußball-Champions League bleiben die deutschen Teams ohne Punktverlust. Nach Borussia Dortmund hat auch der VfB Stuttgart sein Auftaktspiel gewonnen. Mit 3:1 gegen Viking Stavanger aus Norwegen.
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2: Aktuell gibt's bei uns viel Bewölkung und nur wenig Bewegung am Himmel. In Lorch liegen die Temperaturen gerade bei 15 Grad, in Schwäbisch Gmünd bei 15 Grad und in Heubach bei 13 Grad. Bis heute Nacht gehen die Werte nach und nach zurück. Dabei bleibt's meist trocken und teils bleibt der Himmel geschlossen. Morgen beginnt der Tag erst mit vielen Wolken, später lockert's etwas auf und die Höchstwerte liegen knapp unter 20 Grad.
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3: Derzeit keine Meldungen. Weiterhin eine gute Fahrt.
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6: Ich bin Fabian Hoffmann. Ausweis, Führerschein und Krankenkassenkarte in einer App. Das neue staatliche Angebot soll in Deutschland kurz nach dem Jahreswechsel an den Start gehen. Heißen wird die App DU. Perspektivisch ist auch geplant, Kundenkarten oder Tickets für den ÖPNV einzubinden. Verteidigungsminister Pistorius hält die Milliardenausgaben für die Bundeswehr für absolut notwendig. Bei der Haushaltsdebatte im Bundestag verwies er unter anderem auf die zunehmende Bedrohung durch Russland. 140 Milliarden Euro sind nächstes Jahr im Verteidigungsetat vorgesehen. Sirenen heulen, Handys piepsen. Morgen ist wieder bundesweiter Warntag. Um 11 Uhr testen Bund, Länder, Städte und Gemeinden die Warnsysteme. So soll sichergestellt werden, dass im Katastrophenfall alles richtig funktioniert. Der VfB Stuttgart ist erfolgreich in die neue Champions League-Saison gestartet. Zum Auftakt der Ligaphase gewannen die Stuttgarter mit 3:1 gegen Viking Stavanger aus Norwegen. Mann des Abends war Ermedin Demirovic. Der bosnische Nationalspieler erzielte in der ersten Halbzeit einen Dreierpack.
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7: Aktuell gibt's bei uns meist trockene Luft mit einem Mix aus Wolken und klaren Abschnitten. In Gerstetten liegen die Temperaturen gerade bei 9 Grad, in Mutlangen bei 12 Grad und in Aalen bei 14 Grad. In der Nacht gehen die Werte bei uns auf etwa 8 bis 9 Grad zurück. Dazu hält sich stellenweise zäher Nebel oder viele Wolken. Morgen gibt's bei uns nach einem frischen Start wieder mehr Wechsel im Himmel und die Höchstwerte liegen um die 19 Grad.
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8: Derzeit keine Meldungen, weiterhin eine gute Fahrt.
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1: Aktuell gibt es bei uns meist trockene Luft mit einem Mix aus Wolken und klaren Abschnitten. In Gerstetten liegen die Temperaturen gerade bei 9 Grad, in Mutlangen bei 12 Grad und in Aalen bei 14 Grad. In der Nacht gehen die Werte bei uns auf etwa 8 bis 9 Grad zurück. Dazu hält sich stellenweise zäher Nebel oder viele Wolken. Morgen gibt es bei uns nach einem frischen Start wieder mehr Wechsel im Himmel und die Höchstwerte liegen um die 19 Grad.
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2: Derzeit keine Meldungen, weiterhin eine gute Fahrt.
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1: Ich bin Fabian Hoffmann. Die digitale Brieftasche kommt in Deutschland kurz nach dem Jahreswechsel. Dann geht die staatliche DU-App an den Start. In der sollen Ausweis, Führerschein und Krankenkassenkarte gespeichert werden können. Später soll das auch für Kundenkarten oder ÖPNV-Tickets möglich sein. Der Verteidigungsetat Deutschlands ist ein Sicherheitsversprechen. Das hat Bundesverteidigungsminister Pistorius bei der Haushaltsdebatte im Bundestag gesagt. Er hält die Ausgaben von 140 Milliarden Euro im nächsten Jahr für absolut notwendig. Pistorius verwies auf die Bedrohung durch Russland. Der Mann, der hinter Angriffen auf Umspannwerke in Deutschland stecken soll, sitzt jetzt in U-Haft. Tagelang war der 48-Jährige auf der Flucht. Schließlich wurde er von der Polizei bei einem Kraftwerk in NRW geschnappt. Er hatte Sprengstoff dabei. In der Fußball-Champions League bleiben die deutschen Teams ohne Punktverlust. Nach Borussia Dortmund hat auch der VfB Stuttgart sein Auftaktspiel in der Liga-Phase gewonnen. Mit 3:1 gegen Viking Stavanger aus Norwegen.
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2: Aktuell gibt's bei uns meist trockene Luft mit einem Mix aus Wolken und klaren Abschnitten. In Gerstetten liegen die Temperaturen gerade bei 9 Grad, in Mutlangen bei 12 Grad und in Aalen bei 14 Grad. In der Nacht gehen die Werte bei uns auf etwa 8 bis 9 Grad zurück. Dazu hält sich stellenweise zäher Nebel oder viele Wolken. Morgen gibt's bei uns nach einem frischen Start wieder mehr Wechsel im Himmel und die Höchstwerte liegen um die 19 Grad.
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3: Derzeit keine Meldungen, weiterhin eine gute Fahrt.
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5: Aktuell gibt's bei uns meist trockene Luft mit einem Mix aus Wolken und klaren Abschnitten. In Gerstetten liegen die Temperaturen gerade bei 9 Grad, in Mutlangen bei 12 Grad und in Aalen bei 14 Grad. In der Nacht gehen die Werte bei uns auf etwa 8 bis 9 Grad zurück. Dazu hält sich stellenweise zäher Nebel oder viele Wolken. Morgen gibt's bei uns nach einem frischen Start wieder mehr Wechsel im Himmel und die Höchstwerte liegen um die 19 Grad.
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6: Derzeit keine Meldungen, weiterhin eine gute Fahrt.
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1: Ich bin Fabian Hoffmann. Ausweis, Führerschein und Krankenkassenkarte in einer App. Das neue staatliche Angebot soll in Deutschland kurz nach dem Jahreswechsel an den Start gehen. Heißen wird die App DU. Perspektivisch ist auch geplant, Kundenkarten oder Tickets für den ÖPNV einzubinden. Das BSW will nach der Landtagswahl in Sachsen-Anhalt jetzt mit der AfD über eine Zusammenarbeit sprechen. Es soll um Energieversorgung, Bildung und Friedenspolitik gehen. Die AfD hatte die Wahl haushoch gewonnen, eine absolute Mehrheit aber verpasst. CDU, SPD, Grüne und Linke lehnen jede Zusammenarbeit mit der AfD ab. Verteidigungsminister Pistorius hält die Milliardenausgaben für die Bundeswehr für absolut notwendig. Bei der Haushaltsdebatte im Bundestag verwies er unter anderem auf die zunehmende Bedrohung durch Russland. 140 Milliarden Euro sind nächstes Jahr im Verteidigungsetat vorgesehen. Der VfB Stuttgart ist erfolgreich in die neue Champions-League-Saison gestartet. Zum Auftakt der Liga-Phase gewannen die Stuttgarter mit 3:1 gegen Viking Stavanger aus Norwegen. Mann des Abends war Ermedin Demirovic. Der bosnische Nationalspieler erzielte in der ersten Halbzeit einen Dreierpack.
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2: Aktuell gibt's bei uns bedeckten Himmel und eher frische Werte. In Nattheim liegen die Temperaturen gerade bei 11 Grad, in Steinheim am Albuch sind es 10 Grad und in Essingen werden 13 Grad gemessen. Heute Nacht geht's bei uns noch etwas runter, dabei bleibt es meist trocken und später teils bewölkt. Morgen wird's wechselhaft mit vielen Wolken, dazu liegen die Höchstwerte um 18 Grad.
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3: Derzeit keine Meldungen. Weiterhin eine gute Fahrt.
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1: Ich bin Fabian Hoffmann. Ausweis, Führerschein und Kranken.
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1: Ich bin Fabian Hoffmann. Ausweis, Führerschein und Krankenkassenkarte in

0: Bei der Haushaltsdebatte im Bundestag verwies er unter anderem auf die zunehmende Bedrohung durch Russland. 140 Milliarden Euro sind nächstes Jahr im Verteidigungsetat vorgesehen. Der VfB Stuttgart ist erfolgreich in die neue Champions League-Saison gestartet. Zum Auftakt der Liga-Phase gewannen die Stuttgarter mit 3:1 gegen Viking Stavanger aus Norwegen. Mann des Abends war Ermedin Demirovic. Der bosnische Nationalspieler erzielte in der ersten Halbzeit einen Dreierpack.
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2: Aktuell gibt's bei uns bedeckten Himmel und eher frische Werte. In Nattheim liegen die Temperaturen gerade bei 11 Grad, in Steinheim am Albuch sind es 10 Grad und in Essingen werden 13 Grad gemessen. Heute Nacht geht's bei uns noch etwas runter, dabei bleibt es meist trocken und später teils bewölkt. Morgen wird's wechselhaft mit vielen Wolken, dazu liegen die Höchstwerte um 18 Grad.
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3: Derzeit keine Meldungen, weiterhin eine gute Fahrt.
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1: Ich bin Fabian Hoffmann. Die digitale Brieftasche kommt in Deutschland kurz nach dem Jahreswechsel. Dann geht die staatliche DU-App an den Start. In der sollen Ausweis, Führerschein und Krankenkassenkarte gespeichert werden können. Später soll das auch für Kundenkarten oder ÖPNV-Tickets möglich sein. Der Verteidigungsetat Deutschlands ist ein Sicherheitsversprechen. Das hat Bundesverteidigungsminister Pistorius bei der Haushaltsdebatte im Bundestag gesagt. Er hält die Ausgaben von 140 Milliarden Euro im nächsten Jahr für absolut notwendig. Pistorius verwies auf die Bedrohung durch Russland. Der Mann, der hinter Angriffen auf Umspannwerke in Deutschland stecken soll, sitzt jetzt in U-Haft. Tagelang war der 48-Jährige auf der Flucht. Schließlich wurde er von der Polizei bei einem Kraftwerk in NRW geschnappt. Er hatte Sprengstoff dabei. In der Fußball-Champions League bleiben die deutschen Teams ohne Punktverlust. Nach Borussia Dortmund hat auch der VfB Stuttgart sein Auftaktspiel in der Liga-Phase gewonnen. Mit 3:1 gegen Viking Stavanger aus Norwegen.
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2: Aktuell gibt's bei uns bedeckten Himmel und eher frische Werte. In Nattheim liegen die Temperaturen gerade bei 11 Grad, in Steinheim am Albuch sind es 10 Grad und in Essingen werden 13 Grad gemessen. Heute Nacht geht's bei uns noch etwas runter, dabei bleibt es meist trocken und später teils bewölkt. Morgen wird's wechselhaft mit vielen Wolken, dazu liegen die Höchstwerte um 18 Grad.
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3: Derzeit keine Meldungen, weiterhin eine gute Fahrt.
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1: Ich bin Fabian Hoffmann. Die digitale Brieftasche kommt in Deutschland kurz nach dem Jahreswechsel. Dann geht die staatliche DU-App an den Start. In der sollen Ausweis, Führerschein und Krankenkassenkarte gespeichert werden können. Später soll das auch für Kundenkarten oder ÖPNV-Tickets möglich sein. Der Verteidigungsetat Deutschlands ist ein Sicherheitsversprechen. Das hat Bundesverteidigungsminister Pistorius bei der Haushaltsdebatte im Bundestag gesagt. Er hält die Ausgaben von 140 Milliarden Euro im nächsten Jahr für absolut notwendig. Pistorius verwies auf die Bedrohung durch Russland. Der Mann, der hinter Angriffen auf Umspannwerke in Deutschland stecken soll, sitzt jetzt in U-Haft. Tagelang war der 48-Jährige auf der Flucht. Schließlich wurde er von der Polizei bei einem Kraftwerk in NRW geschnappt. Er hatte Sprengstoff dabei. In der Fußball-Champions League bleiben die deutschen Teams ohne Punktverlust. Nach Borussia Dortmund hat auch der VfB Stuttgart sein Auftaktspiel in der Ligaphase gewonnen. Mit 3:1 gegen Viking Stavanger aus Norwegen.
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2: Aktuell gibt's bei uns bedeckten Himmel und eher frische Werte. In Nattheim liegen die Temperaturen gerade bei 11 Grad, in Steinheim am Albuch sind es 10 Grad und in Essingen werden 13 Grad gemessen. Heute Nacht geht's bei uns noch etwas runter, dabei bleibt es meist trocken und später teils bewölkt. Morgen wird's wechselhaft mit vielen Wolken, dazu liegen die Höchstwerte um 18 Grad.
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3: Derzeit keine Meldungen. Weiterhin eine gute Fahrt.
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1: Ich bin Fabian Hoffmann. Sirenen heulen, Handys piepsen. Heute ist wieder bundesweiter Warntag. Um 11 Uhr testen Bund, Länder, Städte und Gemeinden die Warnsysteme. So soll sichergestellt werden, dass im Katastrophenfall alles richtig funktioniert. Ausweis, Führerschein und Krankenkassenkarte in einer App. Das neue staatliche Angebot soll in Deutschland kurz nach dem Jahreswechsel an den Start gehen. Heißen wird die App DU. Perspektivisch ist auch geplant, Kundenkarten oder Tickets für den ÖPNV einzubinden. Wohnungen für Einheimische statt für Touristen. Die EU plant einheitliche Regeln, damit Städte Kurzzeitvermietungen etwa über Airbnb einschränken oder verbieten dürfen. Der Vorstoß zielt auf Touristenmetropolen ab, wo der Wohnungsmarkt besonders angespannt ist. Der VfB Stuttgart ist erfolgreich in die neue Champions-League-Saison gestartet. Zum Auftakt der Ligaphase gewannen die Stuttgarter mit 3:1 gegen Viking Stavanger aus Norwegen. Mann des Abends war Ermedin Demirovic. Der bosnische Nationalspieler erzielte in der ersten Halbzeit einen